0: 2.13 Uhr, ihr hört die Junge Nacht der ARD. Leute, wenn ein Typ mit Pulsmessgerät durch die Innenstadt rennt, dann ist das unser Junge Nacht-Reporter Lukas. Und das hat auch einen guten Grund. Er hat nämlich Hörer Joel auf die Probe gestellt.
1: Ich habe ihm direkt Koffein reingespritzt. Ich habe ihm nur gesagt, er soll mal seiner Freundin sein entsperrtes Handy geben und habe dabei seinen Puls eben mit diesem Pulsmessgerät gemessen. Ich wollte eben einfach mal checken, ob es nur mir so geht, dass man irgendwie so ein komisches Gefühl bekommt, wenn man seinem Partner das Handy gibt. Auch wenn da natürlich gar nichts Schlimmes drauf ist.
0: Ja gut, okay, aber ein Puls von 147, ich bin jetzt kein Arzt, aber geht's Joel gut?
1: Ja, ich dachte auch erst, dass mein Gerät spinnt, aber das ist echt hochwertig gewesen. Also ich habe mir das von meiner Vermieterin, der Uschi, geliehen und die hat nur Premium-Gerät, das weiß jeder. Joel geht's gut und nur zur Sicherheit, um das dann auch nochmal nachzuweisen, habe ich nochmal an ihm gemessen und das war auch interessant.
2: Entweder ist mein Messgerät völlig für den Arsch oder dieser Mann hat etwas zu verbergen.
3: Nee, eigentlich nicht.
2: 133. Ich empfehle den Arztbesuch. Was hast du zu deiner Verteidigung zu sagen?
3: Ja, was soll ich sagen, ne? Es läuft leider nicht so gut. Tut mir leid.
2: Nimmst du die Entschuldigung an?
4: Ja.
2: Aber seine Freundin Emily, die glaubt weiter an die Beziehung, auch wenn Joel entweder sehr nervös geworden ist bei der Aktion oder vielleicht mal ein bisschen mit den Energy Drinks chillen sollte.
0: Ja, gute Besserung, Joel. Aber Lukas, bei so einer richtigen Studie, da befragt man mehr als nur eine Person.
1: Wir als Männer der Wissenschaft wissen das natürlich. Ich hätte noch Alexei, 22 Jahre alt, im Angebot.
2: Wie fühlst du dich?
5: Bestens.
2: Okay, wir haben deinen Puls, der ist 81.

man dann so zusammenzuckt, wenn man das Handy aus den Händen gibt. Darüber reden wir gleich noch hier in der Jungnacht der ARD. Voll für euch Summer Jam, Billa Joe, Kilimanjaro. 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

2.20 Uhr hört die junge Nacht der ARD. Laut Harry Styles, nach den Konzerten in Europa und Brasilien performt er jetzt gerade in Lateinamerika. Und die Tage ist er, als es sehr regnerisch war bei einer Show in Mexiko-Stadt, ist er auf der Bühne hingefallen. Allerdings ist es natürlich Harry Styles. Der Typ ist nonchalant, wenn er aufsteht. Der ist halt so auf der Bühne hingefallen und weggerutscht, dass es halt einfach aussah wie ein Fotoshoot für die Vogue. Weil er lag plötzlich auf der Seite und hat dann den Kopf abgestützt mit einem Arm und war so... Ist irgendwas passiert? Es sah fast schon gewollt aus. Also selbst im Hinfallen ist Harry Styles einfach der schönste Mann überhaupt. American Girls jetzt von ihm hier in der jungen Nacht.

0: Halb drei haben wir es, ihr hört die junge Nacht. Wir schauen schnell auf die Straßen. Die A2 Hannover Richtung Dortmund ist zwischen Hamm und Kamener Kreuz wegen Bauarbeiten noch bis Montag früh dicht. Die A38 Richtung Leipzig ist zwischen Bad Lauchstädt und Leuna wegen Bauarbeiten bis morgen Nachmittag noch dicht. Die A40 Essen Richtung Duisburg ist zwischen Kreuz Kaiserberg und Kreuz Duisburg wegen Bauarbeiten bis Montag früh gesperrt. Die A52 Düsseldorf Richtung Essen ist zwischen Kreuz Breitscheid und Essen-Kettwig wegen Bauarbeiten noch bis Montag früh gesperrt. Die A61 Koblenz Richtung Ludwigshafen ist zwischen Koblenz-Waldesch und Emmelshausen wegen Bauarbeiten bis Montag früh in beiden Richtungen gesperrt. Bitte der Umleitung folgen. Die A516 ist zwischen Kreuz Oberhausen und Oberhausen-Eisenheim wegen Bauarbeiten bis Montag früh in beiden Richtungen gesperrt. Und die A8 München Richtung Stuttgart ist zwischen Augsburg-Ost und Augsburg-West gesperrt. That's it!
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0: Mit Sebastian Röpke und mit Melissa und mit Fabio, die sich heute treffen und ein bisschen Fortnite zocken. Die Leonie, junge Nachthörerin, hat sich reingemeldet. Ja, mach mal hier, die haben mich immer noch nicht geaddet. Könnt ihr Leonie bei Fortnite adden? Ihr wisst doch bestimmt noch, wie die da heißt, oder? Ansonsten kann ich euch auch gerne versorgen mit Usernames und irgendwelchen IDs. Hier geht's weiter im Radio mit Ujel, Leute. Und falls ihr euch auch ins Studio reinmelden wollt, mit, ja, vielleicht der Beantwortung der Frage, seid ihr noch oder schon wach? 0221 567 89111. So, moving to the sun.

0: habe mich gerade hart im Kabel hier verheddert. Aber jetzt alles gut. 2.37 Uhr hört die junge Nacht der ARD. Das war gerade, ja. Ich kämpfe hier mit dem Kopfhörerkabel, ey. Das hat sich vertüddelt und dann wollte ich loslegen und war so, da, aua. Leute, warum hat man so ein komisches Gefühl, wenn der Partner das Handy durchguckt, auch wenn da gar nichts Schlimmes drin ist? Ja, frage ich mich und fragt sich auch junge Nachtreporter Lukas, sind wir beide einfach Team Overthinker oder was?
1: Ja, wir haben einfach ein größeres Bedürfnis nach Privatheit, würde ich sagen. Also das ist auch tatsächlich die Antwort, warum wir uns so fühlen. Und für alle, die dieses Thema nicht so nachvollziehen können, für die habe ich den perfekten Vergleich mitgebracht.
2: Das ist so ähnlich wie, man hat nichts verbrochen, fährt die ideale Geschwindigkeit und sieht im Rückspiegel die Polizei, kriegen auch die meisten Leute obwohl man nichts gemacht hat.
1: Ich finde diesen Vergleich, den Professor Sven Lindberg von der Psychologie an der Uni Paderborn gerade gemacht hat, finde ich so gut.
0: Der ist voll gut, das stimmt. Ja, ich muss aber auch dazu sagen, ist schon so ein bisschen sass, wenn man seinen Partner nicht aufs Handy schauen lassen will. Ich kann das Misstrauen an der Stelle schon verstehen, könnte aber auch eine Red Flag sein, ne?
1: Ja, da kann man so sehen. Aber unser Handy ist ja wirklich so ein bisschen unser erweitertes Selbst, hat mir Professor Sven Lindberg erzählt. Also sowas wie unsere elektronische Seele. Mhm. Da gibt es ja auch unproblematische Sachen, die ohne Kontext vielleicht einfach ein bisschen weird sind.
0: Ja, Kontext immer wichtig. Und was raten wir jetzt Leuten, die mit dem Thema Handy abgeben, irgendwie strugglen?
1: Ich sag sowas wie begleitetes Handy-Chillen. Also man scrollt zusammen mit der Partnerin, dem Partner durch und wenn dann die Unterwäschewerbung kommt, dann kann man einfach sagen, hey, sonst ist die aber nie da. Oder man dreht das Thema einfach mal um. Wenn der Partner das Handy verlangt, sagt man ganz ernst, was willst du denn an meinem Handy? Vertraust du mir etwa nicht?
0: Oh ja, Gaslighting, das ist immer eine gute Idee. Ja Leute, lasst ihr den Partner oder die Partnerin irgendwie, lasst ihr jemanden bei euch ins Handy reinschauen? Hat die andere Person euren PIN? Oh Gott. Oder habt ihr beide Gesichter angemeldet? Face ID partnermäßig, ist das nächste Level? Ja, gerne mal reinmelden. Nummer hier ins Studio ist die 0221 567 89111. Olivia Rodrigo jetzt mit Stupid Song. Hier ist die junge Nacht.

10:50 haben wir es gleich schon hier, hört die junge Nacht der ARD. Und das am Sonntag. Leute, welcome to the weekend. Es gibt ja so Sachen, zum Beispiel Sarah Larsson, der Lush Life Song, also da gibt's ja auch eine Performance dazu, die man dann halt in Social Media tanzt. Aber es gibt auch Trends in Social Media, die sind jetzt nicht ganz so ungefährlich. Es gibt so einen tödlichen Trend, gerade in Großbritannien und Irland. Da sind schon 12 Menschen dran gestorben, nämlich die Driving Wrong Way Challenge. Also einfach mal absichtlich zum Falschfahrer werden. Da gibt es ganz viele Videos in den sozialen Netzwerken, wo dann die Leute dann auch so mit vermummten Gesichtern da zu sehen sind und halt möglichst schnell in die falsche Richtung fahren. Ja, Leute, das ist ein richtig dummer Trend, würde ich behaupten, weil dann muss ich das hier melden, habe ich gar keinen Bock drauf.

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1: Um 3 Uhr mit Lisa Kopper. Die Bahngewerkschaft EVG hat mit bundesweiten Streiks im Regionalverkehr ab Januar gedroht. Sie will damit den Druck auf die Bundesregierung erhöhen, die Strafen bei Angriffen auf das Zugpersonal zu verschärfen. Aus der Nachrichtenredaktion Ronald Lessig.
2: Gewerkschaftschef Burkert sagte der Bild am Sonntag, das versprochene Gesetz müsse noch in diesem Jahr in den Bundestag. Seitens der Regierung gebe es nur große Worte, aber keine Taten. Sie habe den Zugbegleiter vergessen, der vor einem halben Jahr in einem Regionalexpress bei Landstuhl in Rheinland-Pfalz von einem Fahrgast angegriffen und tödlich verletzt wurde. Ähnlich äußerte sich der Gesamtbetriebsratschef bei DB Regio Damde. Er sagte der Zeitung, statistisch gesehen würden täglich 8 Kollegen im Dienst angegriffen. Keiner wisse, ob er gesund nach Hause komme.
1: Italien will trotz neuer EU-Regeln keine Migranten aus Deutschland zurücknehmen. Das hat Vize-Regierungschef Salvini gesagt. Deutschland habe kein Recht, auch nur einen einzigen illegalen Einwanderer zurückzuschicken, solange Schiffe deutscher NGOs im Mittelmeer unterwegs seien, um Flüchtlinge in Italien an Land zu bringen. Laut dem neuen EU-Asyl- und Migrationspakt müssen Einwanderer Asylanträge in dem Land stellen, in dem sie Europa zuerst betreten. Nach den geplatzten Zollverhandlungen mit den USA hat der kanadische Premierminister Carney Gegenzölle angekündigt. Ab dem 8. September sollen sie auf Stahl, Milchprodukte, landwirtschaftliche Ausrüstung und Elektrogeräte erhoben werden. Einzelheiten von Heike Lüttich.
3: Zuvor waren Verhandlungen zwischen den beiden Ländern ohne Einigung zu Ende gegangen. Damit verlangen die USA auf eine Reihe kanadischer Waren im Wert von rund 20 Milliarden US-Dollar einen Zoll von 50%. Das betrifft unter anderem Wein, Hockeyschläger, Möbel und Milchprodukte. Carney hatte bereits mitgeteilt, dass Kanada die Zölle in gleicher Höhe erwidern werde. Die USA fänden immer neue Gründe, um ihre Zölle gegen sein Land zu rechtfertigen, sagte er. Unter anderem hätten sie sich über den Rauch von Waldbränden in Kanada beschwert, der nach Angaben der Trump-Regierung die Luftqualität in den USA verschlechtert habe.
1: Bayern München hat zum 10. Mal den Franz-Beckenbauer Supercup gewonnen. Der deutsche Fußballmeister und DFB-Pokalsieger gewann gegen Vizemeister Borussia Dortmund mit 2:1. Im DFB-Pokal steht Drittliga-Aufsteiger Sonnenhof Groß-Asbach überraschend in der zweiten Runde. Der Dorfklub besiegte Zweitligist Bielefeld mit 3:0 im Elfmeterschießen. Nach regulärer Spielzeit hatte es 2:2 gestanden. Das Wetter für Deutschland. In der Nacht im Norden bewölkt, im Süden später örtlich Nebel, die Tiefstwerte 14 bis 7 Grad. Am Tag im Norden Sonne und Wolken im Wechsel, an der Küste einige Schauer, an der Ostsee teils Gewitter, maximal 17 Grad auf den Inseln und bis 25 Grad in Rheinfelden. Es ist 3:03 Uhr.
4: Die junge Nacht, wir schauen auf die Straßen. Die A2 Hannover Richtung Dortmund ist zwischen Hamm und Kamener Kreuz wegen Bauarbeiten noch bis Montag früh gesperrt. Die A38 Richtung Leipzig ist zwischen Bad Lauchstädt und Leuna wegen Bauarbeiten bis morgen Nachmittag gesperrt. Die A40 Essen Richtung Duisburg ist zwischen Kreuz Kaiserberg und Kreuz Duisburg wegen Bauarbeiten noch bis Montag früh dicht. Die A52 Düsseldorf Richtung Essen ist zwischen Kreuz Breitscheid und Essen-Kettwig wegen Bauarbeiten bis Montag früh gesperrt. Die A61 Koblenz Richtung Ludwigshafen ist zwischen Koblenz-Waldesch und Emmelshausen wegen Bauarbeiten bis Montag früh in beiden Richtungen gesperrt. Ihr sollt bitte der Umleitung folgen. Und A516 ist zwischen Kreuz Oberhausen und Oberhausen-Eisenheim wegen Bauarbeiten bis Montag früh in beiden Richtungen gesperrt. That's it!
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4: Mit Sebastian Röpke, natürlich auch mit euch. Leute, wie geht's euch? Was macht ihr gerade? Seid ihr noch? Seid ihr schon wach? Kommt ihr gerade von der Party? Vielleicht das auch. Gerne mal reinmelden. 0221 567 89 111. Hier geht's weiter mit Sabrina Carpenter Espresso. Hier ist der Sebo. Schön, dass ihr dabei seid. Und wie ich immer sage, hi.

0: 3.14 Uhr, ihr hört die Junge nach der ARD am Sonntag. Leute, was bei euch in der Ecke so ein Ding, ne? Also gibt's vielleicht, weiß ich nicht, seid ihr so eine Schützenfestecke? Wird bei euch Karneval vielleicht gefeiert oder vielleicht kommt ihr aus dem Norden und seid so ein bisschen mürrisch und moin ist schon ein ganzer Satz für euch. Ja, was ist so typisch für eure Ecke? Comedian Sandra Sprünken, die kommt ja gebürtig aus dem Ruhrgebiet und da gibt's ja auch so einige Eigenheiten.
1: Meine Wurzeln liegen in Essen, alten Essen. Ja, und wer jetzt nicht weiß, wie muss ich mir das vorstellen, in Essen, alten Essen, wie sieht es denn da aus? Es sieht aus nach sehr altem Essen. Ich weiß noch, als ich damals mit meinen Eltern, ich war relativ klein, durfte ich Gladiator gucken. Ich habe das nur so angeguckt und ich war so, boah Mama, was haben die denn so moderne, schöne Häuser da? Wenn ihr The Purge kennt, das ist ein Film, da gibt es 24 Stunden Rechtsfreiheit. Also jede Straftat, die du begehst an diesem Tag, wird von der Polizei nicht verfolgt. Egal, ob es Mord ist, egal, was du tust, Einbruch, alles ist vollkommen egal. Keiner guckt nach. Und ich war so, warum heißt das The Purge? Bei uns in alten Essen heißt das Montag.
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3.21 Uhr, hier ist die junge Nacht der ARD. Jetzt mit neuer Musik, die kommt von Paul und der ist eigentlich Mitglied von 01099, dieses Rap-Trio. Ja, und der Paul, der hat jetzt sein eigenes erstes offizielles Album angekündigt. Panzerglas-Pop wird es heißen. Und der Dude ist bei Twitch auch häufiger mal live und da habe ich ihm auch schon zugeschaut. Erstmal flext er da viel mit seinen Oberarmen. Ja, hast du gut trainiert, Paul. Sieht sehr gut aus. Aber auf der anderen Seite hat er auch viel vom Artwork gezeigt und ist ganz stolz und so. Die meisten Fans waren dann so, ha, heißt das irgendwie, du steigst bei 01099 aus, wenn du jetzt so ein Solo-Album machst? Und alle so, was ist da los? Also, nein, keine Sorge. Und danach gab es dann auch Reels von 01099 von wegen, hey, Paul hat sein Solo-Album draußen. Wir sind stolz drauf und freuen uns für ihn. Also da ist kein Beef. Wo ist der DJ? Heißt der Track, den ich euch aus diesem Conan-Album jetzt spiele hier in der jungen

0: Halb vier, hier ist die junge Nacht. Wir schauen mal schnell auf die Straßen. Die A2 Hannover Richtung Dortmund ist zwischen Hamm und Kamner Kreuz wegen Bauarbeiten noch bis Montag früh gesperrt. Die A3 Nürnberg Richtung Passau ist zwischen Regensburg Universität und Regensburg Burgweinting nach einem Unfall gerade dicht. Die Umleitung führt hier über die U61A. Die A38 Richtung Leipzig ist zwischen Bad Lauchstädt und Leuna wegen Bauarbeiten bis morgen Nachmittag noch dicht. Die A40 Essen Richtung Duisburg ist zwischen Kreuz Kaiserberg und Kreuz Duisburg wegen Bauarbeiten bis Montag früh noch dicht. Die A52 Düsseldorf Richtung Essen ist zwischen Kreuz Breitscheid und Essen-Kettwig wegen Bauarbeiten bis Montag früh gesperrt. Die A61 Koblenz Richtung Ludwigshafen ist zwischen Koblenz, Waldesch und Emmelshausen wegen Bauarbeiten bis Montag früh, bis Montag früh in beiden Richtungen gesperrt. Ihr sollt bitte der Umleitung folgen. Und die A516 ist zwischen Kreuz Oberhausen und Oberhausen-Eisenheim wegen Bauarbeiten bis Montag früh in beiden Richtungen gesperrt. That's it!
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0: Mit Sebastian Röpke, natürlich auch mit euch und mit Darian, der hat sich reingemeldet über die 0221 56789 111. Der zockt nämlich gerade Euro Truck Simulator und hatte gerade einen Unfall mit seinem Kumpel. Sein Auto ist fast komplett kaputt. Ich so, ihr sollt auf die Straße schauen. Er so, ja, machen wir doch. Nur zwischendurch schaue ich dann auch mal kurz auf mein Handy. Ja, das war dein Fehler. So. Leute, hier geht's weiter mit Teddy Swims, Mr. Know It All. Hier ist die junge Nacht der ARD am Sonntag. Hi.

Die junge Nacht, Achtung, wir haben einen Falschfahrer auf der B3, Celle Richtung Hannover, zwischen Otze und Schillerslage kommt euch ein Falschfahrer entgegen. Fahrt äußerst rechts, überholt bitte nicht, das ist die B3, Celle Richtung Hannover, zwischen Otze und Schillerslage. Achtung, Falschfahrer, vorsichtig hier in beiden Richtungen.

0: Ritmo.
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2: Also auf so einer Skala von 1 bis unangenehm, ne? Ist das auf jeden Fall vielleicht eine 12 oder eine 13? Ja, mit dem Ex oder der Ex zusammenarbeiten, obwohl man sich getrennt hat. Das kann ja einfach nur unangenehm werden. Jetzt so passiert beim Cast der Serie Outer Banks. Und Brinja aus dem Junge Nacht-Team, reden wir hier von Wochen oder von Monaten?
3: Also die mussten sogar noch 2 komplette Staffeln zusammendrehen. Es geht übrigens um Madeline Klein und Chase Stroke, die John B. und Sarah bei Outer Banks spielen. Mhm. Die haben ja gedatet, als die Serie gestartet ist, dann haben die sich getrennt, mussten dann aber eben als Ex-Partner noch weiter drehen und seit gestern ist die letzte Staffel jetzt raus.
2: Das stelle ich mir auch so richtig anstrengend vor alles.
3: Ja, und Madeline hat jetzt in einem neuen Interview gesagt, dass es schon noch am Ende schwierig war.
4: Of course, that was really hard. And also, we still to this day share this huge thing that is a massive part of both of our lives.
3: Ja, vor allem, weil die Serie für beide auch noch so wichtig war, aber ihre Strategie war halt, wieder zu der Freundschaft zurückzukommen, die die beiden ganz am Anfang hatten.
2: Easy. Irgendwie kommt mir das aber auch bekannt vor, dass Stars trotzdem noch zusammen drehen müssen, obwohl sie getrennt sind. Gab's das nicht schon mal?
3: Ja, das ist schon öfter so bei Hauptfigurenpärchen vor allem vorgekommen. Aber dann kann es am Ende auch irgendwie alles wieder gut werden. Das zeigt nämlich gerade ein anderes berühmtes Pärchen, Demi Lovato und Joe Jonas. Und die haben sich ja auch ganz böse getrennt und auch zerstritten. Aber jetzt, so nach all der Zeit, haben die nochmal zusammen auf der Bühne performt. Und die haben ja letzte Woche auch zusammen den Film Camp Rock 3 rausgebracht. Mhm. Und Demi Lovato hat in einem Podcast gesagt, irgendwie hat sich das heilend angefühlt.
5: It was really healing for us and I loved it. You know, every second of it was so great.
3: Ja, also es kann auch manchmal so nach Jahren wieder passen und man kann irgendwie beruflich dann doch nochmal zusammenkommen.
2: Ja, Zeit halt auch da alle Wunden. Vielleicht passiert es ja auch beim Cast von Outer Banks. Die sehen wir jetzt zumindest zusammen in der Serie nochmal als Pärchen. Die letzte Staffel ist ab sofort auf Netflix.

To Love Somebody, Holly Humberstone, 3:48 Uhr haben wir es gleich, ihr hört die junge Nacht der ARD. Leute, wie sieht's bei euch aus mit Impulskäufen? Bei mir ist das vor allen Dingen jetzt so nach so einer Nachtschicht, wenn ich dann so ein bisschen verstrahlt zu Hause bei mir auf dem Sofa sitze und mir irgendwas angepriesen wird, online, digital, bei Insta oder TikTok, bin ich immer so, ach ja, warum nicht? Ja, ich habe jetzt einen Hochdruckreiniger mit Akku. Brauche ich den? Nein. Habe ich ein Auto? Nein. Aber gut, ich werde meinen Balkon damit sauber machen. Leute, wenn euch Horrorspiele interessieren, dann habe ich auf jeden Fall was Gutes für euch nach 4 hier in der Jungnacht.

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1: Um 4 Uhr mit Lisa Kupper. Der französische Präsident Macron hat die EU-Staaten zu noch mehr Unterstützung für die Ukraine aufgerufen. Es sei wesentlich, dass sich alle Länder, die dazu in der Lage seien, beteiligten. Aus unserer Nachrichtenredaktion Moritz Kleis.
2: Frankreich will Kiew laut Macron nach den russischen Angriffen der vergangenen Tage weitere Abfangraketen liefern. Die Ukraine müsse ihren Luftraum gegen ballistische Raketen verteidigen können, erklärte er. Auch Bundesaußenminister Wadephul hat bei seinem Besuch in Kiew zu weiterer Unterstützung für die Ukraine aufgerufen. Er warf Russland wahllosen Mord an ukrainischen Zivilisten vor. Die Bundesregierung hat zusätzliche Hilfen in Höhe von 50 Millionen Euro angekündigt, um zerstörte Wohnungen wieder instand zu setzen. Am Montag wollen die Unterstützerstaaten der Ukraine über das weitere Vorgehen beraten.
1: Die Bahngewerkschaft EVG droht mit bundesweiten Streiks im Regionalverkehr. Sollte die Bundesregierung das Strafmaß bei Angriffen auf Zugbegleiter nicht noch in diesem Jahr, wie versprochen, verschärfen, lege man ab Januar den Betrieb lahm, sagte EVG-Chef Burkhardt der Bild am Sonntag. Die Regierung betreibe Arbeitsverweigerung, die Eisenbahner bezahlten das mit ihrer Gesundheit oder gar ihrem Leben. Im Februar war beispielsweise ein Zugbegleiter in Rheinland-Pfalz bei einer Ticketkontrolle zu Tode geprügelt worden. Die zweite Runde des DFB-Pokals wird am Samstag in 2 Wochen ausgelost. Grund für den späten Termin ist, dass Bayern München und Borussia Dortmund am Abend im Supercup gespielt haben. Die Partie endete 2:1 für München. Die Erstrundenspiele von München und Dortmund im DFB-Pokal sind deshalb auf den 1. und 2. September verschoben worden, was die Auslosung verzögert. Die zweite Pokalrunde läuft dann am 27. und 28. Oktober. Bei der Deutschlandtour der Radprofis steht heute die 4. und letzte Etappe an mit Start und Ziel in Heilbronn. Der Gesamtsieg des Mexikaners Isaac del Toro scheint klar, aber der Kampf um den Tagessieg auf dem hügeligen Rundkurs dürfte spannend werden. ARD-Sportreporter Steffen Gahr.
3: Es ist eine kurze Etappe, aber keinesfalls eine einfache. Ein Auf und Ab mit kurzen, knackigen Anstiegen und immerhin noch 2500 Höhenmetern. Vom Start weg geht es zunächst nach Westen, vorbei an Schloss Stocksberg. Danach geht es weiter durch den Naturpark Stromberg-Heuchelberg. Das intensive Finale der Etappe wird dann gut 50 Kilometer vor dem Ziel eingeläutet. Zum ersten Mal geht es hier hoch zum Jägerhaus. Über diese Kuppe müssen die Fahrer auf der Schlussrunde noch 2-mal drüber. Dann kann Del Toro den Gesamtsieg endgültig klar machen.
1: Das Wetter für Deutschland. Am Morgen liegen die Tiefstwerte zwischen 14 und 7 Grad. Heute im Norden Sonne und Wolken im Wechsel, an der Küste einige Schauer, an der Ostsee teils Gewitter, maximal 17 Grad auf den Inseln und bis 25 in Rheinfelden. Die Zeit 4.03 Uhr.
4: Die junge Nacht, wir schauen auf die Straßen. Die A2 Hannover Richtung Dortmund ist zwischen Hamm und Kamener Kreuz wegen Bauarbeiten noch bis Montag früh gesperrt. Die A3 Nürnberg Richtung Passau ist zwischen Regensburg Universität und Regensburg Burgweinting nach einem Unfall gerade gesperrt. Die Umleitung führt über die U61A. Die A38 Richtung Leipzig ist zwischen Bad Lauchstadt, Städt und Leuna wegen Bauarbeiten noch bis morgen Nachmittag gesperrt. Die A40 Essen Richtung Duisburg ist zwischen Kreuz Kaiserberg und Kreuz Duisburg wegen Bauarbeiten bis Montag früh gesperrt. Die A52 Düsseldorf Richtung Essen ist zwischen Kreuz Breitscheid und Essen-Kettwig wegen Bauarbeiten auch noch bis Montag früh gesperrt. Die A61 Koblenz Richtung Ludwigshafen ist zwischen Koblenz-Waldesch und Emmelshausen wegen Bauarbeiten bis Montag früh in beiden Richtungen gesperrt. Ihr werdet gebeten, da der Umleitung zu folgen, die ist ausgeschildert. Und die A516 ist zwischen Kreuz Oberhausen und Oberhausen-Eisenheim wegen Bauarbeiten bis Montag früh in beiden Richtungen gesperrt. That's it!
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4: Mit Sebastian Röpke und natürlich auch mit euch, Leute. Wie geht's euch? Was macht ihr gerade? Seid ihr noch? Seid ihr schon wach? Nummer hier im Studio 0221 567 89 111.

0: Und wir landen wieder. 4:12 haben wir es gleich. Hier ist die junge Nacht der ARD. Leute, wenn ihr gerne Horrorspiele zockt, so wie Resident Evil oder Silent Hill, ey, dann haben wir was für euch. The Sinking City 2 ist seit dieser Woche draußen und soll ja so den gleichen Charme haben. Spiele Frau Joanna, das sind aber ganz schön große Fußstapfen.
1: Ja, und ich würde sagen, ganz passen sie auch noch nicht. Aber ich finde den Vergleich eigentlich schon ganz passend, weil hier bekommen wir klaustrophobische dunkle Gänge, fiese Monster, eigentlich immer zu wenig Munition und Platz im Inventar, Rätselraten, also quasi das 1x1 des klassischen Survival-Horrors. Hier halt nur spielend in den 20ern und mit einer Prise Übernatürlichkeit.
0: Okay, von was für einer Übernatürlichkeit reden wir hier? Geister, Dämonen?
1: Vor allem Rituale und so ein Kram.
0: Okay.
1: Calvin Rafferty, ein Detektiv, der sich genau darauf spezialisiert hat, der hat mit seiner Freundin Faye, ich sag mal, ein bisschen sehr viel rumprobiert.
2: You killed her, Calvin.
3: Faye?
2: You killed her.
3: It's your fault.
1: Ja, you killed her, aber tot ist sie nicht. Sie wacht nur nicht mehr wieder auf, also geht er Hinweisen nach.
3: Found it there. The last piece of the puzzle. A way to wake you up.
1: Ja, um das Ganze rückgängig zu machen, hofft er, ein paar Gegenstände zu finden für ein neues Ritual.
0: Okay, klingt nicht ganz lernfähig, der Dude. Heißt, wir müssen jetzt vermutlich irgendwelche verlassenen Krankenhäuser oder Kirchen nach irgendwelchen Gegenständen dafür dann absuchen, oder?
1: Ich sag mal, die Richtung, die stimmt. Nur hat Calvin hier ein zusätzliches Problem. Ja, die Stadt Arkham, in der das Ganze spielt, die steht seit einer übernatürlichen Flut komplett unter Wasser. Alle Bewohner sind abgehauen, ja, bis auf ein paar, die geblieben sind. Und man hört's schon, also hinter jeder Ecke lauert irgendeine mögliche Gefahr, auch in Form von Zombies. Und ich muss sagen, da punktet das Spiel wirklich mit krasser Atmosphäre. Alles wirkt bedrohlich. Du musst dich im kleinen Boot von Ort zu Ort schiffen. Also da ist bei mir schon ordentlich Gruselstimmung aufgekommen. Trotzdem ein bisschen fehlt stellenweise vielleicht dieser letzte Wow-Faktor.
0: Alles klar. The Sinking City 2 gibt's ab jetzt für PlayStation, Xbox und den PC. Leute, wie steht ihr zu Horror-Games? Ich weiß nicht. Alleine? Nachts? Schwierig, oder? Also wenn dann kurz Pipi geht, schaut man hinter jede Ecke. Für mich wäre das ein Fiebertraum. Alex Warren jetzt mit Fever Dream hier in der jungen Nacht der ARD.

0: 4.19 Uhr, ihr hört die Junge nach der ARD. Nummer hier im Studio 0221 56789 111. Der Darius hat sich reingemeldet, schreibt: Hi Sebo, Darius hier. Und fragt, ob ich mich noch erinnern kann an unsere Story. Ich kann mich an alles erinnern, natürlich. Und er schreibt: Ich habe jetzt meinen Job gewechselt und mache nur noch Nachtdienste. Ja, willkommen im Nachtdienst-Game, lieber Darius. Flow jetzt mit Leak It. Hier ist die Junge Nacht.
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0: Halb fünf, die junge Nacht. Wir schauen auf die Straßen. Die A2 Hannover Richtung Dortmund ist zwischen Hamm und Kamener Kreuz wegen Bauarbeiten noch bis Montag früh gesperrt. Die A3 Nürnberg Richtung Passau ist zwischen Regensburg Universität und Regensburg Burg Weinting nach einem Unfall gesperrt. Die Umleitung führt hier über die U61A. Die A38 Richtung Leipzig ist zwischen Bad Lauchstädt und Leuna wegen Bauarbeiten bis morgen Nachmittag noch gesperrt. Die A40 Essen Richtung Duisburg ist zwischen Kreuz Kaiserberg und Kreuz Duisburg wegen Bauarbeiten bis Montag früh noch dicht. Die A52 Düsseldorf Richtung Essen ist zwischen Kreuz Breitscheid und Essen-Kettwig wegen Bauarbeiten bis Montag früh noch gesperrt. Die A61 Koblenz Richtung Ludwigshafen ist zwischen Kreuz Koblenz, Waldesch und Emmelshausen wegen Bauarbeiten bis Montag früh in beiden Richtungen gesperrt. Ihr sollt bitte der Umleitung folgen, die ist ausgeschildert. Und die A516 ist zwischen Kreuz Oberhausen und Oberhausen-Eisenheim wegen Bauarbeiten bis Montag früh in beiden Richtungen gesperrt. That's it!
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0: Mit Sebastian Röpke natürlich und mit euch, Leute. Wie geht's euch? Seid ihr noch wach? Seid ihr schon wach? Gerne mal reinmelden. Nummer hier im Studio ist die 0221 567 89 111. Und immer wenn ich Shakira mit Burner Boy und Die Die hier drin habe, denke ich mir so, ja, WM. Also ich habe mit Fußball nicht viel am Hut, aber ich fand es ganz cool, dass nachts immer Spiele waren. Das fehlt mir so ein bisschen, oder? Vermisst ihr die WM auch?

4.38 Uhr, ihr hört die junge Nacht der ARD und das am Sonntag, am Wochenende. Leute, alles schön bei euch? Wie geht es euch? Was macht ihr gerade? Nummer hier im Studio ist die 0221 567 89 111. Ja, Leute, hier in Köln sind am Wochenende immer sehr viele Holländer unterwegs. Ich bin immer ganz verwundert, man hört es ja dann an der Sprache, ne? Aber ich glaube, dass die einfach ganz gerne hier sind und wir ganz gerne bei denen, oder? Also, weil für mich sind die Niederlande halt so ein bisschen deutsch, aber irgendwie anders. Und ich glaube, es ist für die genauso. Gut, aber vielleicht sind sie auch fürs deutsche Bier hier. Das ist ja maximal berühmt im Ausland. Wobei, ja, eher diese riesigen Krüge vom Oktoberfest, ne? Also gerade, ich glaube, wenn du so ein Ami, so ein kleines Kölsch da hinstellst, dann ist er vielleicht definitiv enttäuscht. Könnte ich mir vorstellen. Leute, hier ist die junge Nacht. Ab Sonntag.

0: POV. Dein Kumpel wohnt im Ausland und kommt zu Besuch.
1: German, das ist gut. Bier, das ist gut. Bratwurst, das ist gut. Deutschland, das ist gut. Prost!
2: Prost!
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BTS mit Swim. 10 vor 5 haben wir es gleich schon. Hier ist die junge Nacht der ARD. Leute, die Green Lantern-Filme mit Ryan Reynolds damals, ne, die waren jetzt ja nicht so der Bringer. Deswegen haben wir uns jetzt gewundert, als es hieß, es kommt eine Serie zu Green Lantern. Naja, ob die was kann, klären wir gleich nach 5 hier in der jungen Nacht.

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1: Um 5 Uhr mit Lisa Kupper. Die Bahngewerkschaft EVG hat mit bundesweiten Streiks im Regionalverkehr ab Januar gedroht. Sie will damit den Druck auf die Bundesregierung erhöhen, die Strafen bei Angriffen auf das Zugpersonal zu verschärfen. Ronald Lessig berichtet.
2: Gewerkschaftschef Burkhardt sagte der Bild am Sonntag, das versprochene Gesetz müsse noch in diesem Jahr in den Bundestag. Seitens der Regierung gebe es nur große Worte, aber keine Taten. Sie habe den Zugbegleiter vergessen, der vor einem halben Jahr in einem Regionalexpress bei Landstuhl in Rheinland-Pfalz von einem Fahrgast angegriffen und tödlich verletzt wurde. Ähnlich äußerte sich der Gesamtbetriebsratschef bei DB Regio Damde. Er sagte der Zeitung, statistisch gesehen würden täglich 8 Kollegen im Dienst angegriffen. Keiner wisse, ob er gesund nach Hause komme.
1: Italien will trotz neuer EU-Regeln keine Migranten aus Deutschland zurücknehmen. Das hat Vize-Regierungschef Salvini gesagt. Deutschland habe kein Recht, auch nur einen einzigen illegalen Einwanderer zurückzuschicken, solange Schiffe deutscher NGOs im Mittelmeer unterwegs sein, um Flüchtlinge in Italien an Land zu bringen. Laut dem neuen EU-Asyl- und Migrationspakt müssen Einwanderer Asylanträge in dem Land stellen, in dem sie Europa zuerst betreten. Der französische Präsident Macron hat die EU-Staaten zu noch mehr Unterstützung für die Ukraine aufgerufen. Es sei wesentlich, dass sich alle Länder, die dazu in der Lage seien, beteiligten. Frankreich will Kiew wegen der russischen Angriffe der vergangenen Tage weitere Abfangraketen liefern. Auch die Bundesregierung hat zusätzliche Hilfen in Höhe von 50 Millionen Euro angekündigt. Bayern München hat den ersten Titel der neuen Saison geholt. Der deutsche Fußballmeister gewann den Franz Beckenbauer Supercup mit 2:1 gegen Vizemeister Dortmund. Bayern-Trainer Vincent Kompany sagte nach dem Spiel:
3: Wenn man schaut, wie diese Mannschaft von Dortmund sich jetzt entwickelt, dann wusste ich schon, dass es ein schwieriges Spiel wird. Und deswegen sind wir sehr, sehr froh, dass wir heute einen Titel holen gegen eine sehr starke Mannschaft, die, glaube ich, nächste Saison viel Punkte machen wird. Und deswegen war es für uns ein wichtiges Spiel, ein wichtiger Sieg.
1: Die Liga eröffnet München am Freitag gegen den VfB Stuttgart. Dortmund empfängt am Samstag den Hamburger SV. Die deutschen Basketballer rund um Kapitän Dennis Schröder haben den Supercup in Hamburg gewonnen. Der Welt- und Europameister setzte sich im Finale mit 96-87 gegen Kroatien durch. Es ist der 7. Sieg der DBB-Auswahl in dem Traditionsturnier und ein Leistungstest für die anstehende WM-Qualifikation. Das waren die Nachrichten mit Lisa Kupper. Das Wetter für Deutschland. Am Morgen liegen die Tiefstwerte zwischen 14 und 7 Grad. Heute im Norden Sonne und Wolken im Wechsel, an der Küste einige Schauer, an der Ostsee teils Gewitter, maximal 17 Grad auf den Inseln und bis zu 25 Grad in Rheinfelden. Die Zeit, es ist 5.03 Uhr.
4: Die junge Nacht, wir schauen auf die Straßen A2 Hannover Richtung Dortmund, ist zwischen Hamburg und Kamener Kreuz wegen Bauarbeiten noch bis Montag früh gesperrt. Die A3 Nürnberg Richtung Passau ist zwischen Regensburg Universität und Regensburg Burg Weinting nach einem Unfall gerade gesperrt. Die Umleitung führt über die U61A. Die A3 Nürnberg Richtung Passau ist zwischen Kreuz Deggendorf und Hengersberg wegen eines defekten Pkw gerade gesperrt. Die A38 Richtung Leipzig ist zwischen Bad Lauchstädt und Leuna wegen Bauarbeiten bis morgen Nachmittag noch gesperrt. Die A40 Essen Richtung Duisburg ist zwischen Kreuz Kaiserberg und Kreuz Duisburg wegen Bauarbeiten bis Montag früh gesperrt. Die A52 Düsseldorf Richtung Essen ist zwischen Kreuz Breitscheid und Essen-Kettwig wegen Bauarbeiten bis Montag früh gesperrt. Die A61 Koblenz Richtung Ludwigshafen ist zwischen Koblenz, Waldesch und Emmelshausen wegen Bauarbeiten bis Montag früh in beiden Richtungen gesperrt. Da sollte bitte der Umleitung folgen. Und die A516 ist zwischen Kreuz Oberhausen und Oberhausen-Eisenheim wegen Bauarbeiten bis Montag früh in beiden Richtungen gesperrt. That's it!
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4: Mit Sebastian Röpke, hello, guten Morgen, willkommen in eurem Sonntag. Musste vielleicht gerade während der Verkehrsmeldung ein bisschen leise in mich aufstoßen. Ja, wenn man vorher irgendwie so einen halben Liter Sprudelwasser trinkt, blöde Idee. Leute, Nummer hier im Studio ist die 0221 567 89 111. Und die ersten von euch machen schon Feierabend, zum Beispiel DJ Bierbauch.
5: Da höre ich einfach mein Lieblings-Servo. Was soll ich sagen? Servo, ich habe Feierabend, du weißt, wo ich hinfahre. Ja. Heute war mal ein bisschen länger als sonst. Ich wünsche dir noch eine schöne Schicht und sag mal Tschüssi.
4: Tschüssi, ja, dir schönen Feierabend. Und ich weiß, wo er jetzt hinfährt. Der kloppt sich jetzt nämlich Burger rein, damit der Name DJ Bierbauch auch Programm bleibt. Wie gesund das ist, weiß ich nicht, muss er selbst entscheiden. Miley Cyrus, End of the World, der Sebo ist hier. Hi.

0: One Direction. That's what makes you beautiful. Viertel nach fünf, ihr hört die junge Nacht der ARD. Leute, die Green Lantern-Filme damals mit Ryan Reynolds, ne? Ah ja, ich sag mal so, die sind ihm heute, glaube ich, auch noch peinlich. Anfang der Woche ist auf HBO Max eine neue Serie, nämlich Lanterns, gestartet. Stellt sich jetzt die Frage, ist es ja die nächste große Superhelden-Serie oder ist es ein bisschen wie der Film? Annika aus dem Junge Nacht-Team, du hast dir Lanterns, die Serie, vorab schon komplett reingegeben. Was sagst du?
1: Boah, also cringe ist es nicht, aber halt was komplett anderes. Also es ist eher ruhig erzählt und die Green Lanterns sind sozusagen eine, ich sag mal, unspektakuläre Weltraumpolizei. Alle auf der Erde wissen nämlich längst, dass es Aliens gibt.
2: Vor 10 Jahren war niemandem auf der Erde bewusst, dass wir bereits unter dem Schutz von jemandem standen, der sich Green Lantern nennt.
1: Ja, aber jetzt wissen halt alle Bescheid. Die Serie spielt in Nebraska, so in den 90ern und auch in 2016.
0: Annika, ich merke, du drückst ein bisschen rum. Hau raus, mochtest du Lanterns?
1: Also, ich bin ehrlich, ich habe eher das Gefühl, dass die Serie was für unsere Väter ist, falls ihr checkt, was ich meine. Also, am Anfang war ich mega gehypt, weil ich halt so dachte, boah, das ist das nächste große Projekt von DC, also quasi von den anderen großen Comic-Verfilmern, also Aquaman oder Justice League. Und der Look, der ist auch echt cool und der Cast hat mir auch mega gut gefallen, um mal was Positives zu nennen. Aber die Serie an sich überzeugt mich halt gar nicht.
0: Ja, okay, ist was für Daddys, weil es zu langsam erzählt ist oder was?
1: Ja, und es ist halt auch einfach gar keine Superhelden-Serie. Also ich als Comic-Fan bin da wirklich sehr enttäuscht worden. Vermutlich, wer so Cop- oder Western-Serien mag, der wird da ein bisschen mehr von abgeholt. Aber Lanterns hat halt eher was von Reacher oder True Detective oder so.
0: Okay, also ihr könnt euch ein eigenes Urteil machen und das von Annika. Ja, ist eher so, geht so, Daumen so offen mit.

0: 5.23 Uhr, hier die junge Nacht der ARD. Nummer hier im Studio ist die 0221 567 89111. Eure Sprachnachrichten sind hier immer, die sind immer sehr stark, auch immer sehr süß. Aber die von Leonie, die jetzt die Tage, ja, die hat den Vogel abgeschossen und vor allen Dingen auch Fotos.
1: Ah, aufpassen. Oh nein, wir wurden gerade on air geblitzt. Ich wollte noch sagen, hier muss man langsam fahren.
2: Fuck.
1: Aber du warst nicht so doll, das waren nur ein paar Kilometer. Oh nein, ich wollte noch das sagen.
0: Ja, hast du zu spät gesagt, Leonie. Einfach mal mitten in der Sprachnachricht geblitzt werden. Herrlich. Leute, das ist Olivia Dean mit So Easy to Fall in Love. Hier ist die junge Nacht. Hi.
3: Hi.

0: halb sechs, die junge Nacht. Wir schauen auf die Straßen. Die A2 Hannover Richtung Dortmund ist zwischen Hamm und Kamener Kreuz wegen Bauarbeiten noch bis Montag früh gesperrt. Die A3 Nürnberg Richtung Passau ist zwischen Regensburg Universität und Regensburg Burgweinting nach einem Unfall gesperrt. Die Umleitung führt über die U61A. Die A38 Richtung Leipzig ist zwischen Bad Lauchstädt und Leuna wegen Bauarbeiten noch bis morgen Nachmittag gesperrt. Die A40 Essen Richtung Duisburg ist zwischen Kreuz-Kaiserberg und Kreuz-Duisburg wegen Bauarbeiten bis Montag früh noch dicht. Die A52 Düsseldorf Richtung Essen ist zwischen Kreuz-Breitscheid und Essen-Kettwig wegen Bauarbeiten bis Montag früh gesperrt. Die A61 Koblenz Richtung Ludwigshafen ist zwischen Koblenz-Waldesch und Emmelshausen wegen Bauarbeiten bis Montag früh in beiden Richtungen gesperrt. Ihr sollt bitte der Umleitung folgen. Und die A516 ist zwischen Kreuz-Oberhausen und Oberhausen-Eisenheim wegen Bauarbeiten bis Montag früh in beiden Richtungen gesperrt. That's it!
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0: Mit Sebastian Röpke und ihr seid auch Part of the Show. Nummer hier im Studio ist die 0221 567 89111. Und die Laura schreibt einfach nur, boah, gleich Feierabend. Ja, die muss auch bis 6. Ich bin auch noch ein halbes Stündchen für euch da. Aber Laura, wir schaffen das. Ich habe Tampa City für dich jetzt mit Self-Aware. Gleich kommt Konrad um die Ecke, hält dein Händchen und fragt, willst du be mine? Also alles gut, oder?

Ja, es kann halt auch nicht immer Los Angeles sein. Leute, es gibt einen Online-Trend zu dem Song von Adela, Ain't in L.A., wo man sich halt filmt und dazu schreibt halt, es kann nicht immer L.A. sein. Ja, ich bin nämlich gerade hier und dann da Stadt und Region einfügen. Ja, ist ein Trend geworden, deswegen spielen wir euch den Track jetzt auch. Ain't in L.A. jetzt hier in der Jungnacht der ARD.

0: 5.46 Uhr hört die junge Nacht der ARD. Comedian Jerry Wiesen, der kommt aus Köln, ist 28, macht seit einem halben Jahr ungefähr Comedy und seinen Humor in drei Worte auf die Fresse, auch wenn er mit dem Publikum quatscht.
1: Ich mache jetzt seit 7 Monaten Stand-Up-Comedy und ich habe leider jetzt schon so ein bisschen den Ruf, dass ich auf der Bühne immer nur total asoziale Scheiße erzähle. Ne? Und ich wollte heute so eine Gelegenheit bei so einer Aufzeichnung mal nutzen, um damit ein bisschen aufzuräumen und wollte auch mal ein schönes, cleanes Set spielen. Und deswegen dachte ich, ich starte mal ein bisschen mit Crowdwork rein, ein bisschen mit dem Publikum reden. Das habe ich so nämlich noch nie gemacht und ich glaube, das macht mir extrem viel Bock. Du hier hinten, mein Lieber, wie heißt du?
2: Mats.
1: Mats? Ja. Kein Bock mehr. Erzähl ich lieber wieder asoziale Scheiße, Mats, ja? Ich bin jetzt seit 7 Monaten Comedian. Meine Lehrer haben zu mir immer gesagt, ich soll doch studieren gehen und selber Lehrer werden. Und früher in der Schule habe ich nie gepeilt, warum die das sagen. Aber jetzt bin ich erwachsen und langsam weiß ich, warum. Weil die einfach gar keinen Plan vom Leben haben, die hässlichen Mist. Studieren, check ich nicht. Ich peil das ganze Konzept studieren überhaupt nicht. Man raucht irgendwie 8 Jahre lang gedrehte Zigaretten. Trinkt man hier diese Club-Mate-Scheiße, trifft sich mit irgendwelchen Mädels, die keinen Bock haben, sich ihre Achseln zu rasieren und auf einmal ist man Chirurg und motzt irgendeiner mordsgeilen Barbie die Möpse auf. Ja, jetzt, wo ich so sage, klingt eigentlich ganz geil, ne?
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Die junge Nacht der ARD ist over, Leute. Falls ihr Vermissung haben solltet, kommenden Samstag bin ich auf der Gamescom. Falls ihr da Bock habt, vorbeizukommen, ansonsten die Tage dann wieder hier im Radio. So, ich schmeiß euch raus mit Stella Lefty, Boston, der Seebus raus. Tschö.

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1: Um 6 Uhr mit Michael Hafke. Bundeskanzler Merz hat große Entlastungen für die deutsche Wirtschaft angekündigt. Bei der anstehenden Kabinettsklausur am Dienstag würden Wachstum und Beschäftigung das wichtigste Thema, sagte der Kanzler im ersten Interview nach seinem Sommerurlaub. Aus der Nachrichtenredaktion Christoph Dietz.
2: Seine Regierung habe in Sachen Steuern, Rente, Entbürokratisierung und Digitalisierung aus seiner Sicht historische Reformbeschlüsse gefasst. Bei den Gesetzen dazu brauche es jetzt Tempo. So schnell wie möglich solle alles umgesetzt werden, sagte Merz der Bild am Sonntag. In dem Interview kündigt der Kanzler an, sein Team bei der Kabinettsklausur auf umfassende Entlastungen für die Wirtschaft einzuschwören, ohne dabei ins Detail zu gehen. Kritik an der Regierungsarbeit lässt der Kanzler nicht gelten. Die Bundesregierung wisse, was gut für Deutschland sei. Und, so Merz wörtlich, da lassen wir uns nicht beirren.
1: Die Bahngewerkschaft EVG droht mit bundesweiten Streiks im Regionalverkehr ab Januar. Sie begründet das mit dem tödlichen Angriff auf einen Zugbegleiter vor einem halben Jahr. Gewerkschaftschef Burkhardt sagte der Bild am Sonntag, seitens der Politik habe es nach dem Tod des Mannes betroffene Gesichter gegeben, aber keine Taten. Nun müsse das versprochene Gesetz für härtere Strafen bei Angriffen noch in diesem Jahr kommen. Bundesverkehrsminister Bilger hatte kürzlich höhere Strafen für Angriffe auf Zugpersonal in Aussicht gestellt. Bei einem Angriff auf ein Dorf im Westen Nigerias sind viele Menschen getötet oder entführt worden. Wie die Agentur AFP berichtet, sollen hunderte islamistische Angreifer die Ortschaft überfallen haben. Es habe schwere Kämpfe mit einer lokalen bewaffneten Gruppe gegeben. Rettungskräfte sprechen von fast 50 Toten. Wie viele Menschen entführt wurden, ist unklar. Nigeria ist das bevölkerungsreichste Land Afrikas mit mehr als 200 Millionen Einwohnern. Vor allem auf dem Land kommt es immer wieder zu Angriffen von bewaffneten Banden und Islamistengruppen. Nach Schätzungen kommen deshalb jedes Jahr tausende Menschen ums Leben. Im Fußball-DFB-Pokal hat es bisher kaum Überraschungen gegeben. In den Abendspielen gewann Holstein Kiel bei 1860 München mit 2:0 und RB Leipzig setzte sich in Trier mit 6:0 durch. Aus der Sportredaktion Moritz Kassalett.
3: Eine Überraschung gab es am Abend dann doch. Drittligist Sonnenhof Groß-Asbach hat Zweitligist Arminia Bielefeld im Elfmeterschießen besiegt. Die Bundesligisten waren souverän. Leipzig am Abend, vorher unter anderem schon Leverkusen und Bremen. Und ansonsten gibt es die kleinen Geschichten. Die vom Bremer Fünftligisten SV Hemelingen zum Beispiel. Die hat im Weserstadion gegen Zweitligist Hannover 96 mit 1:9 verloren, sich aber tierisch über den Ehrentreffer gefreut. Torschütze Ledion Fikay sagte, ich bin im Traum und kann noch gar nicht aufhören zu lächeln.
1: Außerdem ist am Abend der erste Titel der Saison ausgespielt worden, der Supercup. Meister Bayern München gewann bei Vizemeister Borussia Dortmund mit 2:1. Und das waren die Nachrichten. Das Wetter in Norddeutschland. Es gibt viele Wolken, zwischendurch aber auch etwas Sonne. Es ziehen immer wieder Schauer auf. An der Ostsee und in Mecklenburg-Vorpommern gibt es später auch kräftige Gewitter bei 18 bis 20 Grad. Morgen wird es dann freundlicher. Es gibt mehr Sonne als Wolken. Es bleibt fast überall trocken und 19 bis 23 Grad. Und noch ein bisschen wärmer wird es am Dienstag und dazu sonnig bis 26 Grad. Und am Mittwoch dann vor allem im Norden Sonne. In Niedersachsen sind auch Schauer dabei und das dann bei bis zu 27 Grad. Es ist 6:04 Uhr.
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1: Und wir haben keine Meldungen und wünschen eine gute Fahrt.
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1: Um 7 Uhr mit Michael Hafke. Bundeskanzler Merz hat deutliche Entlastungen für die Wirtschaft angekündigt. Dies werde das zentrale Thema bei der Kabinettsklausur am Dienstag, so der Kanzler. Aus der Nachrichtenredaktion Johanna Schultheiß.
2: In Deutschland gehe es um Wachstum und Beschäftigung. Das sei das wichtigste Thema. Das hat Bundeskanzler Merz der Bild am Sonntag gesagt. Daher müsse die Wirtschaft nun schnell und umfassend entlastet werden. So müssten die bereits beschlossenen Reformen bei Steuern, Rente, Entbürokratisierung und Digitalisierung nun so rasch wie möglich umgesetzt werden. Mit Blick auf die teils heftige Kritik an der schwarz-roten Koalition betonte der Kanzler, die Bundesregierung lasse sich nicht beirren. Sie wisse, was richtig und gut für Deutschland sei.
1: Wer das Personal im öffentlichen Nahverkehr angreift, soll härter bestraft werden. Ein Gesetz dafür hat die Bundesregierung angekündigt, aber noch nicht umgesetzt. Deshalb droht die Bahngewerkschaft EVG damit, den Regionalverkehr lahmzulegen. EVG-Chef Burkhardt sagte in einem Zeitungsinterview, das Gesetz müsse noch dieses Jahr in den Bundestag, sonst werde der Betrieb im Januar blockiert. Im Februar war bei Kaiserslautern ein Zugbegleiter bei einer Attacke ums Leben gekommen. Bei einem Angriff auf ein Dorf im Westen Nigerias sind viele Menschen getötet oder entführt worden. Wie die Agentur AFP berichtet, sollen hunderte islamistische Angreifer die Ortschaft überfallen haben. Rettungskräfte sprechen von fast 50 Toten. Wie viele Menschen entführt wurden, ist unklar. Nigeria ist das bevölkerungsreichste Land Afrikas. Vor allem auf dem Land kommt es immer wieder zu Angriffen von bewaffneten Banden und Islamistengruppen. In Deutschland breiten sich Gottesanbeterinnen stark aus. Der Naturschutzbund Deutschland hat in den vergangenen Sommerwochen mehr als 17.000 Meldungen des Insekts registriert. Das sind doppelt so viele wie im gesamten letzten Jahr. Besonders häufig kommt die Gottesanbeterin im Osten und Südwesten Deutschlands vor. Aber auch im Norden gab es zuletzt Sichtungen, so in Mecklenburg-Vorpommern und Niedersachsen. Das schlanke, meist grüne oder braune und langbeinige Insekt ist bekannt für sein besonderes Paarungsverhalten. Viele Männchen sterben nach dem Akt, weil das Weibchen das kleinere Männchen frisst. Im Fußball-DFB-Pokal hat es bisher kaum Überraschungen gegeben. Am Abend gewann Holstein Kiel bei 1860 München mit 2:0. Aus der Sportredaktion Moritz Kasalet.
3: Eine Überraschung gab es am Abend dann doch. Drittligist Sonnenhof Groß-Asbach hat Zweitligist Arminia Bielefeld im Elfmeterschießen besiegt. Die Bundesligisten waren souverän. Leipzig am Abend, vorher unter anderem schon Leverkusen und Bremen. Und ansonsten gibt's die kleinen Geschichten. Die vom Bremer Fünftligisten SV Hemelingen zum Beispiel. Die hat im Weserstadion gegen Zweitligist Hannover 96 mit 1:9 verloren, sich aber tierisch über den Ehrentreffer gefreut. Torschütze Ledion Fikay sagte, ich bin im Traum und kann noch gar nicht aufhören zu lächeln.
1: Außerdem ist am Abend der erste Titel der Saison ausgespielt worden, der Supercup. Meister Bayern München gewann bei Vizemeister Borussia Dortmund mit 2:1. Und das waren die Nachrichten. Das Wetter Norddeutschlands, es gibt viele Wolken, zwischendurch etwas Sonne, es ziehen aber auch immer wieder kräftige Schauer auf. Dann an der Ostsee und in Mecklenburg-Vorpommern gibt es später auch kräftige Gewitter bei 18 bis 20 Grad. Morgen dann wird es freundlicher, es gibt mehr Sonne als Wolken, es bleibt fast überall trocken bei 19 bis 23 Grad und noch etwas wärmer und dazu sonnig wird es am Dienstag, nämlich bis 26 Grad. Und ähnlich sieht es am Mittwoch aus, es gibt vor allem im Norden Sonne, in Niedersachsen sind auch Schauer dabei und das dann bis 27 Grad. Es ist 7:04 Uhr.
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0: bei Enjoy. Medusa und Khalid. Weekend. Oh, I need your love.
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0: komme ja aus Aurich und bei mir zu Hause berichtet das NDR-Studio in Oldenburg.
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2: Um 8 Uhr mit Michael Hafke. Die Bahngewerkschaft EVG fordert mehr Sicherheit im Regionalverkehr. Sie droht mit bundesweiten Streiks ab Januar. Hintergrund ist der tödliche Angriff auf einen Zugbegleiter vor einem halben Jahr. Aus der Nachrichtenredaktion Katrin Gerewitz.
3: EVG-Chef Burkhardt hat der Bild am Sonntag gesagt, von der Politik habe es seitdem nur große Worte gegeben, aber keine Taten. Das versprochene Gesetz für härtere Strafen müsse noch in diesem Jahr in den Bundestag. Sonst, so Burkhardt wörtlich, legen wir im Januar den Betrieb. Vom Justizministerium gibt es einen Gesetzentwurf, um Angriffe auf Polizisten, Feuerwehrleute und Rettungskräfte härter zu bestrafen. Geprüft wird, ob das auch für Zugpersonal gelten soll. Die Deutsche Bahn stellt ihren Zugbegleitern Bodycams zur Verfügung, mit denen brenzlige Situationen aufgezeichnet werden können. Das soll deeskalierend wirken.
2: Bundeskanzler Merz hat schnelle und umfassende Entlastungen für die Wirtschaft angekündigt. In Deutschland gehe es um Wachstum und Beschäftigung. Das sei das wichtigste Thema, sagte Merz in einem Zeitungsinterview. So müssten die bereits beschlossenen Reformen bei Steuern, Rente, Entbürokratisierung und Digitalisierung nun so schnell wie möglich umgesetzt werden. Zwischen den USA und Kanada hat sich der Handelsstreit zugespitzt. Die kanadische Regierung kündigte neue Zölle für US-Güter an. Laut Premier Carney sind davon unter anderem Stahl- und Milchprodukte betroffen. Das Land reagierte damit auf die Handelspolitik in Washington. Seit vergangener Nacht gelten in den USA Strafzölle in Höhe von 50% auf bestimmte Importe aus Kanada. In Deutschland breiten sich Gottesanbeterinnen stark aus. Dem Naturschutzbund Deutschland sind in den vergangenen Wochen mehr als 17.000 Sichtungen gemeldet worden. Das sind doppelt so viele wie im gesamten letzten Jahr. Besonders häufig kommt die Gottesanbeterin im Osten und Südwesten Deutschlands vor. Aber auch im Norden gab es zuletzt Sichtungen, so in Mecklenburg-Vorpommern und Niedersachsen. Das meist grüne oder braune und langbeinige Insekt ist bekannt für sein besonderes Paarungsverhalten. Viele Männchen sterben nach dem Akt, weil das Weibchen das kleinere Männchen frisst. Im Fußball-DFB-Pokal hat es bisher kaum Überraschungen gegeben. Am Abend gewann Holstein Kiel bei 1860 München mit 2:0. Aus der Sportredaktion Moritz Kasalet.
4: Eine Überraschung gab es am Abend dann doch. Drittligist Sonnenhof Groß-Asbach hat Zweitligist Arminia Bielefeld im Elfmeterschießen besiegt. Die Bundesligisten waren souverän. Leipzig am Abend, vorher unter anderem schon Leverkusen und Bremen. Und ansonsten gibt es die kleinen Geschichten. Die vom Bremer Fünftligisten SV Hemelingen zum Beispiel. Die hat im Weserstadion gegen Zweitligist Hannover 96 mit 1:9 verloren, sich aber tierisch über den Ehrentreffer gefreut. Torschütze Ledion Fikay sagte, ich bin im Traum und kann noch gar nicht aufhören zu lächeln.
2: Außerdem ist am Abend der erste Teil der Saison ausgespielt worden. Der Supercup. Meister Bayern München gewann bei Vizemeister Borussia Dortmund mit 2:1. Und das waren die Nachrichten. Das Wetter in Norddeutschland. Es gibt viele Wolken, zwischendurch etwas Sonne, es ziehen aber auch immer wieder Schauer auf. An der Ostsee und in Mecklenburg-Vorpommern später auch kräftige Gewitter bei 18 bis 20 Grad. Morgen dann wird es freundlicher, es gibt mehr Sonne als Wolken, es bleibt fast überall trocken und 19 bis 23 Grad. Am Dienstag ebenfalls oft sonnig und noch wärmer, 26 Grad. Und auch am Mittwoch, vor allem im Norden Sonne, in Niedersachsen sind auch Schauer möglich und das dann bis 27 Grad. Es ist 8.04 Uhr.
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1: 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Das gab's diese Woche.
2: Ja, und ungefähr jede siebte Frau und jeder fünfte Mann sind schon mal fremdgegangen. Das sagt eine repräsentative Studie vom Deutschen Ärzteblatt. Aber verzeiht man Fremdgehen oder ist es ein absolutes No-Go?
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3: Ja, die Frage geben wir doch mal direkt den Menschen, die ganz viel Lebensweisheit haben. Kollege Martin will heute nämlich wissen, hast du mal einen Seitensprung verziehen?
4: Ja.
5: Was ist passiert?
4: Naja, er hat mit einer anderen rumgemacht und er sagt, es war nur Sex und da hat er mir das ja noch gebeichtet und ich habe gesagt, okay, ich verzeih dir das.
5: Musste er dir trotzdem versprechen, so, ich mach's nie wieder?
4: Nee, das musste er nicht.
5: Auch nicht?
4: Nein, das eine Mal. Und wenn ich kein Vertrauen habe, dann hätte ich mich gleich trennen können.
5: Hast du mal einen Seitensprung verziehen?
6: Verziehen nicht, aber hingenommen. Ich hatte einen Ehemann, der am liebsten mehrfach am Tag Sex hat. Das konnte ich nicht so ganz leisten. Und dann ist er immer mal fremdgegangen. Das habe ich dann toleriert.
5: Krass.
6: Aber er hat es nicht zugegeben.
5: Würdest du einen Seitensprung verzeihen?
7: Ich würde es versuchen, ja. Denn wenn der andere fremdgeht, hat es was mit der Sexualität zu tun. Und viele Paare mögen vielleicht über ihre Wünsche auch nicht sprechen.
5: Also sollte man sexuell offen sein, damit der Partner nicht fremdgeht?
7: Ja, und wenn beide in den Swingerclub gehen, dann sollen sie es doch machen. Ich würde es nicht machen, aber das ist ja eine andere Geschichte.
5: Also ich treffen wir da nächsten Dienstag nicht.
7: Nein, nein.
5: Dann brauchen wir auch nicht hingehen, Marian.
7: Gehen wir nicht.
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2: Ein bisschen Dreck reinigt den Magen, kennen wir alle den Spruch. Stärkt das Immunsystem, auf dem Bauernhof groß werden. Soll angeblich sogar vor Allergien und Asthma schützen. Stimmt das?
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3: Doch, checken wir jetzt einfach mal mit Jonas aus dem Enjoy-Team. Haben Menschen vom Bauernhof wirklich weniger Allergien und so?
4: Ja, die haben tatsächlich weniger Heuschnupfen und auch seltener Asthma und Neurodermitis. Vor allem, wenn es ein Hof mit Kühen ist.
2: Okay.

0: Das haben Forschende der Uniklinik München herausgefunden.
1: Was haben die Kühe damit zu tun, erzähl?
0: Ja, im Kuhstall schweben ganz bestimmte Bakterien in der Luft rum, unter anderem von den Kühen halt. Die setzen sich beim Einatmen auf die Rezeptoren, die unser Immunsystem regulieren. So, und dadurch lernt das Immunsystem, ey, nicht bei jeder Kleinigkeit überreagieren. Geil. Du kannst chillen. Mhm. Offenbar lässt sich unser Immunsystem besonders gut von diesen Stallbakterien trainieren.
2: Das heißt, voll geil. Jetzt irgendwie Kinder mit Heuschnupfen sofort für 2 Wochen in den Kuhstall schicken, oder?
0: Ja, sofort. Nein. Nein, leider nicht. Also die Studie beweist noch nicht, dass gezieltes Stallstaub-Einatmen Krankheiten verhindert oder heilen kann. Aha. Aber langfristig könnte daraus vielleicht ein Medikament entstehen, das diesen Bauernhof-Effekt irgendwie nachahmt.
1: Ist also, ja nur geil.
2: Kuhstall irgendwann vielleicht auch als Tablette.
0: Ja.
2: Oder als Zäpfchen oder so.
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2: Wo liegt euer Gefahrenrisiko im Job? Also ich würde sagen, bei uns beiden vielleicht 2 von 10.
3: Hier im Studio? Okay, was soll passieren?
2: Weiß ich nicht. Irgendwo,
3: was soll passieren?
2: Irgendwo vielleicht einen kleinen Stromschlag an der Steckdose oder so. Aber ansonsten ist das Streichelzoo. Das sieht bei Michel und seinen Kollegen komplett anders aus.
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4: Ja, auf der 1 zwischen Osnabrück und Kloppenburg stehen und Hütchen auf der Fahrbahn verteilen, während neben dir die Autos wirklich vorbei rasen. Das ist auf jeden Fall eher Gefahrenrisiko 10 von 10, würde ich sagen.
2: Ja, Michel ist Straßenwärter, macht genau das und er liebt seinen Job.
5: Das Arbeitsklima passt einfach und ich bereue es bis jetzt noch nicht und ich will auch noch gar nicht gehen. Also am liebsten bis zur Rente durchführen.
2: Das hat er den Kollegen von der Tagesschau erzählt.
4: Von Müll einsammeln, Schlaglöcher stopfen bis Unfallstelle irgendwie sichern, ist einiges zu tun. Aber bei jeder Aufgabe schwingt eben dieses eine Gefühl mit.
5: Angst ist immer da, ne? Ja, man hat Angst.
2: Ja, vor allem, weil viele zu schnell unterwegs sind. Aber vielleicht denken wir ja alle sofort an Menschen wie Michel, die da für uns arbeiten, täglich ihr Leben am Straßenrand riskieren und nehmen einfach mal ganz entspannt den Fuß vom Gas.
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2: Wie heiß muss man bitte auf GTA 6 sein, dass man sowas macht?
3: Ja.
2: Aus den USA haben wir heute Morgen eine ganz wilde Story gehört. Da haben einige US-Soldaten folgendes Angebot bekommen. Verlängere deinen Militärdienst um mindestens 2 Jahre. Mhm. Dafür bekommst du im Gegenzug 4 freie Tage geschenkt für die Zeit, wenn GTA 6 rauskommt.
3: Das ist auch so wirklich. Das ist so unfassbar. 20 von 130 Soldatinnen und Soldaten, die haben es tatsächlich auch angenommen.
2: Ja.
3: Muss man wollen, ne? GTA 6 soll ja, Stand jetzt übrigens, Mitte November rauskommen. Wobei ich ganz vorsichtig sag, Stand jetzt, ne?
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1: Um 9 Uhr mit Michael Hafke. Die Bahngewerkschaft EVG fordert mehr Sicherheit im Regionalverkehr. Sie droht mit bundesweiten Streiks ab Januar. Hintergrund ist der tödliche Angriff auf einen Zugbegleiter vor einem halben Jahr. Aus der Nachrichtenredaktion Katrin Gerewitz.
2: EVG-Chef Burkhardt hat der Bild am Sonntag gesagt, von der Politik habe es seitdem nur große Worte gegeben, aber keine Taten. Das versprochene Gesetz für härtere Strafen müsse noch in diesem Jahr in den Bundestag. Sonst, so Burkhardt wörtlich, legen wir im Januar den Betrieb lahm. Vom Justizministerium gibt es einen Gesetzentwurf, um Angriffe auf Polizisten, Feuerwehrleute und Rettungskräfte härter zu bestrafen. Geprüft wird, ob das auch für Zugpersonal gelten soll. Die Deutsche Bahn stellt ihren Zugbegleitern Bodycams zur Verfügung, mit denen brenzlige Situationen aufgezeichnet werden können. Das soll deeskalierend wirken.
1: Bundeskanzler Merz hat schnelle und umfassende Entlastungen für die Wirtschaft angekündigt. In Deutschland gehe es um Wachstum und Beschäftigung. Das sei das wichtigste Thema, sagte Merz der Bild am Sonntag. So müssten die bereits beschlossenen Reformen bei Steuern, Rente, Entbürokratisierung und Digitalisierung nun so schnell wie möglich umgesetzt werden. Merz sagte, er werde die Regierung bei der Klausur am Dienstag darauf einschwören. In Japan sind bei einem Erdbeben viele Menschen verletzt worden. Das Beben hatte sein Zentrum nordöstlich von Tokio und war auch in der Hauptstadt stark zu spüren. Laut Katastrophenschutz wurden etwa 40 Menschen leicht verletzt. Der Bahnverkehr im Großraum Tokio ist beeinträchtigt. Die japanischen Behörden warnen aber vor möglichen starken Nachbeben in den kommenden Tagen. Das Bundesland Schleswig-Holstein wird heute 80 Jahre alt. Zum runden Geburtstag gibt es in vielen Orten Veranstaltungen und Bürgerfeste. Los geht es im Schleswiger Dom. Um 10 Uhr wird dort ein Festgottesdienst gefeiert. In Nordorf im Kreis Rendsburg-Eckernförde am geografischen Mittelpunkt des Landes findet von 12 bis 18 Uhr ein großes Bürgerfest statt. Und der Eintritt in den Landesmuseen in Schleswig-Holstein ist heute frei. Im Fußball-DFB-Pokal hat es bisher kaum Überraschungen gegeben. Am Abend gewann Holstein Kiel bei 1860 München mit 2:0. Aus der Sportredaktion Moritz Casalet.
3: Eine Überraschung gab es am Abend dann doch. Drittligist Sonnenhof Groß-Asbach hat Zweitligist Arminia Bielefeld im Elfmeterschießen besiegt. Die Bundesligisten waren souverän. Leipzig am Abend, vorher unter anderem schon Leverkusen und Bremen. Und ansonsten gibt's die kleinen Geschichten. Die vom Bremer Fünftligisten SV Hemelingen zum Beispiel. Die hat im Weserstadion gegen Zweitligist Hannover 96 mit 1:9 verloren, sich aber tierisch über den Ehrentreffer gefreut. Torschütze Ledion Fikay sagte, ich bin im Traum und kann noch gar nicht aufhören zu lächeln.
1: Außerdem ist am Abend der erste Titel der Saison ausgespielt worden, der Supercup. Meister Bayern München gewann bei Vizemeister Borussia Dortmund mit 2:1. Und das waren die Nachrichten. Das Wetter in Norddeutschland. Es gibt viele Wolken. Zwischenzeitlich scheint auch etwas die Sonne. Es ziehen aber auch immer wieder Schauer auf. An der Ostsee und in Mecklenburg-Vorpommern sind dann auch später kräftige Gewitter möglich bei 18 bis 20 Grad. Morgen dann wird es freundlicher. Es gibt mehr Sonne als Wolken. Es bleibt fast überall trocken bei 19 bis 23 Grad. Und auch am Dienstag ist es sonnig und noch wärmer, 26 Grad. Ähnlich sieht es am Mittwoch aus. Es gibt vor allem im Norden Sonne. In Niedersachsen sind auch Schauer möglich, bis 27 Grad. Es ist 9.04 Uhr.
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1: Und wir haben eine Gefahrenmeldung. Achtung, ein Falschfahrer auf der A24 Berlin-Hamburg zwischen Mayenburg und Putlitz kommt Ihnen ein Falschfahrer entgegen. Falschfahrer auf der A24 Berlin-Hamburg zwischen Mayenburg und Putlitz. Bitte Vorsicht in beiden Richtungen. Und dann haben wir noch eine Entwarnung. Auf der A33 Osnabrück-Bielefeld gibt es nämlich keinen Falschfahrer mehr zwischen Kreuz Osnabrück-Süd und Borkloh-Kloster-Ösede. Kommen Sie sicher ans Ziel und wir wünschen eine gute Fahrt.
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2: Das kennen wir alle, lange Autofahren sind ein absoluter Pain. Irgendwann schlafen die Beine ein. Wenn man aussteigt, fühlt man sich wie 100, macht so... Aber es gibt einen Lichtblick und das sind die Pausen an den Rastplätzen und Tankstellen, oder?
3: Es ist wirklich so, habe ich vorhin erzählt. Ich habe mir kürzlich so eine Schlemmertasche geholt. Erstmal schön ins Helle in Niedersachsen an der Tankstelle und die war so geil, die hat so gebockt. Und ihr habt jede Menge auf Lager, was ihr euch auf langen Autofahrten so gönnt.
2: Christine schreibt, sie opfert jedes Mal eine halbe Niere für einen Kaffee auf der Autobahn. Ja, das ist alles so teuer, das stimmt. Steffi schreibt, die machen noch vor der Autobahn immer Halt bei einem Bäcker in Scharbeutz, gönnen sich schön Frühstücksmenü mit heißer Schokolade.
4: Voll.
2: Und Ben hat sich auch gemeldet, der steht stellvertretend für alle Kinder da draußen, weil als Kind Essen auf dem Rastplatz ist ja immer anders geil
3: das
2: gewesen.
3: Ist so nice, wirklich.
2: Und er schwärmt von einer neuen Fastfood-Kette, die er da kennengelernt hat.
5: Die haben einen richtig geilen Burger mit Bacon, Käse, Röstzwiebeln, also ein richtig dickes Ding. Auf jeden Fall geil, kann ich euch nur empfehlen.
3: Ah, geil, Empfehlung ey, vom Ben Esser. Herrlich. Das war Hinder, oder?
2: Ja, lass mal. Sagen.
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2: Man denkt ja immer so, Mineralwasser kann nicht schlecht werden. Aber warum steht denn da auf den Flaschen immer so ein MHD, also Mindesthaltbarkeitsdatum drauf?
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2: Gut, dass wir solche Fragen hier immer schön morgens klären.
3: Ja.
2: Ne? Sabine aus dem Enjoy-Team, warum hat denn Mineralwasser auch so ein Mindesthaltbarkeitsdatum?
3: Weil das in der EU Pflicht ist. Also es gibt dafür eine Lebensmittelinformationsverordnung. Mineralwasser in Glasflaschen halten so laut Mindesthaltbarkeitsdatum meistens 2 Jahre.
2: Mhm.
3: Mineralwasser in dann so PET-Flaschen, also in Plastik, etwa 1 Jahr.
4: Also hat es überhaupt nichts mit, ich sag mal, schlecht werden zu tun?
3: Nee, also auch noch Monate nachdem so die geschlossenen Mineralwasserflaschen abgelaufen sind, kann man die noch trinken. Das sagt auch die Verbraucherzentrale in Bayern zum Beispiel. Es kann halt nur sein, dass es ein bisschen abgestanden schmeckt.
2: Ja.
3: Ne? Besonders so bei Plastikflaschen.
2: Ja.
3: Ja.
2: Oh.
3: Da kann nämlich schneller Kohlensäure entweichen aus diesen Flaschen. Und außerdem kann das Wasser über die Zeit mit dem Kunststoff auch reagieren. Und dann riecht und schmeckt es auch so ein bisschen anders. Aber schlecht wird das Wasser in geschlossenen Flaschen so gesehen nicht. Und wir können es immer noch bedenkenlos trinken.
4: Sehr gut. Danke, Sabine. In diesem Sinne, wie Greg immer sagt, stay hydrated. Ne?
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2: Ey, und das ist so das Ding, da war so früher wirklich jeder gefühlt mit dem Ferienpass.
3: Ja.
2: Die Karl-May-Festspiele in Bad Segeberg. Winnetou, Old Shatterhand, sonst was. Die anderen Leute da, die ganzen Bagaluten. Seit Anfang des Jahres läuft eine neue Show im Tal des Todes. Mit dran beteiligt ist auch Uwe, der macht die Pyrotechnik.
4: Man nennt mich ja auch immer den Sprengmeister vom Kalkberg, was aber totaler Quatsch ist. Aha. Sprengmeister bin ich gerne. Das Einzige, was ich sprenge, ist immer den finanziellen Rahmen.
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5: Jetzt, wir feiern bei euch und eure Jobs. Und heute gibt es, wie gesagt, mal Props für Uwe. Der Mann sorgt nämlich seit fast 25 Jahren dafür, dass irgendwas knallt, brennt oder explodiert bei den Karl-May-Festspielen in Bad Segeberg in Schleswig-Holstein. Und da kannst du natürlich nicht zu jeder Saison irgendwie dasselbe Programm abspielen.
2: Nein.
5: Der bastelt immer wieder was Neues.
4: Naja, klar. Ich muss ja immer irgendwie was einfallen lassen. So wie dieses Jahr mit der Brücke, die zerreißt. Da musste ja auch irgendwie Ahnung haben, wie man das machen kann.
2: Ach, geil.
4: Dass ein Stuntman draufsteht und dann in 8 Meter Tiefen fällt und alles und nichts passiert. Also das ist schon alles nicht ohne.
2: Nee, ist nicht ohne, warte. Das ist geil, ne? Und da hat er den Kolleginnen und Kollegen von NDR 1 Welle Nord erzählt, super sympathisch für dich, Uwe. Wie begeistert er die Zuschauer wirklich komplett mit seiner Arbeit? Das kriegt er übrigens nur so semi mit während der Show.
4: Naja, sagen wir mal, ich sehe es nicht so direkt, weil ich ja hinter der Bühne bin. Man hört die Reaktion durch Lachen, durch Beifall, durch Staunen, durch Raunen. Also da merkt man schon, dass das sehr gut ankommt bei den Leuten.
5: Aber hallo, wir haben da auch schon gesessen im Publikum. Das kommt jedes Mal gut an. Einfache Macher, also Grüße gehen raus an Uwe und viel Spaß auf die nächsten 25 Jahre hoffentlich.
2: An alle Stuntsmans. Das ist so heftig immer, finde ich. Finde ich nice, ey.
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2: Grillen ist ja gesellig, ne? Grillen macht Spaß. Yes. Wenn da nicht irgendwann so ein Spaßkiller auf den Grill geschmissen wird.
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3: Hier gibt es ja immer die Lebensweisheiten, wie auf dem Silbertablett präsentiert für euch. Von unserer Generation 80 plus. Manchmal, die fragen auch einfach super random. Kollege Martin, wie heute, hat diesmal gefragt, was sollten wir eigentlich nicht auf den Grill schmeißen?
4: Nicht?
5: Ja.
4: Eine Katze?
6: Da würden die Nachbarn wahrscheinlich komisch gucken.
4: Ja, natürlich.
3: Ellen, welche Dinge gehören auf gar keinen Fall auf den Grill?
7: Vielleicht das ganze Unkraut oder so.
3: Aus dem Garten?
7: Ja, nee, das stinkt ja denn. Ja. Nein.
3: Auch eher unappetitlich. Was? Helga, welche Dinge gehören auf gar keinen Fall auf den Grill?
8: Ja, ich. Ich hab mit Grillen eigentlich nichts zu tun. Ich werde immer eingeladen.
3: Was fändest du eher eklig oder komisch?
8: Wenn der Glibber dran ist oder fett.
3: Marion, welche Dinge gehören nicht auf den Grill?
9: Mensch.
3: Das ist, glaube ich, die bestmöglichste Antwort, die man hätte geben können, ja.
9: Und Tiere auch nicht.
5: Tiere auch nicht?
9: Mäuse nicht.
5: Ja.
9: Und Raben auch nicht.
3: Was mit Kühen und Schweinen?
9: Überhaupt keine Tiere gehören auf den Grill.
5: Ja.
9: Finde ich. Würde ich auch nicht essen, sowas.
3: Also nichts, was mal gelebt hat, soll auf den Grill.
9: Nee.
3: Gibt es irgendwelche Dinge, wo du die Nase rümpfst, wenn die Sachen auf den Grill gelegt werden?
9: Leber mache ich nicht.
3: Gibt es Menschen, die Leber grillen?
9: Robinson Crusoe hat das bestimmt gemacht.
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1: Hier hört einen Beitrag von Sarah Oltmanns für die Evangelische Kirche.
2: Üblicherweise kommen junge Menschen zusammen, machen was gemeinsam. Das ist eine ganz normale Sache. Hier bei uns, für junge Menschen in der Ukraine, ist es das nicht.
3: Das Problem ist, dass Russland auf Menschenansammlungen feuert. Und wir befürchten, dass eine Rakete oder eine Drohne Kinder treffen könnte. Deshalb ist es hier verboten, sich draußen zu treffen oder zu spielen.
2: Das sagt Koloschko Gennady Anatolevich. Er leitet die Abteilung für soziale und medizinische Versorgung der Stadt Jampil in der Ukraine. Er hat 18 junge Menschen nach Malo begleitet in Mecklenburg-Vorpommern, damit sie Ferien machen können. Vom Krieg. Sie erleben dort eine normale Freizeit. Schwimmen in der Ostsee, Kanufahren, Ausreiten.
4: Ich hoffe, dass die Kinder mit einem ganz starken und selbstbewussten Gefühl wieder nach Hause fahren und eine gute Zeit hatten.
2: Sagt Diakon Peter Michalik, der die Ferien vom Krieg organisiert hat. Koloschko Gennady Anatolevich ist dankbar.
3: Fällt mir wirklich sehr, dass unsere Kinder hier angefangen haben zu lachen und positive Gefühle zu erleben.
2: Am Donnerstag sind die Jugendlichen nach 3 Wochen Freizeit in Malo wieder abgereist. Und Peter Michalik hofft, dass er den jungen Menschen etwas Mut hat mitgeben können und Hoffnung.
4: Und das Gefühl, dass sie hier bei uns immer einen Platz haben, wo sie immer willkommen sind.
1: Das war ein Beitrag von Sarah Oltmanns für die Evangelische Kirche.
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1: Um 10 Uhr mit Michael Hafke. Die Bahngewerkschaft EVG hat mit bundesweiten Streiks im Regionalverkehr gedroht. Sie will damit den Druck auf die Bundesregierung erhöhen, die Strafen bei Angriffen auf das Zugpersonal zu verschärfen. Aus der Nachrichtenredaktion Ronald Lessig.
2: Gewerkschaftschef Burkhardt sagte der Bild am Sonntag, das versprochene Gesetz müsse noch in diesem Jahr in den Bundestag. Seitens der Regierung gebe es nur große Worte, aber keine Taten. Sie habe den Zugbegleiter vergessen, der vor einem halben Jahr in einem Regionalexpress bei Landstuhl in Rheinland-Pfalz von einem Fahrgast angegriffen und tödlich verletzt wurde. Ähnlich äußerte sich der Gesamtbetriebsratschef bei DB Regio Damde. Er sagte der Zeitung, statistisch gesehen würden täglich 8 Kollegen im Dienst angegriffen. Keiner wisse, ob er gesund nach Hause komme.
1: Bundeskanzler Merz hat schnelle und umfassende Entlastungen für die Wirtschaft angekündigt. In Deutschland gehe es um Wachstum und Beschäftigung. Das sei das wichtigste Thema, sagte Merz in einem Zeitungsinterview. Beschlossene Reformen bei Steuern, Rente, Entbürokratisierung und Digitalisierung müssten jetzt schnell umgesetzt werden. Vor allem für Handwerk und Mittelstand müsse es Entlastung geben. Der Kanzler kündigte an, dies zum zentralen Thema der Regierungsklausur zu machen, die am Dienstag und Mittwoch stattfindet. Im Indischen Ozean zwischen Indien und Myanmar ist ein Frachtschiff gesunken. 22 Seeleute werden vermisst. 2 weitere sollen sich mit Hilfe einer Rettungsinsel in Sicherheit gebracht haben. Nach Angaben der Behörden bekam das Schiff Schlagseite und ging innerhalb weniger Minuten unter. Die Ursache ist unklar. Der Frachter hatte Eisenerz geladen und war auf dem Weg von Ostindien nach Singapur. Rettungsorganisationen sind im Einsatz, um nach Vermissten zu suchen. Das Bundesland Schleswig-Holstein wird heute 80 Jahre alt. Zum runden Geburtstag gibt es an vielen Orten Veranstaltungen und Bürgerfeste. Aus Kiel, Tobias Gellert.
3: Genau am geografischen Mittelpunkt Schleswig-Holsteins wird ab 12 Uhr Geburtstag gefeiert. Mit einem großen Picknick, Musikaktionen für Kinder und den Vereinen vor Ort. In Nahe im Kreis Segeberg tun sich sogar 8 Gemeinden zusammen und feiern ab 14 Uhr gemeinsam. Und in Kiel gibt es vor dem Landeshaus ein öffentliches Treffen der Omas gegen rechts mit einer Performance zum Jubiläum. Und wer lieber ins Museum geht, der Eintritt in den Landesmuseen ist frei.
1: Ein kurioser Fehler sorgt für Schlagzeilen in der Läuferszene. Es geht um die Medaille für die Teilnehmer des diesjährigen Marathons in Sydney. Dort sollten auf der Rückseite eigentlich Sehenswürdigkeiten der australischen Metropole zu sehen sein. Es ist aber auch das Fußballstadion des FC Bayern abgebildet, wohl durch eine Verwechslung mit einem Stadion in Sydney mit ähnlichem Namen. Der Sydney Marathon findet nächstes Wochenende statt und ist einer der größten Marathonläufe der Welt. Mehr als 40.000 Läuferinnen und Läufer nehmen teil.
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4: Ja, mit Sonne ist echt mau heute, Leute. Meist gibt's Wolken, einzelne Schauer und heute Nachmittag auch mal ein einzelnes Gewitter. An den Küsten kriegen wir dazu auch noch eine gratis Sturmfrisur obendrauf. Das ist alles bei 18 bis 20 Grad. Morgen dann aber milder, trockener und sonniger bei bis zu 23 Grad. 2 Meldungen habe ich. Die erste kommt von der A1 Fehmarn Richtung Lübeck. Zwischen Scharbeutz und Radekau 6 Kilometer Stop and Go. Da ist wegen Bauarbeiten nur eine Spur frei. Und A1 Hamburg Richtung Lübeck. Zwischen Kreuzberg der Heide und Bad Oldesloe 4 Kilometer Stau. Da ist wegen Bauarbeiten auch nur eine Spur frei. Kommt gut durch.
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4: So, ihr habt jetzt noch gute 8,5 Minuten Zeit, um euch so einen ordentlichen Kaffee reinzuschrauben und euer Zockergehen zu suchen. Bei mir könnt ihr euch nämlich die nächsten 4 Stunden Ruhm und Ehre abholen. Wir spielen hier so kleine süße Quizze. Geschenke gibt's keine, dafür klopfe ich euch aber vor ganz Norddeutschland auf die Schulter. In 8 Minuten geht's los, also macht euch gern ready. Ich bin Saskia, guten Tag. 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

0: Flow bei Enjoy mit Liquid. 9:12 haben wir es. So, und zum Warmwerden gönnen wir uns jetzt erstmal was Leichtes.
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0: Mein Freund zwingt mich gerade, so eine bestimmte Filmreihe zu gucken. Und ich bin mir relativ sicher, dass ich ungefähr die Einzige im Norden bin, die noch nicht kannte. Also das dürfte jetzt ein Selbstläufer für euch werden. Aus welchen Filmen sind diese beiden hier?
2: Wiederhol es. Was habe ich gerade gesagt?
3: Ich bin Groot.
2: Nein! Nein, das ist der Knopf, der uns alle umbringt. Versuch's nochmal.
3: Ich bin Groot.
2: Aha.
3: Ich bin Groot.
2: Nein!
0: Wenn ihr die Filme kennt, dann werdet ihr jetzt wahrscheinlich müde lächeln und zum Handy greifen. Meldet euch gerne über die Enjoy-App oder ruft durch.
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0: Wusste ich doch, dass ich das einzig armselige Würstchen im Norden bin, das keine Ahnung hatte, was sie da verpasst. Ich habe euch gerade erzählt, dass mein Freund mich aktuell zwingt, eine bestimmte Filmreihe zu gucken. Surprise, ich finde sie super. Und diese beiden hier, die gehören dazu.
1: Wiederhol es, was habe ich gerade gesagt?
2: Ich bin Groot.
1: Nein! Nein, das ist der Knopf, der uns alle umbringt. Versuch's nochmal.
2: Ich bin Groot.
1: Aha.
2: Ich bin Groot.
1: Nein!
0: Welche Filme suche ich? Sascha aus Westertimke, der hat eine Ahnung.
3: Ich würde sagen Guardians of the Galaxy.
0: Ich glaube, es ist auch super einfach, wenn man die Filme geguckt hat, ne? Ehre geht raus an dich natürlich.
3: Ja, danke schön.
0: Sehr schön. Was steht heute?
3: Wir haben Haus müssen weiter sanieren.
0: Oh, machst du selber?
3: Ja, wir probieren es.
0: Okay. Aber ist ja schon mal mutig, sag ich mal so, ne? Was muss heute gemacht werden?
3: Ja, so ein bisschen Spachtelarbeiten und so.
0: Gut, dafür könntest du mich auch noch anstellen. Ich glaube, das würde ich auch noch hinkriegen. Aber dann hört es auch schon auf. Ey, dann wünsche ich euch ganz viel Erfolg. Mit Ehre geht das ja wahrscheinlich viel einfacher, würde ich mal sagen.
3: Das glaube ich auch.
0: Hab einen schönen Sonntag, Sascha.
3: Ciao.
0: So, und ihr habt mich hier direkt einmal, und ich sag mal, den Messenger in der Android-App habt ihr geflutet. Also Ehre geht auch raus an Simon und René, an Jenny, an Axel, Bert, Rainer und auch ganz, ganz, ganz, ganz viele mehr. Sogar Nicole aus Aachen hat sich gemeldet. Also die hört uns offensichtlich über die App. Mega gut. Ihr habt natürlich auch alle richtig gelegen. Guardians of the Galaxy. Ehre geht raus.
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0: 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Masked Wolf hier bei Enjoy mit Astronaut in the Ocean. Wir haben es gleich um 11. Kurzer Blick rüber zu euch auf die Straßen. A1 Fehmarn Richtung Lübeck zwischen Eutin und Rathekau. 10 Kilometer Stop and Go. Da ist wegen Bauarbeiten nur eine Spur frei. Und die A1 Hamburg Richtung Lübeck zwischen Kreuzberg der Heide und Bad Oldesloe. 4 Kilometer Stau. Da ist ebenfalls nur eine Spur frei. Da wird nämlich auch gebaut. Das war's. Kommt gut durch.
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0: egal wer euch gerade vollquatscht, sagt ihm bitte ganz kurz, halt, stopp. Ich brauche nämlich jetzt eure volle Aufmerksamkeit hier.
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0: Also ich sag mal so, wenn man das Marmeladenbrot aus der Hand fallen lässt, dann fühlt sich so eine Sekunde manchmal wie eine Minute an, weil man es dann irgendwie gefühlt in Zeitlupe fallen sieht. Es ist bei Musik so ein bisschen anders. Da ist eine Sekunde im Song wirklich ein Witz, also wirklich super kurz. Deswegen hört jetzt bitte ganz genau hin. Hier kommt eine Sekunde aus einem Song. Einer geht noch. So, welchen Song suche ich? Spoiler, wer mich kennt, weiß, diesen Typen und seine Songs liebe ich doch wohl abgöttisch. Also spuckt's aus, welcher Song ist das? Gern über die Enjoy-App oder einmal kurz durchklingeln.
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0: eine Sekunde kann euch jetzt mit richtig viel Ehre überschütten hier.
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0: Dennis hat direkt über die Enjoy-App geschrieben, er vermutet, es ist Seed mit Ding. Johnny tippt auf Moving to the Sun. Wir ziehen uns diese Sekunde nochmal rein. Achtung. Also, in der Enjoy-App haben Markus, Vanessa aus Göttingen, Nils, Katrin, Sebastian, Sina direkt Ehre eingesagt. Und Dennis aus Neumünster, der will seine Ehre jetzt auch direkt mal verteidigen. Was glaubst du denn, welcher Song ist es?
2: Ich glaube, das ist der Temptation-Eister von Sean Paul.
0: Temptation, soll ich das jetzt durchgehen lassen?
2: Ich hoffe doch, ne?
0: Der heißt Temperature. Ach komm, scheißegal, Ehre geht raus.
2: Super, danke dir, ja.
0: Was geht denn bei dir heute noch?
2: Ja, ich chill mit meiner Frau ein bisschen auf dem Sofa. Dann bauen wir nachher ein paar Schränke auf, ja.
0: Eieiei, seid ihr umgezogen gerade oder was geht bei euch?
2: Schlafzimmer eingerichtet.
0: Ah, guck mal an, sehr schön. Also erstmal ein bisschen den Sonntag genießen und dann aber leider noch ein bisschen arbeiten.
2: Ja, genau.
0: Wie das halt so muss.
2: Ja.
0: Dann wünsche ich euch viel Erfolg dabei und danke fürs Mitmachen.
2: Ja, cool. Danke dir.
0: So, und wir ziehen uns Jean-Paul natürlich direkt hier rein. Einer unserer Sommersongs, das ist Temperature hier bei Enjoy.
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5: Um 11 Uhr mit Michael Hafke. Wer das Personal im öffentlichen Nahverkehr angreift, soll härter bestraft werden. Ein Gesetz dafür hat die Bundesregierung angekündigt, aber noch nicht umgesetzt. Deshalb droht die Bahngewerkschaft EVG mit einem bundesweiten Streik im Regionalverkehr. Aus der NDR-Nachrichtenredaktion Pascal Küpper.
6: Im Februar war bei Kaiserslautern ein Zugbegleiter attackiert und getötet worden. Danach hat die Bundesregierung härtere Strafen in Aussicht gestellt. Laut Justizministerium ist der Gesetzentwurf aber noch in der regierungsinternen Abstimmung. EVG-Chef Burkhardt will jetzt Druck machen und sagt in der Bild am Sonntag, das Gesetz müsse noch dieses Jahr in den Bundestag, sonst werde der Bahnbetrieb im Januar blockiert. Und zwar, indem die Betriebsräte den Dienstplänen nicht zustimmen, dann könnte das Personal seine Schichten nicht antreten.
5: Bundeskanzler Merz hat schnelle und umfassende Entlastungen für die Wirtschaft angekündigt. In Deutschland gehe es um Wachstum und Beschäftigung, das sei das wichtigste Thema, sagte Merz in einem Zeitungsinterview. Beschlossene Reformen bei Steuern, Rente, Entbürokratisierung und Digitalisierung müssten jetzt schnell umgesetzt werden. Vor allem für Handwerk und Mittelstand müsse es Entlastung geben. Der Kanzler kündigte an, dies zum zentralen Thema der Regierungsklausur zu machen, die am Dienstag und Mittwoch stattfindet. In Japan sind bei einem Erdbeben viele Menschen verletzt worden. Das Beben hatte sein Zentrum nordöstlich von Tokio und war auch in der Hauptstadt stark zu spüren. Laut Katastrophenschutz wurden etwa 40 Menschen leicht verletzt. Der Bahnverkehr im Großraum Tokio ist beeinträchtigt. Eine Tsunami-Warnung gibt es nicht. Die japanischen Behörden warnen aber vor möglichen starken Nachbeben in den kommenden Tagen. In Deutschland breiten sich Gottesanbeterinnen stark aus. Dem Naturschutzbund Deutschland sind in den vergangenen Wochen mehr als 17.000 Sichtungen gemeldet worden. Das sind doppelt so viele wie im gesamten letzten Jahr. Besonders häufig kommt die Gottesanbeterin im Osten und Südwesten Deutschlands vor. Aber auch im Norden gab es zuletzt Sichtungen, so in Mecklenburg-Vorpommern und Niedersachsen. Das meist grüne oder braune und langbeinige Insekt ist bekannt für sein besonderes Paarungsverhalten. Viele Männchen sterben nach dem Akt, weil das Weibchen das kleinere Männchen frisst. Im Fußball-DFB-Pokal geht es heute für 4 Nordclubs um den Einzug in die zweite Runde. Darunter sind die Zweitligisten Braunschweig und St. Pauli. Aus der NDR Sportredaktion Moritz Kassalett.
7: Bisher waren die Favoriten aus dem Norden souverän, aber Zweitligist St. Pauli hat eine hohe Hürde zu nehmen. Heute Abend beim Drittligisten Rot-Weiß Essen. Zweitligist Eintracht Braunschweig spielt zu Hause gegen Bundesligist Union Berlin und zwei Viertligisten aus dem Norden hoffen auf eine Sensation. Jeddelo 2 aus der Nähe von Oldenburg spielt gegen Bundesliga-Absteiger Heidenheim und Phoenix Lübeck gegen Bundesliga-Aufsteiger Paderborn. In der zweiten Runde stehen unter anderem schon Werder Bremen, Hannover 96 und Holstein Kiel.
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3: Bei euch in Aurich haben wir 15 Grad, in Wedel 14 und in Sassnitz auch 15 Grad. Dazu nur so ein Müh Sonne hier und da. Ansonsten ist es grau, teilweise auch nass und gewitterig. An den Küsten ist es auch ganz schön windig heute. Morgen entspannt sich das Ganze aber. Zum Wochenstart legt die Sonne wieder eine Schippe drauf bei bis zu 23 Grad. Stau oder stockenden Verkehr kriegt ihr ab einer Länge von 3 Kilometern. A1 Fehmarn Richtung Lübeck zwischen Eutin und Rathekau. 10 Kilometer Stop and Go. Da ist wegen Bauarbeiten nur eine Spur frei. A1 Lübeck Richtung Hamburg zwischen Rheinfeld und Kreuzberg der Heide stockt es auf 5 Kilometern. Dann die A1 Hamburg Richtung Lübeck zwischen Kreuzberg der Heide und Bad Oldesloe. 4 Kilometer Stau. Auch da wird gebaut. Auch da ist nur eine Spur frei. Und ich habe noch die A19 Rostock Richtung Berlin zwischen Waren und Wittstock. 3 Kilometer Stau. Da ist wegen Bauarbeiten auch nur eine Spur frei. Das war's. Gute Fahrt euch.
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3: Mit mir, ich bin Saskia. Ich bin die, an die ihr euch halten müsst, wenn ihr Ehre kassieren wollt. Wir zocken hier noch bis 14 Uhr. Aber in 9 Minuten holt ihr euch erstmal, ich sag mal, imaginäre Festival-Tickets ab. Da erzähle ich euch nämlich, wo ihr nächstes Wochenende für Lau feiern gehen könnt.
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0: Entschuldigung, habe ich da gerade für lau gehört? Am Strand mit heftigen DJs am Pult.
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0: Keine Woche mehr, dann buddeln wir den Strand von Büsum um. Da feiern wir nämlich nächsten Samstag unsere fette Beachparty mit euch. Und nicht nur mit euch, auch mit DJs wie Topic, Lunax, David Puentes. Das Ganze ist komplett kostenlos für euch. Also ihr kommt einfach vorbei und habt einen richtig geilen Samstag mit uns. Und Kollege Lars, der wird übrigens auch auf der Bühne stehen. Allerdings nicht, um den Bums zu moderieren oder so. Nee. Der ist jetzt auch unter die Musiker gegangen. Erzähle ich euch in 8 Minuten. Vorher gibt es einen kleinen Anschmecker auf Enjoy the Beach mit Loy und David Puentes.
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0: Also mit Kollege Lars will ich nächsten Samstag ehrlich gesagt nicht tauschen.
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0: Hier erfüllt er gemeinsam mit Lars ja immer die unterschiedlichsten Challenges. Und die aktuelle lautet: Lerne Akkordeon spielen und performe bei Enjoy the Beach in Büsum, unserem großen Open-Air-Event direkt am Strand. Aber welchen Song soll Lars denn performen? Das entscheidet nämlich ihr als Enjoy-Community.
2: Mhm. Zur Auswahl stehen Hamburger Fairmaster und Drunken Sailor. Und auf dem Akkordeon klingen beide Songs ziemlich nice. Also, wenn man sie dann spielen kann.
0: Ja, ganz gut.
2: Das hier ist zum Beispiel YouTuber Math Musician mit Drunken Sailor. Boah, ist gut, oder?
0: Mhm.
2: Und so kann zum Beispiel Hamburger Fairmaster klingen. Den hier schön entspannen in den Landungsbrücken in Hamburg. Krabbenbrötchen dazu.
0: Herrlich.
2: Das hat Peter Holmus bei YouTube geteilt. Und da möglichst nah ranzukommen, das ist mein großes Ziel.
0: Mhm.
2: Wie gut mir das gelingen wird, das ist eine andere Frage.
0: Ich glaube an dich. So, ihr entscheidet jetzt aber erstmal, bei welchem Song Lars all in gehen soll. Welchen Song soll er nächste Woche zwischen den DJs bei Enjoy the Beach performen. Stimmt jetzt mal ab in der kostenlosen Enjoy App. Und welcher Song es am Ende wird, hört ihr morgen früh gegen 10 nach 8 in eurer Enjoy Morning Show bei Martina und Greg.

0: Linkin Park hier bei Enjoy mit The Emptiness Machine. Wir haben es genau 11:30. Stau oder stockenden Verkehr kriegt ihr ab einer Länge von 3 Kilometern. A1 Fehmarn Richtung Lübeck zwischen Eutin und Rathekau. Da stockt es auf 10 Kilometern. Da wird nämlich gebaut. Es ist nur eine Spur frei. Dann die A1 Lübeck Richtung Hamburg zwischen Rheinfeld und Kreuzbagter Heide stockt es gerade auf 5 Kilometern. A1 Hamburg Richtung Lübeck zwischen Kreuzbagter Heide und Bad Oldesloe 4 Kilometer Stau. Auch da haben wir eine Baustelle. Auch da ist nur eine Spur frei. Und die A19 Rostock Richtung Berlin zwischen Waren und Wittstock nochmal 3 Kilometer Stau. Auch da wird gebaut und auch da ist die Fahrbahn auf eine Spur verengt. So, das war's. Kommt gut durch.
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0: Herzlich willkommen an alle Langschläfer. Hier wird schon fleißig gezockt, Leute.
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0: Ich habe mir gedacht, ich krame mal eine Serie raus, die ich früher schon heftig gesuchtet habe und heute ehrlich gesagt auch ganz gerne noch ab und zu gucke. Und ich habe euch keine Stimmen rausgeschnitten, sondern einfach so ein paar Sounds. Und ich glaube, die sagen schon alles. Na, welche Serie suche ich? Also haut mal raus über die Angel-App oder klingelt durch und bitte keine schwammigen Antworten hier, ne?
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1: Ich habe euch gerade diese kleine zauberhafte Collage vorgespielt. So, und ich wollte wissen, aus welcher Serie diese Sounds stammen. Und Bert hat direkt auf Flipper getippt. Es kamen aber auch andere Nachrichten rein.
2: Hallo Enjoy, hier ist Nils aus Gifhorn. Das ist die TV-Serie SpongeBob Schwammkopf.
1: Darauf haben auch die meisten von euch in der Enjoy App getippt. Ich gucke nochmal, was in der Enjoy Hotline so abgeht. Hier ist Saskia von Enjoy. Wen habe ich denn da?
3: Ich rufe für meine Tochter Juli an, die neben mir sitzt. Und die hat sofort SpongeBob gerufen.
1: Ja! Ehre geht raus an euch, natürlich. Sehr gut. Du musst mir erstmal deinen Namen verraten.
3: Ich bin die Martina.
1: Hallo Martina, woher kommst du denn?
3: Wir kommen aus Wuppertal und sind aber hier gerade im Urlaub.
1: Wo seid ihr denn genau?
3: Nähe, also wir fahren jetzt gerade zum Erdbeerdorf nach Warnsdorf vom Timmendorfer Strand aus.
1: Ah, schön. Also macht ihr schön, ja, ich wollte gerade sagen, ihr macht schön Urlaub im Norden, aber ich meine, das Wetter ist gerade ein bisschen bescheiden.
3: Ja, alles das wie stimmt, immer. Aber wir machen das Beste draus.
1: Sehr gut. Wie lange bleibt ihr noch?
3: Bis morgen.
1: Ach, guck mal, wenn ihr könnt, dann nehmt morgen noch so den halben Tag mit oder so, weil morgen wird es ja wieder schöner. Vielleicht könnt ihr dann nochmal an den Strand.
3: Ja, genau.
1: Sehr
3: gut. Genau, das versuchen wir.
1: Sehr gut, dann wünsche ich euch noch einen richtig schönen Tag. Morgen natürlich auch noch ganz viel Sonne und eine gute Abreise. Mach's gut.
3: Dankeschön. Liebe Grüße.

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4: Um 12 Uhr mit Martin Wilhelmi. Wer das Personal im öffentlichen Nahverkehr angreift, soll härter bestraft werden. Ein Gesetz dafür hat die Bundesregierung angekündigt, aber noch nicht umgesetzt. Deshalb droht die Bahngewerkschaft EVG mit einem bundesweiten Streik im Regionalverkehr. Aus der NDR-Nachrichtenredaktion Pascal Küpper.
5: Im Februar war bei Kaiserslautern ein Zugbegleiter attackiert und getötet worden. Danach hat die Bundesregierung härtere Strafen in Aussicht gestellt. Laut Justizministerium ist der Gesetzentwurf aber noch in der regierungsinternen Abstimmung. EVG-Chef Burkhardt will jetzt Druck machen und sagt in der Bild am Sonntag, das Gesetz müsse noch dieses Jahr in den Bundestag, sonst werde der Bahnbetrieb im Januar blockiert. Und zwar, indem die Betriebsräte den Dienstplänen nicht zustimmen, dann könnte das Personal seine Schichten nicht antreten.
4: Bundeskanzler Merz will, dass die Reformen, die vor der Sommerpause beschlossen wurden, so schnell wie möglich umgesetzt werden. Das sagte er der Bild am Sonntag vor der anstehenden Kabinettsklausur. Es geht unter anderem um Rente, Steuern, Entbürokratisierung und Digitalisierung. Aus Berlin Isabel Karas.
6: Der Kanzler und sein Kabinett treffen sich am Dienstag und Mittwoch in Schloss Neu-Hardenberg in Brandenburg. Aus Kreisen der Bundesregierung heißt es, im Mittelpunkt der Kabinettsklausur stünden die Themen Wettbewerbsfähigkeit und Innovation. Der Anspruch, Deutschland solle ein starkes Industrieland bleiben, auch im KI-Zeitalter zur Weltspitze gehören und damit Wohlstand und sichere Arbeitsplätze im Land bieten. Neben Merz und seinen Ministerinnen und Ministern sind auch externe Gäste eingeladen, unter anderem von Handwerksunternehmen, Start-ups und Kapitalgebern.
4: In Japan sind bei einem Erdbeben viele Menschen verletzt worden. Das Beben hatte sein Zentrum nordöstlich von Tokio und war auch in der Hauptstadt stark zu spüren. Laut Katastrophenschutz wurden etwa 40 Menschen leicht verletzt. Der Bahnverkehr im Großraum Tokio ist beeinträchtigt. Eine Tsunami-Warnung gibt es nicht. Die japanischen Behörden warnen aber vor möglichen starken Nachbeben in den kommenden Tagen. Das Bundesland Schleswig-Holstein wird heute 80 Jahre alt. Der Geburtstag wird überall im Land gefeiert. Der Eintritt in die Landesmuseen ist frei. In Nordhof findet bis zum Abend ein großes Bürgerfest mit Picknick, Musik und Kinderaktionen statt. Dort im Kreis Rendsburg-Eckernförde liegt der geografische Mittelpunkt Schleswig-Holsteins. Am Dienstag soll dann in Molfsee bei Kiel der offizielle Festakt zum 80. Geburtstag folgen. Im Fußball-DFB-Pokal geht es heute für 4 Nordclubs um den Einzug in die zweite Runde. Unter ihnen sind die Zweitligisten Braunschweig und St. Pauli. Aus der NDR-Sportredaktion Moritz Kassalet.
7: Bisher waren die Favoriten aus dem Norden souverän, aber Zweitligist St. Pauli hat eine hohe Hürde zu nehmen. Heute Abend beim Drittligisten Rot-Weiß Essen. Zweitligist Eintracht Braunschweig spielt zu Hause gegen Bundesligist Union Berlin und zwei Viertligisten aus dem Norden hoffen auf eine Sensation. Jeddelo 2 aus der Nähe von Oldenburg spielt gegen Bundesliga-Absteiger Heidenheim und Phoenix Lübeck gegen Bundesliga-Aufsteiger Paderborn. In der zweiten Runde stehen unter anderem schon Werder Bremen, Hannover 96 und Holstein Kiel.
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8: Klassisch norddeutsches Sommerwetter heute. Es gibt Wolken, es gibt Schauer, es kann auch mal ein Gewitter geben heute Nachmittag und vor allem gibt es Wind an den Küsten, dazu 18 bis 20 Grad. Morgen geht's hoch bis 23 Grad und es wird auch wieder deutlich netter. Der Montag wird nämlich meist sonnig und trocken. Stau oder stockenden Verkehr haben wir vorsortiert. Kriegt ihr ab einer Länge von 3 Kilometern. A1 Fehmarn Richtung Lübeck zwischen Eutin und Rathekau 10 Kilometer Stop and Go. Da ist wegen Bauarbeiten nur eine Spur frei. Die A1 Lübeck Richtung Hamburg zwischen Rheinfeld und Kreuzberg der Heide stockt es auf 5 Kilometern. A1 Lübeck Richtung Bremen zwischen Hamburg-Billstedt und Stillhorn 6 Kilometer Stop and Go. Da müsst ihr eine knappe halbe Stunde mehr einplanen. Dann die A1 haben, nee, stimmt gar nicht, Bremen Richtung Osnabrück zwischen Opusen-Mandorf und Asten 5 Kilometer stockend und weiter zwischen Groß-Ibbenau und Wildeshausen Nord, da haben wir nochmal 6 Kilometer Stau wegen Bergungsarbeiten. A1 Osnabrück Richtung Bremen zwischen Dreieckstur und Bremen-Hemeling 4 Kilometer Stau, knappe halbe Stunde plus. Die A1 Hamburg Richtung Lübeck zwischen Kreuzberg der Heide und Bad Oldesloe 4 Kilometer Stau, da wird gebaut, da ist nur eine Spur frei. Dann geht's rüber auf die A7 Flensburg Richtung Hamburg zwischen Dreieck Hamburg Nordwest und dem Elbtunnel, stockt es gerade auf 7 Kilometern. Auch da müsst ihr eine halbe Stunde mehr einplanen. A19 Rostock Richtung Berlin zwischen Waren und Wittstock 3 Kilometer Stau, da wird gebaut, da ist nur eine Spur frei. Dann die A20 Rostock Richtung Lübeck, die ist zwischen Kröpelin und Zuro nach einem Unfall gerade gesperrt. Und A21 Kiel Richtung Magde Heide zwischen Schwissel und Bad Oldesloe Nord nochmal 3 Kilometer Stau. Haltet durch!
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8: Mit mir, ich bin Saskia und falls ihr jetzt erst einschaltet, dann herzlich willkommen in der Enjoy-Zocker-Rubrik. Ich bin eure Quizmasterin und in 9 Minuten könnt ihr hier direkt wieder eine Runde Ehre abholen. Speichert gern schon mal die Nummer ins Handy, 08000 11 77 66, natürlich kostenlos. Und beim nächsten Quiz, da mache ich mich für euch übrigens so richtig schön zum Affen. Gern geschehen.
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0: So, es wird kurz cringe, allerdings nur für mich.
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0: Naja, jetzt gibt es ein Stück aus dem Song, den ich euch ins Deutsche übersetzt habe. Ich hoffe, ihr seid ready für eine Runde Fremdschämen. Es geht los, Achtung. Baby, ich weiß nicht, wieso ich dich so liebe. Vielleicht ist es der einzige Weg, dass Gott mich so gemacht hat. Honig habe ich dir gegeben. Und ich fühle für dich, es wird nicht zu lange sein, bis wir wieder zurück sind. Ich möchte dazu sagen, dass das ungefähr so der einzige Text in dem Song ist, der sich immer und immer wieder wiederholt. Also der Song ist super, aber der Text, naja, ihr habt es ja gerade gehört. Falls ihr eine Idee habt, immer her damit.
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Leute, so geht das aber nicht, ne? Hier ist ein Tipp bisher reingekommen. Also wir sind hier gerade bei Nur für die Ehre. Es ist die Lesestunde, das heißt, ich habe euch ein Stück von einem Songtext ins Deutsche übersetzt. Und es ist offensichtlich sehr schwierig, deshalb mache ich das jetzt einfach normal. Und vielleicht gibt es da mehr Tipps. Achtung, geht los. Songtext ins Deutsche. Baby, ich weiß nicht, wieso ich dich so liebe. Vielleicht ist es der einzige Weg, dass Gott mich so gemacht hat. Honig habe ich dir gegeben und ich fühle für dich, es wird nicht zu lang sein, bis wir wieder zurück sind. So, jetzt rennt ihr mir aber bitte den Messenger in der Enjoy-App ein, ne? Dankeschön.

0: gähnende Leere in der Enjoy Hotline. Leute, ich weiß, es war schwierig.
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0: Ich habe euch ja gerade ein Stück aus dem Song ins Deutsche übersetzt. Es war sehr unangenehm für mich. Es wird jetzt auch nochmal unangenehm, weil ich muss es euch ja nochmal vorlesen. Das ging folgendermaßen. So, Achtung. Baby, ich weiß nicht, wieso ich dich so liebe. Vielleicht ist es der einzige Weg, dass Gott mich so gemacht hat. Honig habe ich dir gegeben, natürlich. Und ich fühle für dich, es wird nicht zu lange sein, bis wir wieder zurück sind. So, aus welchem Song ist dieser Text? Es war wirklich gar nichts los. Ihr hattet keine Idee, aber drei Menschen haben dann doch noch ein bisschen Ehre abgeholt bei mir, nämlich Anna, Lars und Coco. Alle anderen lagen leider falsch. Nils zum Beispiel hat gesagt, das ist Where's My Husband von Ray. Nee, leider nicht. Da kamen so ein paar Dinge rein, die haben nicht ganz gepasst. Aber ihr drei, ihr habt Ehre geholt. Der Song war nämlich Fohl und Water zusammen mit Penau. Der heißt Changes und den kriegt er jetzt nochmal. Können wir direkt nochmal ein bisschen den Text üben. Geht los.
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0: Gleich 12:30. Kurzer Straßencheck für euch. Es ist immer noch eine Menge los. Mittlerweile haben wir vorsortiert ab einer Länge von 5 Kilometern. Wir starten auf der A1 Fehmarn Richtung Lübeck zwischen Eutin und Rathekau. Da stockt es gerade auf 6 Kilometern. Da wird gebaut, da ist nur eine Spur frei. Dann die A1 Lübeck Richtung Hamburg zwischen Rheinfeld und Kreuzbragteheide. 5 Kilometer Stop and Go. Die A1 Lübeck Richtung Bremen zwischen Hamburg-Billstedt und Stillhorn. 6 Kilometer Stop and Go. Da müsst ihr eine knappe halbe Stunde mehr einplanen. Dann die A1 Bremen Richtung Osnabrück. Zwischen Opus und Bremen-Mahndorf und Aßen stockt es auf 5 Kilometern. Und weiter zwischen Groß-Ibbenau und Wildeshausen-Nord nochmal 6 Kilometer Stau wegen Bergungsarbeiten. A1 Hamburg Richtung Lübeck zwischen Kreuzbragteheide und Bad Oldesloe. 8 Kilometer Stop and Go. Da ist wegen Bauarbeiten nur eine Spur frei. Dann haben wir die A7 Flensburg Richtung Hamburg. Zwischen Dreieck Hamburg Nordwest und dem Elbtunnel stockt es auf 7 Kilometern. Auch da müsst ihr eine halbe Stunde mehr einplanen. A7 Hannover Richtung Hamburg zwischen Dreieck Walsrode und Dorfmark auch 7 Kilometer Stop and Go. Dann die A19 Rostock Richtung Berlin zwischen Waren und Wittstock 7 Kilometer Stau. Da wird gebaut, da ist nur eine Spur frei. 1/4 Stunden müsst ihr mehr einplanen. Und A20 Rostock Richtung Lübeck. Die ist zwischen Kröpelin und Zuroh nach einem Unfall immer noch gesperrt. Da haben wir mittlerweile 6 Kilometer Stau. Haltet durch, ihr Lieben.
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0: Achtung, Quiz Nummer 5 incoming.
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0: So, jetzt kommt ein kleiner Schnipsel von einem Promi, den ihr definitiv kennt. Ihr müsst ihn nur erkennen. Das ist ja manchmal gar nicht so einfach, wenn man nur die Stimme hört. Aber ich glaube, ihr knackt das Ding heute. Hier kommt der Ton.
2: Man muss einfach mal Pause machen. Man muss sich mal zurücknehmen. Ich will an meinem Album arbeiten. Da habe ich nämlich noch gar nicht so richtig dran gearbeitet. Ich habe einen faulen Lenz gemacht.
0: So, welcher Promi hat einen faulen Lenz gemacht und muss jetzt mal ein bisschen am Album arbeiten? Kleiner Tipp, sie ist ein waschechtes Nordlicht. Wenn ihr eine Idee habt, ihr kennt das Spiel, entweder eine Nachricht rüber schicken über die Anchor-App oder bitte gerne anrufen.
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1: Hi, ich bin Franziska aus Schwerin und mein perfekter Sommertag in Schwerin sieht so aus. Morgens lecker frühstücken, genau neben dem Dom. Dann schwinge ich mich aufs Fahrrad und mache mich auf den Weg nach Zippendorf und verbringe da den Tag über mit Freunden beim Beachen, beim Baden, beim Lesen. Dann geht's entweder auf die schwimmende Wiese zum Grillen oder zu Freunden ganz entspannt ausklingen lassen.
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0: Lied mit Aufstehen. Ich hoffe, das habt ihr schon hinter euch um 10 vor 1 an einem Sonntag. Naja, wer weiß. So, wir gehen rein in die nächste Runde.
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0: Und da waren einige Füchse unter euch. Hier wird nämlich gerade richtig Ehre eingesagt. Von Daniel, von Vanessa, Michelle, Laura sehe ich hier, Heiko ist am Start und noch einige andere. Ich habe euch gerade diesen Promi hier vorgespielt.
2: Man muss einfach mal Pause machen. Man muss sich mal zurücknehmen. Ich will an meinem Album arbeiten. Da habe ich nämlich noch gar nicht so richtig dran gearbeitet. Ich habe meinen faulen Lenz gemacht.
0: So, und ihr solltet mir sagen, wer das ist. Timo hatte direkt eine Idee an der Angel Hotline.
3: Das könnte Anaïs sein.
0: Ah, stark, aber nein. Tatsächlich nicht. Hast du noch einen zweiten Tipp?
3: Nee, leider nicht.
0: Ah, okay, ich gehe direkt an die nächste Leitung. Moin, hier ist Saskia von Enjoy. Wen habe ich da?
4: Hi, hier ist Kamil. Grüß dich.
0: Hallo Kamil, du klingst, als wärst du unterwegs.
4: Ich bin unterwegs, ja.
0: Wo geht's hin?
4: Es geht nach Lübeck.
0: Aha, was geht in Lübeck?
4: In Lübeck ist heute eine Veranstaltung in der Kulturwerft. Mhm. Gollan und da bin ich gerade auf dem Weg zum Konzert.
0: Ah, wie cool. Okay, und vorher ist gedacht, nochmal schnell Ehre einsacken, ja?
4: Ja, ich dachte mir, ich rufe mal an. Irgendwie kannte ich die Stimme. Ich hoffe, ich bin da richtig.
0: Ja, hau mal raus.
4: Ich glaube, es ist Nina Chuba.
0: Mhm, glaube, also du bist nicht ganz sicher, ne?
4: Nee, nicht 100%.
0: Keine Sorge, ich verunsicher dich nur. Es ist natürlich Nina Chuba. Ehre geht raus an dich, sehr schön.
4: Super, ich freue mich.
0: Dann viel Spaß in Lübeck. Danke fürs Mitmachen.
4: Danke euch auch. Ciao, ciao.
0: So, und wir holen euch Nina Chuba nächsten Samstag nach Hannover. Martina und Greg aus eurer Enjoy Morning Show schenken euch ab morgen Last-Minute-Tickets. Wie ihr rankommt, lest ihr auf enjoy.de und in der Enjoy-App.

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1: Um 13 Uhr mit Martin Wilhelmi. Wer das Personal im öffentlichen Nahverkehr angreift, soll härter bestraft werden. Ein Gesetz dafür hat die Bundesregierung angekündigt, aber noch nicht umgesetzt. Deshalb droht die Bahngewerkschaft EVG mit einem bundesweiten Streik im Regionalverkehr. Aus der NDR-Nachrichtenredaktion Pascal Küpper.
2: Im Februar war bei Kaiserslautern ein Zugbegleiter attackiert und getötet worden. Danach hat die Bundesregierung härtere Strafen in Aussicht gestellt. Laut Justizministerium ist der Gesetzentwurf aber noch in der regierungsinternen Abstimmung. EVG-Chef Burkhardt will jetzt Druck machen und sagt in der Bild am Sonntag, das Gesetz müsse noch dieses Jahr in den Bundestag, sonst werde der Bahnbetrieb im Januar blockiert. Und zwar, indem die Betriebsräte den Dienstplänen nicht zustimmen, dann könnte das Personal seine Schichten nicht antreten.
1: Bundeskanzler Merz will, dass die Reformen, die vor der Sommerpause beschlossen wurden, so schnell wie möglich umgesetzt werden. Das sagte er der Bild am Sonntag vor der anstehenden Kabinettsklausur. Es geht unter anderem um Rente, Steuern, Entbürokratisierung und Digitalisierung. Aus Berlin Isabel Karas.
3: Der Kanzler und sein Kabinett treffen sich am Dienstag und Mittwoch in Schloss Neuhardenberg in Brandenburg. Aus Kreisen der Bundesregierung heißt es, im Mittelpunkt der Kabinettsklausur stünden die Themen Wettbewerbsfähigkeit und Innovation. Der Anspruch, Deutschland solle ein starkes Industrieland bleiben, auch im KI-Zeitalter zur Weltspitze gehören und damit Wohlstand und sichere Arbeitsplätze im Land bieten. Neben Merz und seinen Ministerinnen und Ministern sind auch externe Gäste eingeladen, unter anderem von Handwerksunternehmen, Start-ups und Kapitalgebern.
1: Der ukrainische Präsident Selenskyj hat Forderungen nach Wahlen in seinem Land noch einmal zurückgewiesen. In Kriegszeiten sei dies ein zu großes Risiko, sagte Selenskyj vor Journalisten in Kiew. Wahlen jetzt könnten wie ein Tsunami wirken und die Ukraine spalten. Zuletzt hatte der populäre, kürzlich entlassene Verteidigungsminister Fedorow auf eine Abstimmung gedrängt. Selenskyj wurde zuletzt 2019 gewählt. Russland benutzt dies immer wieder für den Vorwurf, der Präsident sei nicht mehr legal im Amt und könne deshalb keine Friedensverhandlungen führen. Bayern-Profi Harry Kane ist Deutschlands Fußballer des Jahres. Der Verband Deutscher Sportjournalisten wählte ihn bei der vom Fachblatt Kicker organisierten Abstimmung. Er folgt auf Florian Wirtz, damals von Bayer Leverkusen. Fußballerin des Jahres wurde Julia Gwin, Kapitänin des FC Bayern. Auch der Trainer des Jahres arbeitet in München. Es ist Bayern-Coach Vincent Kompany. Im Fußball-DFB-Pokal geht es heute für 4 Nordclubs um den Einzug in die zweite Runde. Unter ihnen sind die Zweitligisten Braunschweig und St. Pauli. Aus der NDR-Sportredaktion Moritz Kasserlet.
4: Bisher waren die Favoriten aus dem Norden souverän, aber Zweitligist St. Pauli hat eine hohe Hürde zu nehmen. Heute Abend beim Drittligisten Rot-Weiß Essen. Zweitligist Eintracht Braunschweig spielt zu Hause gegen Bundesligist Union Berlin und 2 Viertligisten aus dem Norden hoffen auf eine Sensation. Jeddelo 2 aus der Nähe von Oldenburg spielt gegen Bundesliga-Absteiger Heidenheim und Phoenix Lübeck gegen Bundesliga-Aufsteiger Paderborn. In der zweiten Runde stehen unter anderem schon Werder Bremen, Hannover 96 und Holstein Kiel.
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5: Bei euch in Wismar haben wir 17 Grad, in Lauenburg 17 und bei euch in Nordholz 16 Grad. Dazu kommen heute alle auf ihre Kosten, die so richtig Bock haben, sich einzumummeln. Es bleibt nämlich auch den Rest des Tages oft grau und vereinzelt auch nass. Windig ist es an den Küsten, teilweise auch mal kurz gewittrig. Morgen müssen wir dann aber alle wieder los und dann gibt es auch so einen kleinen Restart beim Wetter, kann man sagen. Auf einmal nämlich wieder sonnig und meist trocken bei bis zu 23 Grad. Wir schauen zu euch auf die A1 Fehmarn Richtung Lübeck zwischen Eutin und Rathekau. 6 Kilometer Stop and Go. Da wird gebaut, da ist nur eine Spur frei. Dann die A1 Lübeck Richtung Hamburg zwischen Rheinfeld und Kreuzberg der Heide. Stockt es gerade auf 5 Kilometern. A1 Lübeck Richtung Bremen zwischen Hamburg-Billstedt und Stillhorn. 6 Kilometer Stop and Go. Eine knappe halbe Stunde müsst ihr mehr einplanen. Dann habe ich die A1 Bremen Richtung Osnabrück zwischen Opusen-Bremen-Mahndorf und Asten. Da stockt es auf 5 Kilometern. Und weiter zwischen Groß-Ibna und Wildeshausen-Nord. 5 Kilometer Stop. Stau wegen Bergungsarbeiten. A1 Osnabrück Richtung Bremen zwischen Wildeshausen Nord und Großippener 4 Kilometer Stau nach einem Unfall und weiter zwischen Dreieck-Stur und Bremen-Hemelingen 4 Kilometer Baustellenstau. Da müsst ihr insgesamt eine Stunde mehr einplanen. A7 Flensburg-Hamburg zwischen Dreieck Hamburg-Nordwest und dem Elbtunnel stockt es auf 7 Kilometern, 30 Minuten plus. A7 Hamburg-Hannover zwischen Schneferdingen und Dorfmark streckenweise Stau und stockender Verkehr. Knappe halbe Stunde braucht ihr auch da länger. Dann rüber auf die A19 Rostock Richtung Berlin. Zwischen Waren und Wittstock 7 Kilometer Stau. Da ist wegen Bauarbeiten nur eine Spur frei. Eineinviertelstunden braucht er länger. Und A20 Rostock Richtung Lübeck. Die ist zwischen Kröpelin und Zuruh nach einem Unfall immer noch gesperrt. Da haben wir aktuell 6 Kilometer Stau. Haltet durch!
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5: So, und Leute, wir biegen jetzt in die letzte Stunde ab. Das heißt, noch zwei Quizze. Für euch also noch zweimal die Chance, Ehre abzugreifen. Die erste Chance gibt's in 7 Minuten. Also macht euch gerne mal ready. Holt noch mal alles an Zocker-Ehrgeiz aus euch raus. Und dann geht's gleich los. Ich bin Saskia, moin.
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0: Dieses Quiz könnt ihr auch direkt als persönliche Empfehlung sehen.
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0: Ihr kriegt jetzt so einen kleinen Schnipsel aus einer Serie, die ich bisher wirklich richtig weggesuchtet habe. Ich liebe die. Ich liebe auch den Hauptdarsteller. So ein geiler Typ. So, und hier kommt der Ton. Achtung.
2: Wo ist der Stick?
3: Ich habe keine Ahnung, wovon Sie sprechen.
2: Halten Sie uns für dämlich?
3: Ja. Ich bin gut darin, miese Typen nicht davonkommen zu lassen.
4: Vergessen Sie es und gehen Sie Ihre Wege.
3: Nein.
0: Aus welcher Serie ist denn das? Ist nicht ganz easy, ich weiß, aber ich zähle auf euch. Wenn ihr eine Idee habt, kurz im Messenger der Enjoy App melden oder gern auch durchklingeln hier im Studio.
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0: Teddy Swims, Mr. Know-It-All, hier bei Enjoy. So, und wer sahnt jetzt beim vorletzten Quiz so ein bisschen Ehre ab?
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0: Diesen Schnipsel habe ich euch gerade aus einer Serie vorgespielt.
2: Wo ist der Stick?
3: Ich habe keine Ahnung, wovon Sie sprechen.
2: Halten Sie uns für dämlich?
3: Ja, ich bin gut darin, miese Typen nicht davonkommen zu lassen.
4: Vergessen Sie es und gehen Sie Ihre Wege.
3: Nein.
0: Welche Serie suche ich? Asti tippt in der Enjoy-App auf Dexter. Andrea sagt The Rookie oder Castle. Ich gehe mal an die Enjoy-Hotline. Hier ist Saskia von Enjoy. Wen habe ich da?
5: Hallo, hier ist Eddie. Ich glaube, es ist The Rookie.
0: Ist es leider nicht. Hier ist Saskia von Enjoy. Wen habe ich da?
6: Elena Kalas hier.
0: Hallo Elena. Du glaubst, du hast die Serie erkannt?
6: Ja.
0: Okay, hau raus.
6: Schon. Ich hoffe es.
0: Was glaubst du?
6: Es ist Rookie.
0: Ist es leider nicht, tut mir leid.
6: Ah, schade.
0: Hier ist Saskia von Enjoy, wen habe ich da?
7: Christian Litzisch, guten Tag.
0: Hallo Christian.
7: Hallo.
0: Hast du die Serie erkannt?
7: Ja, mein Sohn hat es erkannt, der meint, das ist The Rookie.
0: Das ist lustig, weil die Antwort kam schon öfter. Ist es tatsächlich nicht. Hast du noch eine Idee?
7: Nee, ehrlich gesagt nicht.
0: Ist nicht schlimm, dann hören wir uns vielleicht gleich nochmal wieder.
7: Alles klar, danke schön.
0: Tschüssi.
7: Ja, schönen Tag, ciao.
0: So, aber so ein paar von euch sind dann ja doch noch Füchse, ne? Ich weiß doch. Auf ein paar ist dann doch Verlass. Das sind so welche, die gucken genauso viele Serien wie ich. Und die haben die Serie erkannt. Lukas und Fenja zum Beispiel schreiben, wir sind der Meinung, dass die Auflösung des Quizzes die neueste Staffel Reacher ist. Und Nine schließt sich an. Sie schreibt, das ist aus der Serie Reacher. Super Serie, ist wirklich gut an die Bücher angelehnt. Liebe Grüße aus der Wedemark von Nine. Das ist ja wohl sowas von richtig. Ehre geht raus an euch. Sehr gut.

0: Halb zwei, ihr hört Enjoy. Kurzer Blick rüber zu euch auf die Straßen. Stau oder stockenden Verkehr kriegt ihr ab einer Länge von 5 Kilometern. A1 Fehmarn Richtung Lübeck, zwischen Eutin und Rathekau 6 Kilometer Stop and Go. Da ist wegen Bauarbeiten nur eine Spur frei. A1 Lübeck Richtung Bremen, zwischen Hamburg-Billstedt und Stillhorn stockt es auch auf 6 Kilometern. Da braucht ihr eine knappe halbe Stunde länger. A1 Bremen Richtung Osnabrück, zwischen Opposen, Bremen-Mahndorf und Arsten stockt es auf 5 Kilometern. Und weiter zwischen Groß-Ibbenau und Wildeshausen-Nord nochmal 5 Kilometer Stau wegen Aufräumarbeiten. A7 Flensburg Richtung Hamburg, zwischen Aufschlag und Kreuz Rendsburg, 8 Kilometer Stop and Go. Dann nochmal die A7 Richtung Hamburg, zwischen Dreieck Hamburg Nordwest und dem Elbtunnel stockt es auf 7 Kilometern. Da braucht ihr eine halbe Stunde länger. A7 Hamburg Hannover, zwischen Schneferdingen und Dorfmark, streckenweise Stau und stockender Verkehr, knappe halbe Stunde plus. Dann die A19 Rostock Richtung Berlin, zwischen Waren und Wittstock, 7 Kilometer Stau. Da wird gebaut, da ist nur eine Spur frei und ihr braucht eine Stunde länger. Und A20 Rostock Richtung Lübeck, zwischen Kröpelin und Zurow nochmal 7 Kilometer Stau. Haltet durch!
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0: sind 4 Stunden schon wieder fast um. Also wenn man zockt, dann verfliegt die Zeit immer, ne? Crazy. Wir gehen rein ins letzte Quiz für heute.
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0: Ja, und ich weiß ja, im Norden wimmelt es nur so vor echten Musikfans. Ja, ja, ich weiß. Deswegen weiß ich auch, dass euch eine Sekunde reicht, um einen Song zu erkennen. Ihr dürft das jetzt aber gerne nochmal beweisen, was ihr so drauf habt. Hier kommt die Sekunde. Na, habt ihr das Ding erkannt? Ist gar nicht so einfach. Ja, ja, hinten raus wird es schwieriger. Merkt ihr selber, ne? Achtung nochmal. Na, welchen Song suche ich? Spoiler, der Künstler. Also ich sag mal, ist es ein Mann? Und er ist der netteste Mensch auf der ganzen Welt, habe ich das Gefühl. Ohne Mist. Eure Antworten bitte gerne schnell rüberschicken über den Messenger der kostenlosen Enjoy-App oder ihr ruft kurz hier bei mir an.
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Ach Leute, ich weiß, ich habe es euch hinten raus jetzt nochmal schwer gemacht, aber ich kann ja hier auch nicht ohne Menschen gehen, die jetzt noch Ehre einsacken. Deshalb, ihr kriegt ins kleine Schnipselchen aus dem Song jetzt nochmal. Achtung. Jetzt habt ihr vielleicht noch einen Plan. Also schickt mal rüber, falls ihr eine Idee habt, welchen Song wir suchen.

0: Letzte Chance für ein bisschen Ruhm und Ehre hier.
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0: Diese eine Sekunde habt ihr gerade aus einem Song von mir gekriegt. Welchen Song habe ich gesucht? Nils hat sich zum Beispiel reingemeldet.
2: Das müsste von Robin Schulz Sun Goes Down zusammen sein mit Jasmine Thompson. Oder?
0: Oder? Johnny tippt auf Kevin Harris. Alex auf Harry Styles. Coco sagt, es könnte Stumbling In von Cyril sein. Ist alles leider falsch. Oh Gott, bitte seid nicht böse auf mich. Nana schreibt über die Enjoy-App. Hallo Saskia, es ist alright von Alle Farben und Kiddo. Diese Stelle kommt mir gut bekannt vor. Das ist natürlich richtig. Oh Gott, einer hat die Ehre hier noch abgeholt. Halleluja. Ey Leute, es hat mir ganz viel Spaß gemacht, mit euch zu zocken. Das war toll. Vielen Dank fürs Mitmachen. Ich bin Saskia, ich bin jetzt raus. Wenn ihr Bock habt, hören wir uns morgen um 10 Uhr wieder. Jetzt erstmal viel Spaß mit Insa ab 14 Uhr. Und vorher kriegt ihr diesen Song, der uns gerade nochmal alle verrückt gemacht hat. Alle Farben und Kiddo mit Alright hier bei Enjoy. 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
1: Um 14 Uhr mit Martin Wilhelmi. Die Bahngewerkschaft EVG hat mit einer Blockade des Regionalverkehrs gedroht. Sie will damit den Druck auf die Bundesregierung erhöhen, die Strafen bei Angriffen auf das Zugpersonal zu verschärfen. Aus der Nachrichtenredaktion Ronald Lessig.
2: Gewerkschaftschef Burkhardt sagte der Bild am Sonntag, das versprochene Gesetz müsse noch in diesem Jahr in den Bundestag. Seitens der Regierung gebe es nur große Worte, aber keine Taten. Sie habe den Zugbegleiter vergessen, der vor einem halben Jahr in einem Regionalexpress bei Landstuhl in Rheinland-Pfalz von einem Fahrgast angegriffen und tödlich verletzt wurde. Ähnlich äußerte sich der Gesamtbetriebsratschef bei DB Regio Damde. Er sagte der Zeitung, statistisch gesehen würden täglich 8 Kollegen im Dienst angegriffen. Keiner wisse, ob er gesund nach Hause komme.
1: Bundeskanzler Merz hat schnelle und umfassende Entlastungen für die Wirtschaft angekündigt. In Deutschland gehe es um Wachstum und Beschäftigung. Das sei das wichtigste Thema, sagte Merz in einem Zeitungsinterview. Beschlossene Reformen bei Steuern, Rente, Entbürokratisierung und Digitalisierung müssten jetzt schnell umgesetzt werden. Vor allem für Handwerk und Mittelstand müsse es Entlastung geben. Der Kanzler kündigte an, dies zum zentralen Thema der Regierungsklausur zu machen, die am Dienstag und Mittwoch stattfindet. Schwellenländer zu unterstützen, nützt Deutschland offenbar mehr als bislang angenommen. Das geht aus einer neuen Studie der Universität Göttingen und der Förderbank KfW hervor. Stefan Pössl aus der Nachrichtenredaktion zu den Ergebnissen.
3: Für jeden Euro, den Deutschland in Länder wie Südafrika, Mexiko und Brasilien steckt, fließen 2,50 Euro zurück. Die Forscher erklären das damit, dass das Geld aus Deutschland in den Empfängerländern dazu führt, dass die Menschen dort mehr verdienen. Und wer mehr verdient, kauft mehr ein. Und wer mehr kauft, kauft auch mehr Sachen aus Deutschland. Das wiederum hilft laut KfW, in Deutschland rund 380.000 Arbeitsplätze zu schaffen und zu sichern, unter anderem in den Bereichen Maschinenbau, IT und Chemie. Die KfW gehört dem Bund und den Ländern. Sie hat den Auftrag, die Lebensbedingungen weltweit zu verbessern.
1: Der ukrainische Präsident Selenskyj hat Forderungen nach Wahlen in seinem Land noch einmal zurückgewiesen. In Kriegszeiten sei dies ein zu großes Risiko, sagte Selenskyj vor Journalisten in Kiew. Wahlen jetzt könnten wie ein Tsunami wirken und die Ukraine spalten. Zuletzt hatte der populäre, kürzlich entlassene Verteidigungsminister Fedorow auf eine Abstimmung gedrängt. Selenskyj wurde zuletzt 2019 gewählt. Russland benutzt dies immer wieder für den Vorwurf, der Präsident sei nicht mehr legal im Amt und könne deshalb keine Friedensverhandlungen führen. Bayern-Profi Harry Kane ist Deutschlands Fußballer des Jahres. Der Verband Deutscher Sportjournalisten wählte ihn bei der vom Fachblatt Kicker organisierten Abstimmung. Er folgt auf Florian Wirtz, damals von Bayer Leverkusen. Fußballerin des Jahres wurde Julia Gwinn, Kapitänin des FC Bayern. Auch der Trainer des Jahres arbeitet in München. Es ist Bayern-Coach Vincent Kompany.
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4: Um die 17 Grad, durch den Wind ist es gefühlt kälter, ein bisschen Sonne scheint, hin und wieder ein paar Wolken, es kann auch immer wieder regnen. Heute ist irgendwie ganz wuselig, morgen kommt ein bisschen mehr der Sommer zurück irgendwie. Mehr Sonne, ein paar Wolken bei maximal 23 Grad. Stau oder Stop and Go ab 5 Kilometern ist doll was los. A1 Fehmarn Richtung Lübeck zwischen Eutin und Ratekau. Da ist wegen Bauarbeiten nur eine Spur frei, 6 Kilometer Stop and Go. Dann A1 Lübeck Richtung Bremen zwischen Hamburg-Billstedt und Stillhorn 6 Kilometer, halbe Stunde plus. A1 Bremen Richtung Osnabrück zwischen Opusen, Bremen, Mahndorf und Asten 5 Kilometer Stop and Go. Und weiter zwischen Groß-Ippenau und Wildeshausen Nord 5 Kilometer Stau. Da laufen Aufräumarbeiten. Dann A7 Flensburg Richtung Hamburg zwischen Aufschlag und Kreuz Rendsburg 8 Kilometer. A7 Flensburg Richtung Hamburg zwischen Dreieck Hamburg Nordwest und dem Elbtunnel halbe Stunde plus 7 Kilometer. A7 Hamburg Richtung Hannover zwischen Schneverding und Dorfmark streckenweise Stau und Stop and Go. Da braucht ihr auch eine halbe Stunde mehr. Dann A7 Hannover Richtung Flensburg zwischen Hamburg-Hausbruch und dem Elbtunnel 5 Kilometer. Und A19 Rostock Richtung Berlin zwischen Waren und Wittstock 5 Kilometer Stau. Wegen Bauarbeiten ist da nur eine Spur frei. Da braucht ihr gerade auch eine ganze Stunde länger. Mein Gott, so viel los. Haltet durch, Leute, und kommt irgendwann gut daran.
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4: Ah, good morning, Leute. Es ist kurz nach 14 Uhr. Wir werden erstmal alle süß wach. Nico Santos kriegt ihr gleich nach Mabel. Und das ist Kato. Ich bin Insa. Macht's euch muckelig.

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0: gefällt mir Gray. She's all I wanna be. Hier bei Enjoy, es ist gleich 3:30. Stau oder Stop and Go ab 5 Kilometern, weil wirklich sehr viel los ist gerade. A1 Fehmarn Richtung Lübeck zwischen Eutin und Rathekau. 6 Kilometer Stop and Go, da ist nur eine Spur frei wegen Bauarbeiten. Dann A1 Lübeck Richtung Bremen zwischen Hamburg-Billstedt und Stillhorn. 6 Kilometer, halbe Stunde plus. A1 Bremen Richtung Osnabrück zwischen Opusenbremen, Mahndorf und Asten. 5 Kilometer und weiter zwischen Groß-Ibbenau und Wildeshausen Nord. Auch 5 Kilometer Stau wegen Aufräumarbeiten. Dann A7 Flensburg Richtung Hamburg zwischen Aufschlag und Kreuz Rendsburg, 8 Kilometer Stop and Go. Dann A7 Flensburg Richtung Hamburg zwischen Dreieck Hamburg Nordwest und dem Elbtunnel. 7 Kilometer, halbe Stunde plus. Auch eine halbe Stunde länger braucht ihr auf der A7 Hamburg Richtung Hannover zwischen Schneverdingen und Dorfmark. Streckenweise Stau und Stop and Go. Dann A7 Hannover Richtung Flensburg zwischen Hamburg-Hausbruch und dem Elbtunnel. 5 Kilometer und A19 Rostock Richtung Berlin zwischen Waren und Wittstock. 5 Kilometer Stau. Da braucht ihr echt immer noch eine ganze Stunde länger. Wegen Bauarbeiten ist da nämlich nur eine Spur frei. Das war's. Kommt gut und sicher an irgendwann.
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Ihr hört Enjoy am Sonntagnachmittag und Nina Chuba hat gestern Abend hier in Hamburg vor ungefähr 35.000 Fans performt, Open Air auf der Tabrennbahn in Bahrenfeld. Ey, und wer kommt einfach bei ihrem Übertrack Fata Morgana auf einmal auf die Bühne? Es ist einfach Bill Kaulitz, mit dem sie zum allerersten Mal den Remix live bei einer Show performt hat. Chapo 102 war auch am Start, Bad Moms Jay kam auch für einen Track auf die Bühne, aber der Surprise Special Act des Abends war auf jeden Fall Bill Kaulitz. Also wirklich super mausig. 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Meldet euch dafür an in der Enjoy App. Und das ist Nina Chuba zusammen mit Marco und Fucked Up hier bei Enjoy.

0: nämlich hier bei Enjoy. Also was für uns in Deutschland und Finnland echt ganz normal ist, wird gerade in Großbritannien zum Trend, aber nur so halb zum Trend, würde ich glaube ich sagen, saunieren. Das finden die jetzt ganz, ganz geil. Zahlen dazu hat Kollege Mario Schmidt aus unserem ARD-Studio in London.
1: Allein in diesem Jahr sind zu den 540 vorhandenen mehr als 100 neue Saunen hinzugekommen. Das sagt zumindest die British Sauna Society, die gibt es nämlich auch. Besonders beliebt, Saunen mit tollem Blick über London oder auf der Themse, aber auch mobile Saunen für gemeinsames Schwitzen an Geburtstagen. Das gehört etwa auch dazu.
0: Also es klingt ganz cute, aber Mario, also die Briten, würde ich sagen, sind ja schon so ein bisschen stiff, ne? Also wie können wir uns so eine britische Sauna vorstellen?
1: Also es überrascht nicht, dass man in Großbritannien properly dressed den Schwitzraum betritt. Also Badehose, Badeanzug, gemeinsam nackig. Das ist für die Menschen hier eine sehr verstörende Vorstellung. Also the German style Sauna, oh my God, bloß nicht, sagen die meisten hier.
0: Ach, krass, ey. Aber es gibt auch Ausnahmen, habe ich gehört?
1: Das sind dann Einladungen zu tatsächlich einer German style Sauna, die angepriesen wird als eine tolle Entspannung mit Öl und Aufguss. Angeblich wächst auch die German-Style-Sauna-Fangemeinde heran, die allerdings klein ist und auch nur was für ganz Mutige.
0: Ey, und ich dachte früher immer, alle saunieren überall nackt. Naja, well, in Großbritannien gibt's einen kleinen Sauna-Hype, but not in the German way.

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1: Um 15 Uhr mit Martin Wilhelmi. Die Eisenbahngewerkschaft EVG hat mit Streik gedroht, wenn nicht mehr für die Sicherheit für Zugbegleiterinnen und Zugbegleiter getan wird. Das Bundesjustiz und das Verkehrsministerium verweisen nun auf das laufende Gesetzesvorhaben. Aus Berlin Isabel Karas.
2: Bundesjustizministerin Stefanie Hubig hatte bereits im Februar angekündigt, ihr Ministerium erwäge einen bestehenden Gesetzentwurf, um Zugbegleiterinnen und Zugbegleiter zu erweitern. Sie sollen damit rechtlich ähnlich geschützt werden wie andere besonders gefährdete Berufsgruppen, zum Beispiel Rettungskräfte. Angriffe auf sie könnten dann mit deutlich härteren Mindeststrafen geahndet werden. Ziel sei es, dass der Bundestag den Entwurf noch in diesem Jahr berät und gegebenenfalls beschließt. Sollte das nicht passieren, droht die Eisenbahngewerkschaft EVG mit Konsequenzen. Sie will den Dienstplänen für Januar bei der DB Regio und den privaten Regionalbahnen nicht zustimmen. Der Regionalverkehr in Deutschland würde damit weitgehend zum Erliegen kommen.
1: Die Deutsche Stiftung Patientenschutz bewertet es als gut, dass der neue Bundesgesundheitsminister Linnemann bei der Rente von pflegenden Angehörigen doch nicht sparen will. Offenkundig wolle der CDU-Politiker einen politischen Irrweg beenden, sagte Vorstand Brisch. Auch der Sozialverband und die gesetzlichen Krankenkassen unterstützen die Kehrtwende Linnemanns. Seine Vorgängerin Warken hatte angekündigt, die Rentenbeiträge um 30% zu kürzen, um die Pflegekassen zu entlasten. Linnemann hält das für das falsche Signal. Er will nun die Bedürfnisse von Angehörigen stärker in den Blick nehmen, denn ohne sie werde seiner Ansicht nach das Pflegesystem kollabieren. Schwellenländer zu unterstützen, nützt Deutschland offenbar mehr als bislang angenommen. Das geht aus einer neuen Studie der Universität Göttingen und der Förderbank KfW hervor. Stefan Pössl aus der Nachrichtenredaktion zu den Ergebnissen.
3: Für jeden Euro, den Deutschland in Länder wie Südafrika, Mexiko und Brasilien steckt, fließen 2,50 Euro zurück. Die Forscher erklären das damit, dass das Geld aus Deutschland in den Empfängerländern dazu führt, dass die Menschen dort mehr verdienen. Und wer mehr verdient, kauft mehr ein. Und wer mehr kauft, kauft auch mehr Sachen aus Deutschland. Das wiederum hilft laut KfW, in Deutschland rund 380.000 Arbeitsplätze zu schaffen und zu sichern, unter anderem in den Bereichen Maschinenbau, IT und Chemie. Die KfW gehört dem Bund und den Ländern. Sie hat den Auftrag, die Lebensbedingungen weltweit zu verbessern.
1: Der ukrainische Präsident Selenskyj hat Forderungen nach Wahlen in seinem Land noch einmal zurückgewiesen. In Kriegszeiten sei dies ein zu großes Risiko, sagte Selenskyj vor Journalisten in Kiew. Wahlen jetzt könnten wie ein Tsunami wirken und die Ukraine spalten. Zuletzt hatte der populäre, kürzlich entlassene Verteidigungsminister Fedorow auf eine Abstimmung gedrängt. Selenskyj wurde zuletzt 2019 gewählt. Bayern-Profi Harry Kane ist Deutschlands Fußballer des Jahres. Der Verband Deutscher Sportjournalisten wählte ihn bei der vom Fachblatt Kicker organisierten Abstimmung. Fußballerin des Jahres wurde Julia Gwin, Kapitänin des FC Bayern. Auch der Trainer des Jahres arbeitet in München. Es ist Bayern-Coach Vincent Kompany.
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4: Die Sonne scheint immer mal wieder, aber auch viele Wolken. Es kann immer wieder auch regnen. Jetzt gerade um die 17 Grad. Morgen auf jeden Fall mehr Sonne, paar Wolken bei maximal 23. Stau oder Stop and Go ab 5 Kilometern. Ist immer noch viel, viel los. A1 Fehmarn Richtung Lübeck zwischen Scharbeutz und Seeried 6 Kilometer. A1 Lübeck Richtung Bremen zwischen Hamburg-Billstedt und Stillhorn. Da braucht ihr eine halbe Stunde 6 Kilometer. A1 Bremen Richtung Osnabrück zwischen Opusen-Bremen-Mahndorf und Asten 5 Kilometer. Stop and Go 20 Minuten plus. A1 Osnabrück Richtung Bremen zwischen Dreieckstur und Bremen-Hemeling 5 Kilometer Stau, halbe Stunde mehr. Dann A7 Flensburg Richtung Hamburg zwischen Dreieck Hamburg Nordwest und dem Elbtunnel 7 Kilometer. Stop and Go halbe Stunde plus. A7 Hannover Richtung Hamburg zwischen Dreieck Walsrode und Soltau oststreckenweise immer wieder Stop and Go. Dann A7 Hannover Richtung Flensburg zwischen Hamburg-Hausbruch und dem Elbtunnel 5 Kilometer. Und die A20 Lübeck Richtung Rostock ist zwischen Grevesmühlen und Bobitz nach einem Unfall gesperrt. Das war's, Leute. Kommt gut an.
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4: Als alle einfach im Selfie-Fieber waren, es war eine andere Zeit, ne? Gleich bekommt ihr ein bisschen 2014 Nostalgie. Duke Dumont mit I Got You nach Tiffany Iris und Zartmann. Ich bin Insa, happy Son.

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0: Ihr werdet Enjoy, macht euch einen muckeligen Sonntag, das ist ganz neu.
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1: Also vielleicht ist sie gerade der New Rising Star. Ihr Name ist Adela, sie ist 22, kommt aus der Slowakei und mit diesem Track reißt sie gerade alles ab.

Ain't in LA heißt der Song und Adele sagt selbst immer wieder, auch in Interviews, wie krass Miley Cyrus sie inspiriert hat. Hannah Montana war der Grund, dass sie zum Beispiel als Kind Englisch gelernt hat und jetzt ist sie auf dem besten Weg, ein sehr, sehr großer Act zu werden. Ey, und Miley Cyrus Inspo, die ist wirklich real. Vom Sound geht sie mit diesem Track einfach komplett auf den Nostalgie-Trip von 2013. Das Intro von Mileys Übertrack We Can't Stop, das klingt nämlich so. Und achtet mal auf ihr Intro jetzt neu auf dem Enjoy-Song da Adela mit Ain't In.

0: Ihr hört Enjoy, es ist kurz nach 3:30. Starter Stop and Go ab 5 Kilometern, A1 Fehmarn Richtung Lübeck zwischen Scharbeutz und Seretz, 6 Kilometer Stop and Go, dann A1 Lübeck Richtung Bremen, da sitzt ihr eine halbe Stunde zwischen Hamburg-Billstedt und Stillhorn, 6 Kilometer, A1 Bremen Richtung Osnabrück zwischen Opusen-Bremen-Mahndorf und Asten, 5 Kilometer Stop and Go, 20 Minuten plus, dann A1 Osnabrück Richtung Bremen zwischen Dreieckstur und Bremen-Hemeling, 5 Kilometer Stau, halbe Stunde mehr, A7 Flensburg Richtung Hamburg zwischen Dreieck Hamburg-Nordwest und dem Elbtunnel, 7 Kilometer Stau, dreiviertel Stunde sitzt ihr da länger. Dann A7 Hannover Richtung Hamburg zwischen Dreieck Walsrode und Soltau Ost. Immer wieder streckenweise Stop and Go. A7 Hannover Richtung Flensburg zwischen Hamburg-Hausbruch und dem Elbtunnel 5 Kilometer und die A20 Lübeck Richtung Rostock, die ist zwischen Grevesmühlen und Bobitz nach dem Unfall gesperrt. Das war's. Kommt gut und sicher an.
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0: 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Und Miniserien sind immer gut, um die mal so am Wochenende komplett durchzubingen. Dauert nicht zu lange und man muss auch nicht irgendwie auf Staffel 2 warten oder so. Aus der Kategorie gibt es jetzt was Neues bei Netflix, die Dramaserie Meine brillante Karriere. Enjoy-Serienexpertin Sieke sagt, das lässt sich auch safe an einem Abend weggucken.
1: Ja, das ist eine Serie, bei der die Zeit so richtig verfliegt. Wir sind hier in Australien um 1900 und begleiten Sybilla. Die wächst auf einer einfachen Farm auf und liebt es zu lesen und selbst Geschichten zu schreiben. Aber Sybilla soll jetzt zu ihrer reichen Großmutter ziehen, um da auf die Ehe vorbereitet zu werden.
2: Sie würden deine wundervolle Ehefrau abgeben.
3: Das ist der Plan meiner Großmutter, nicht meiner.
1: Sie träumt nämlich davon, Schriftstellerin zu werden. Und das brave Leben als Ehefrau passt da eher nicht so rein. Die große Entscheidung in der Serie ist jetzt aber, will Sybilla nun doch heiraten oder aber ihre Freiheit genießen?
0: Also to be honest, das haben wir in letzter Zeit ja auch schon irgendwie öfter gesehen. Historienserien, wo die Frauen voll emanzipiert sind und ihr Ding durchziehen wollen. Lohnt sich das denn? Kann die was?
1: Ja genau, das hat für mich auch so sehenswert gemacht. Sybilla ist einfach super nahbar. Also mal tollpatschig, mal frech. Sie setzt sich für ein selbstbestimmtes Leben ein und will ihre Träume verwirklichen. Klar gibt es auch hier eine Love Story, aber die war für mich gar nicht so wichtig. Ich fand es eh viel cooler, welche Geschichten sie so geschrieben hat. Die waren nämlich auch mal spicy. Das hat mich auch voll an Bridgerton und Lady Whistledown als rebellische Autorin erinnert. Großer Pluspunkt war für mich auf jeden Fall auch die moderne Sprache. Hier wurde zum Beispiel auch mal geflucht und der Soundtrack ist voll mit Indie- und Pop-Songs.
0: Die Miniserie Meine brillante Karriere, die seht ihr bei Netflix und für alle Superhelden-Fans gibt's auch was Neues. Den Seriencheck zu Lanterns findet ihr in der Enjoy-App.

Der Regen einfach Paydeck da bei Harry Styles. Anfang August war er in seiner Mexico City Residency für 6 Konzerte und es hat gefühlt einfach nur geschüttet, ne? Diese ganzen Reels, vielleicht habt ihr sie auch gesehen bei Social Media, mein Gott, aber Harry Mock hat echt alles gegeben. Ich hoffe, der ruht sich jetzt noch ein bisschen aus, weil ab Mittwoch, nächste Woche spielt er in New York City und da hat er einfach so eine lange Residency, das ist wirklich kein Witz, 30 Konzerte wird er da spielen, nur in New York, im Madison Square Garden von Ende August bis Ende Oktober, das ist absolut insane.

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1: Um 16 Uhr mit Martin Wilhelmi. Die Eisenbahngewerkschaft EVG hat mit Streik gedroht, wenn nicht mehr für die Sicherheit für Zugbegleiterinnen und Zugbegleiter getan wird. Das Bundesjustiz- und das Verkehrsministerium verweisen nun auf das laufende Gesetzesvorhaben. Aus Berlin Isabel Karas.
2: Bundesjustizministerin Stefanie Hubig hatte bereits im Februar angekündigt, ihr Ministerium erwäge einen bestehenden Gesetzentwurf, um Zugbegleiterinnen und Zugbegleiter zu erweitern. Sie sollen damit rechtlich ähnlich geschützt werden wie andere besonders gefährdete Berufsgruppen, zum Beispiel Rettungskräfte. Angriffe auf sie könnten dann mit deutlich härteren Mindeststrafen geahndet werden. Ziel sei es, dass der Bundestag den Entwurf noch in diesem Jahr berät und gegebenenfalls beschließt. Sollte das nicht passieren, droht die Eisenbahngewerkschaft EVG mit Konsequenzen. Sie will den Dienstplänen für Januar bei der DB Regio und den privaten Regionalbahnen nicht zustimmen. Der Regionalverkehr in Deutschland würde damit weitgehend zum Erliegen kommen.
1: Die Deutsche Stiftung Patientenschutz bewertet es als gut, dass der neue Bundesgesundheitsminister Linnemann bei der Rente von pflegenden Angehörigen doch nicht sparen will. Offenkundig wolle der CDU-Politiker einen politischen Irrweg beenden, sagte Vorstand Brüsch. Auch der Sozialverband und die gesetzlichen Krankenkassen unterstützen die Kehrtwende Linnemanns. Seine Vorgängerin Wargen hatte angekündigt, die Rentenbeiträge um 30% zu kürzen, um die Pflegekassen zu entlasten. Linnemann hält das für das falsche Signal. Er will nun die Bedürfnisse von Angehörigen stärker in den Blick nehmen, denn ohne sie werde seiner Ansicht nach das Pflegesystem kollabieren. Schwellenländer zu unterstützen, nützt Deutschland offenbar mehr als bislang angenommen. Das geht aus einer neuen Studie der Universität Göttingen und der Förderbank KfW hervor. Stefan Pössl aus der Nachrichtenredaktion zu den Ergebnissen.
3: Für jeden Euro, den Deutschland in Länder wie Südafrika, Mexiko und Brasilien steckt, fließen 2,50 Euro zurück. Die Forscher erklären das damit, dass das Geld aus Deutschland in den Empfängerländern dazu führt, dass die Menschen dort mehr verdienen. Und wer mehr verdient, kauft mehr ein und wer mehr kauft, kauft auch mehr Sachen aus Deutschland. Das wiederum hilft laut KfW in Deutschland rund 380.000 Arbeitsplätze zu schaffen und zu sichern, unter anderem in den Bereichen Maschinenbau, IT und Chemie. Die KfW gehört dem Bund und den Ländern. Sie hat den Auftrag, die Lebensbedingungen weltweit zu verbessern.
1: Fußball-Regionalligist Jeddelo 2 hat im DFB-Pokal für eine Sensation gesorgt. Der Außenseiter besiegte den Bundesliga-Absteiger Heidenheim mit 5:2. Aus der Sportredaktion Tide Teninger.
4: Der SSV Jeddelo feiert den größten Erfolg der Vereinsgeschichte und das in beeindruckender Art und Weise. Nach knapp einer Viertelstunde dachten alle, das Spiel würde laufen wie erwartet. Der Außenseiter war durch die erste echte Heidenheimer Chance in Rückstand geraten. Doch die Antwort folgte prompt. Krasniqi, ein Eigentor und Neuzugang Hilseni in seinem allerersten Spiel für Jeddelo stellten noch vor der Pause eiskalt auf 3:1. Nach dem Wechsel wurden die Ammerländer immer tiefer hinten reingedrückt. Doch als Torhüter Moritz Onken einen Strafstoß von Heidenheims Zivzivaze halten konnte, verschaffte er seinem Team die zweite Luft.
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5: Also ich bin ja ganz froh, dass morgen wieder so ein bisschen der Sommer zurückkommt. Ich mache mir gleich auf jeden Fall nochmal eine Wärmflasche. Es ist nämlich heute auch gut windig. Dadurch ist es irgendwie kälter. Jetzt gerade um die 17 Grad, viele Wolken. Vielleicht scheint kurz bei die Sonne, aber es kann auch immer wieder regnen. Morgen auf jeden Fall mehr Sonne, ein paar Wolken. Es bleibt größtenteils trocken bei maximal 23 Grad. Stauder Stop and Go ab 3 Kilometern. A1 Fehmarn Richtung Lübeck zwischen Scharbeutz und Seerit 6 Kilometer. Dann A1 Lübeck Richtung Bremen. Da braucht ihr eine halbe Stunde länger zwischen Hamburg-Billstedt und Stillhorn 6 Kilometer. A1 Bremen Richtung Osnabrück zwischen Opusen, Bremen, Mahndorf und Asten 5 Kilometer. Da braucht ihr eine halbe Stunde länger. Dann A1 Osnabrück Richtung Bremen zwischen Bremen, Brinkum und Hemeling 3 Kilometer Stau. Auch eine halbe Stunde plus. A7 Flensburg Richtung Hamburg zwischen Dreieck Hamburg Nordwest und dem Elbtunnel. Da braucht ihr eine Dreiviertelstunde. 7 Kilometer Stau. A7 Hannover Richtung Hamburg zwischen Dreieck Walsrode und Soltau Ost. Streckenweise immer wieder Stop and Go. Und A7 Hannover Richtung Flensburg zwischen Hamburg-Hausbruch und dem Elbtunnel 5 Kilometer. Das war's. Kommt gut an. Haltet durch, Leute.
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5: Kleiner Motivation Boost incoming. Falls ihr denkt, ihr seid irgendwie zu spät für irgendwas, denkt immer dran, Tiesto ist fast 60 und immer noch EDM Godfather. Ihr habt also Zeit. Enjoy your happy Sonntag.

0: Ich hoffe, ihr macht euch einen entspannten Sonntagnachmittag. Barking ist das hier bei Enjoy und das ist ganz neu.
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1: DJ Goja mit Chico.

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1: Mein Gott, bin ich froh, dass ich nicht mit ihm tauschen muss.
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1: Also man muss echt sagen, er macht wirklich alles. Ne? Kollege Lars stellt sich hier immer wieder neuen Challenges zusammen mit euch. Also ihr gebt ihm Tipps, wie er sein Ziel erreichen kann. Die letzte hieß ja, rutsche einen Kilometer an einer Feuerwehrstange. Ach Gott, aua. Und selbst das hat Lasi Spatz geschafft. Ne? Und jetzt gibt's eine neue Mission, lerne Akkordeon spielen und performe einen Song auf der Bühne bei Enjoy the Beach. Die größte Beachparty direkt am Strand von Büsum. Das ist nächsten Samstag am 29.08. mit Lunax, David Puentes, Topic und Klein Lasi am Akkordeon.
3: Also ich muss mich erstmal noch um Akkordeon kümmern, aber ich glaube, das ist so das kleinste Problem. Ich habe gerade mal so ein bisschen zum Akkordeon recherchiert. Was kann das überhaupt alles?

sich sind. Also ich glaube, wir sind alle sehr, sehr gespannt. Vielleicht erstmal auf einen Song konzentrieren. Viele von euch schreiben hier schon über die Enjoy-App. Und es sind viele auch, die sich auf einen Song einigen schon, die richtig Bock haben, dass er Drunken Sailor performt. Fühle ich ja auch sehr. Am Samstag wird Lars seine Mission hoffentlich erfüllen und bei Enjoy the Beach performen mit seinem Akkordeon. Und welcher Song es final wird, das hört ihr morgen früh um 10 nach 8 in eurer Enjoy Morning Show.

0: Ihr werdet enjoy, es ist kurz nach 4:30. Stauder Stop and Go habe ich für euch ab 3 Kilometern. A1 Fehmarn Richtung Lübeck zwischen Scharbeutz und Seeritz, da sind 6 Kilometer. Dann A1 Lübeck Richtung Bremen, da braucht ihr eine halbe Stunde zwischen Hamburg-Billstedt und Stellau, 6 Kilometer. A1 Hamburg Richtung Osnabrück zwischen Opusen, Bremen-Mahndorf und Aßen auch 6 Kilometer, halbe Stunde plus. Dann A7 Flensburg Richtung Hamburg zwischen Dreikamburg Nordwest und dem Elbtunnel, da sind 7 Kilometer Stau, da braucht ihr ungefähr eine Dreiviertelstunde länger. Und A7 Hannover Richtung Flensburg zwischen Hamburg-Hausbruch und dem Elbtunnel, 6 Kilometer Stau. Stop and go, halbe Stunde plus. Das war's, kommt gut und sicher an.
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Fans werden bei Bund auf jeden Fall groß geschrieben. Ihr Enjoy und kurz vor seiner großen Hamburg Open Air Show heute Abend hat er erstmal noch Tickets for free im Stadtpark rausgehauen. Da musste man einfach hinkommen. Standort hat er in seiner Insta-Story geteilt und die Leute wirklich so crazy, die sind eben einfach hinterhergerannt. Und er hat auch sichergestellt, dass kein Fan alleine nachher zum Konzert hin muss. Heute gibt's vorab in der Sofabar in Hamburg kleines Get-Together. Hat er auch geplant, damit sich da Fans connecten können. Und super sweet einfach. Dafür hat Bund auch noch Geld für Drinks und Co. an der Bar hinterlegt. Und es gibt wirklich so viel. Es gibt bei seinem Konzert auch einen Moshpit-freien Raum für Leute, die das einfach nur in Ruhe quasi genießen wollen und einfach nicht komplett insane gehen. Und für alle anderen gibt es trotzdem komplette Bund-Experience natürlich. Heute Abend auf der Trabrennbahn Bahrenfeld in Hamburg. Tickets gibt es sogar immer noch. Könnt ihr euch jetzt noch zum Beispiel holen. Um 18 Uhr geht's los. Und ihr kriegt den jetzt mit seinem neuen Song, der ist seit Freitag draußen, das Bund mit I Will Find You hier bei Enjoy.

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1: Ihr hört Enjoy und ganz vielleicht habe ich mich gerade mal wieder in Fußballer Erling Haaland verloren. Ach Gott, der hat sich jetzt einfach die Haare abrasieren lassen. Ich kann es gar nicht fassen. Bye bye Wikinger-Look. Er so New Season, New Hair, hat davon ein Video gemacht. Das hat einfach jetzt schon fast 1 Million Views. Ey, und alleine dieser Sound von Eschere. Oh Gott, aua, ich habe ein bisschen mitgelitten. Also Baskat ist auch hot, steht ihm, aber seine blonden langen Haare... Oh. Die fehlen uns jetzt schon. RIP. Hair of Haaland, ey.

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Sorry, Leute, ich muss einmal rein. Achtung, bitte in beiden Richtungen auf der A27 Bremen, Bremerhaven zwischen Lesumbrücke und Bremen Nord. Da werden Gegenstände auf die Fahrbahn geworfen. Fahrt vorsichtig auf der A27 Bremen, Bremerhaven zwischen Lesumbrücke und Bremen Nord. Da werden Gegenstände auf die Fahrbahn geworfen. Achtung, in beiden Richtungen.

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5: Um 17 Uhr mit Martin Wilhelmi. Die Eisenbahngewerkschaft EVG hat mit Streik gedroht, wenn nicht mehr für die Sicherheit für Zugbegleiterinnen und Zugbegleiter getan wird. Das Bundesjustiz und das Verkehrsministerium verweisen nun auf das laufende Gesetzesvorhaben. Aus Berlin Isabel Karas.
6: Bundesjustizministerin Stefanie Hubig hatte bereits im Februar angekündigt, ihr Ministerium erwäge einen bestehenden Gesetzentwurf, um Zugbegleiterinnen und Zugbegleiter zu erweitern. Sie sollen damit rechtlich ähnlich geschützt werden wie andere besonders gefährdete Berufsgruppen, zum Beispiel Rettungskräfte. Angriffe auf sie könnten dann mit deutlich härteren Mindeststrafen geahndet werden. Ziel sei es, dass der Bundestag den Entwurf noch in diesem Jahr berät und gegebenenfalls beschließt. Sollte das nicht passieren, droht die Eisenbahngewerkschaft EVG mit Konsequenzen. Sie will den Dienstplänen für Januar bei der DB Regio und den privaten Regionalbahnen nicht zustimmen. Der Regionalverkehr in Deutschland würde damit weitgehend zum Erliegen kommen.
5: Die Deutsche Stiftung Patientenschutz bewertet es als gut, dass der neue Bundesgesundheitsminister Linnemann bei der Rente von pflegenden Angehörigen doch nicht sparen will. Offenkundig wolle der CDU-Politiker einen politischen Irrweg beenden, sagte Vorstand Brisch. Auch der Sozialverband und die gesetzlichen Krankenkassen unterstützen die Kehrtwende Linnemanns. Seine Vorgängerin Warken hatte angekündigt, die Rentenbeiträge um 30% zu kürzen, um die Pflegekassen zu entlasten. Linnemann hält das für das falsche Signal. Er will nun die Bedürfnisse von Angehörigen stärker in den Blick nehmen, denn ohne sie wird seiner Ansicht nach das Pflegesystem kollabieren. Zwischen Rom und Berlin gibt es Streit darüber, wie mit Bootsflüchtlingen umgegangen wird. Italiens Vize-Regierungschef Salvini hat erklärt, sein Land werde trotz neuer EU-Regeln bis auf Weiteres keine Migranten aus Deutschland zurücknehmen. Aus Athen, Astrid Halder.
7: Seine Begründung: Deutsche Hilfsorganisationen nehmen auf dem Mittelmeer Flüchtlinge mit Schiffen auf und brächten sie dann nach Italien. Deutschland habe seiner Meinung nach kein Recht, Zitat, uns auch nur einen einzigen illegalen Einwanderer zurückzuschicken, solange deutsche NGO-Schiffe im Mittelmeer unterwegs sind, um tausende illegaler Einwanderer in Italien und Europa an Land zu bringen. Zitat Ende. Der italienische Innenminister Matteo Piantedosi äußerte sich ähnlich. Seiner Meinung nach solle die Staatsflagge der Schiffe darüber bestimmen, welches Land zuständig sei, nicht der Ankunftsort. Nach Angaben des Innenministers hätten deutsche NGOs dieses Jahr über 2000 Migranten per Schiff nach Italien gebracht.
5: Fußball-Regionalligist Jeddelo Zwein hat im DFB-Pokal für eine Sensation gesorgt. Der Außenseiter besiegte den Bundesliga-Absteiger Heidenheim mit 5:2. Aus Oldenburg Tide Tedinger.
8: Der SSV Jeddelo feiert den größten Erfolg der Vereinsgeschichte und das in beeindruckender Art und Weise. Nach knapp einer Viertelstunde dachten alle, das Spiel würde laufen wie erwartet. Der Außenseiter war durch die erste echte Heidenheimer Chance in Rückstand geraten. Doch die Antwort folgte prompt. Krasniqi, ein Eigentor und Neuzugang Hilseni in seinem allerersten Spiel für Jeddelo stellten noch vor der Pause eiskalt auf 3:1. Nach dem Wechsel wurden die Ammerländer immer tiefer hinten reingedrückt. Doch als Torhüter Moritz Onken einen Strafstoß von Heidenheims Zivzivaze halten konnte, verschaffte er seinem Team die zweite Luft.
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3: Jetzt gerade sind es um die 17 Grad, es ist relativ windig heute, deshalb fühlt es sich ein bisschen kälter an. Viele Wolken, ein bisschen Sonne, es kann auch immer wieder regnen. Heute ist irgendwie ein bisschen wuselig, dafür kommt morgen der Sommer so ein bisschen zurück. Da haben wir viel Sonne, ein paar Wolken bei maximal 23 Grad. Die wichtigste Meldung zuerst: Achtung in beiden Richtungen auf der A27 Bremen, Bremerhaven zwischen Lesumbrücke und Bremen-Nord. Da werden Gegenstände auf die Fahrbahn geworfen. Fahrt da bitte ganz, ganz vorsichtig. Dann Stau oder Stop and Go ab 3 Kilometern. A1 Fehmarn Richtung Lübeck zwischen Scharbeutz und Seeritz 6 Kilometer. Dann A1 Lübeck Richtung Bremen. Da braucht ihr eine halbe Stunde zwischen Hamburg-Billstedt und Stellhorn 6 Kilometer. A1 Hamburg Richtung Osnabrück zwischen Opusen, Bremen, Mahndorf und Assen. Da sind es auch 6 Kilometer Stop and Go, halbe Stunde plus. A7 Flensburg Richtung Hamburg zwischen Dreieck, Hamburg-Nordwest West und dem Elbtunnel 7 Kilometer Stau. Da braucht ihr eine Dreiviertelstunde mehr. Dann A7 Hannover Richtung Flensburg zwischen Hamburg-Hausbruch und dem Elbtunnel 6 Kilometer, halbe Stunde plus. Und die A7 Hamburg Richtung Flensburg, die ist zwischen Tarp und Flensburg wegen Reinigungsarbeiten gerade gesperrt. Das war's, Leute. Haltet irgendwie durch und kommt gut an. 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Rapper Summer Jam, einfach riesen Hype diesen Sommer gehabt mit seinem Track Kilimanjaro, bekommt ihr gleich nach Tiffany Harris, und das ist Joe, End of Beginning. Ich bin Insa, macht's euch muckelig.

0: Wichtige Frage von Rapperin Bad Moms J. Sind Hauspartys noch ein Ding?
1: Warum macht ihr keine Hauspartys mehr? Es macht keiner mehr. Keiner hat mehr Bock da drauf.
0: Ja, also sie hat recht, oder? Ich war auch 100 Jahre nicht mehr auf einer Hausparty. Ich wüsste gar nicht mehr, welche wo die letzte war. Keine Ahnung. Ihr Enjoy am Sonntagabend. Bad Moms J war zu Gast beim Podcast Deutschland 3000 mit Eva Schulz. Gibt's in der ARD Sounds App und natürlich überall, wo ihr sonst eure Podcasts hört. Und hat da von ihren sehr, sehr wilden Hauspartyzeiten erzählt.
1: Also die meisten Leute, die Hauspartys gemacht haben, waren irgendwelche reichen Kids irgendwo im Grunewald. Mhm. Und dann sind halt da alle angetanzt und dann hieß es auch immer Schuhe vorne ausziehen. Und aber dann wurden die halt immer geklaut. Und ich habe so viele mitbekommen, die dann auf Socken nach Hause mussten. Das war auch immer ein Ding. Und teilweise so, alle haben gefeiert und auf einmal, du siehst nur jemand mit so einem Möbelstück. Einfach so die ganzen Wohnungen einfach so rausgetragen.
0: Also das ist wirklich zu wild. Checkt die neue Deutschland 3000 Folge aus mit Bad Moms J, hört ihr in ARD Sounds, und das hier eigentlich auch Hausparty OG Track Like a G6 bekommt ihr jetzt bei Enjoy.

0: Ihr hört Enjoy. Es ist kurz nach 5:30 und ich habe Stau, das Stop and Go ab 3 Kilometern für euch. A1 fährt man Richtung Lübeck zwischen Scharbeutz und Seeritz, da sind es 5 Kilometer Stop and Go. Dann A1 Lübeck Richtung Bremen zwischen Hamburg-Billstedt und Stillhorn 3 Kilometer. A1 Hamburg Richtung Osnabrück zwischen Uphusen, Bremen, Mahndorf und Arsten, da braucht ihr eine halbe Stunde länger, 6 Kilometer Stop and Go. A7 Flensburg Richtung Hamburg zwischen Dreieck Hamburg Nordwest und dem Elbtunnel 7 Kilometer Stau, da braucht ihr eine Dreiviertelstunde länger. Dann A7 Hannover Richtung Flensburg zwischen Hamburg-Hausbruch und dem Elbtunnel, da sind 6 Kilometer, da braucht ihr 20 Minuten länger. Das war's, Leute. Kommt gut und sicher an.
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1: Ihr erinnert euch alle noch an Benson Boone und an seinen Übertrack Beautiful Things. Lief vor 2 Jahren überall und 2026 äquivalent zu diesem Song einfach Mercy von Jack Dean. So UK-Singer-Songwriter, ist aber auch selbst Producer und war jetzt noch nicht so ganz bekannt. Das könnte sich aber mit diesem Track ändern. Bekommt er jetzt neu auf dem Enjoy Songradar

0: Tame Impala und Jenny mit Dracula hier bei Enjoy. Ich bin Insa und jetzt raus. Martin Garrix und Ed Sheeran, die bekommt ihr jetzt. Macht euch noch einen muckeligen Abend, Leute. Bye bye.
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5: Um 18 Uhr mit Klaas Christoffersen. Am zweiten Tag seiner Ukraine-Reise hatte Außenminister Wadefuhl die Stadt Charkiw im Nordosten des Landes besucht. Charkiw ist nur etwa 30 Kilometer von der Frontlinie entfernt. Aus Kiew Florian Kellermann.
6: Schon auf dem Weg seien ihm viele zerstörte Tankstellen aufgefallen. Die Millionenstadt selbst sei ihm jedoch gepflegt erschienen. Man merke, dass sich die Behörden trotz der häufigen Beschüsse Mühe geben, dass die Stadt bewohnbar bleibt. Allerdings gab es mehrfach Luftalarm, als Wadefuhl in Charkiw war. Der Außenminister diskutierte mit Studenten der örtlichen Karasin-Universität. Er nahm an einer staatlichen Zeremonie teil und besuchte ein Kraftwerk. Ihn habe der Widerstandswille der Menschen beeindruckt, sagte Wadefuhl.
5: Die Bahngewerkschaft EVG droht damit, den Regionalverkehr lahmzulegen, wenn die Regierung nicht den Schutz für Zugbegleiter verbessert. Die Bundesministerien für Justiz und Verkehr verwiesen nun darauf, dass ein Gesetzentwurf dazu schon in Arbeit ist. Ziel sei ohnehin, die Verschärfung noch in diesem Jahr durch den Bundestag zu bringen, wie von der Eisenbahngewerkschaft gefordert. Geplant ist demnach, Zugbegleitpersonal in die Gruppe besonders gefährdeter Berufe aufzunehmen. Dann sind deutlich härtere Strafen gegen Angreifer möglich. Die Deutsche Stiftung Patientenschutz bewertet es als gut, dass der neue Bundesgesundheitsminister Linnemann bei der Rente von pflegenden Angehörigen doch nicht sparen will. Offenkundig wolle der CDU-Politiker einen politischen Irrweg beenden, sagte Vorstand Brüsch. Auch der Sozialverband und die gesetzlichen Krankenkassen unterstützen die Kehrtwende Linnemanns. Seine Vorgängerin Warken hatte angekündigt, die Rentenbeiträge um 30% zu kürzen, um die Pflegekassen zu entlasten. Zwischen Rom und Berlin gibt es Streit darüber, wie mit Bootsflüchtlingen umgegangen wird. Italiens Vizeregierungschef Salvini hat erklärt, sein Land werde trotz neuer EU-Regeln bis auf Weiteres keine Migranten aus Deutschland zurücknehmen. Aus Athen Astrid Halder.
7: Seine Begründung: Deutsche Hilfsorganisationen nehmen auf dem Mittelmeer Flüchtlinge mit Schiffen auf und brächten sie dann nach Italien. Deutschland habe seiner Meinung nach kein Recht, Zitat, uns auch nur einen einzigen illegalen Einwanderer zurückzuschicken, solange deutsche NGO-Schiffe im Mittelmeer unterwegs sind, um tausende illegaler Einwanderer in Italien und Europa an Land zu bringen. Zitat Ende. Der italienische Innenminister Matteo Piantedosi äußerte sich ähnlich. Seiner Meinung nach solle die Staatsflagge der Schiffe darüber bestimmen, welches Land zuständig sei, nicht der Ankunftsort. Nach Angaben des Innenministers hätten deutsche NGOs dieses Jahr über 2000 Migranten per Schiff nach Italien gebracht.
5: Im DFB-Pokal hat Eintracht Braunschweig die Überraschung verpasst. Die Niedersachsen verloren in der ersten Runde gegen Bundesligist Union Berlin mit 2:4. Zuvor hatte Regionalligist Jeddelo 2 für die Sensation gesorgt. Aus der NDR-Sportredaktion Thomas Koos.
8: Der Viertligist deklassierte den Bundesliga-Absteiger Heidenheim mit 5:2. Damit ziehen die Niedersachsen erstmals in die zweite Runde ein. Zunächst lagen sie sogar schnell mit 0:1 hinten. Torwart Moritz Onken, der sogar einen Elfmeter hielt, sprach von einem unfassbaren Tag, dem eine großartige Feiernacht folgen soll. Für das Weiterkommen kassiert der Amateurclub eine Prämie von knapp 460.000 Euro. Zweitligist Braunschweig hielt eine knappe Stunde gut mit und musste sich trotz zweimaliger Führung den Berlinern mit 2:4 geschlagen geben.
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1: Es sind jetzt gerade um die 16 Grad. Durch den Wind ist es auf jeden Fall gefühlt kälter. Es kann immer wieder regnen. Viele Wolken. Vielleicht habt ihr Glück noch mit ein bisschen Sonne. Morgen scheint sie auf jeden Fall mehr und ein paar Wolken bei maximal 23 Grad. Stau oder Stop and Go ab 3 Kilometern. A1 Fehmarn Richtung Lübeck zwischen Scharbeutz und Seeritz 3 Kilometer. Dann A1 Lübeck Richtung Bremen zwischen Hamburg-Billstedt und Stillhorn, da sind es auch 3. A1 Hamburg Richtung Osnabrück zwischen Opusen, Bremen, Mahndorf und Asten 6 Kilometer Stop and Go. Da seid ihr in einer halben Stunde hoffentlich durch. A7 Flensburg Richtung Hamburg zwischen Dreieck Hamburg Nordwest und dem Elbtunnel 5 Kilometer Stau. Dann A7 Hannover Richtung Flensburg zwischen Hamburg-Hausbruch und dem Elbtunnel 6 Kilometer Stop and Go. Da seid ihr auch in einer halben Stunde hoffentlich durch. Das war's, Leute. Kommt gut an. 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
1: Um 19 Uhr mit Klaas Christoffersen. Am zweiten Tag seiner Ukraine-Reise hat Außenminister Wadephul die Stadt Charkiw im Nordosten des Landes besucht. Charkiw ist nur etwa 30 Kilometer von der Frontlinie entfernt. Aus Kiew Florian Kellermann.
2: Schon auf dem Weg seien ihm viele zerstörte Tankstellen aufgefallen. Die Millionenstadt selbst sei ihm jedoch gepflegt erschienen. Man merke, dass sich die Behörden trotz der häufigen Beschüsse Mühe geben, dass die Stadt bewohnbar bleibt. Allerdings gab es mehrfach Luftalarm, als Wadephul in Charkiw war. Der Außenminister diskutierte mit Studenten der örtlichen Karasin-Universität. Er nahm an einer staatlichen Zeremonie teil und besuchte ein Kraftwerk. Ihn habe der Widerstandswille der Menschen beeindruckt, sagte Wadephul.
1: Die Bahngewerkschaft EVG droht damit, den Regionalverkehr lahmzulegen, wenn die Regierung nicht den Schutz für Zugbegleiter verbessert. Die Bundesministerien für Justiz und Verkehr verwiesen nun darauf, dass ein Gesetzentwurf dazu schon in Arbeit ist. Ziel sei ohnehin, die Verschärfung noch in diesem Jahr durch den Bundestag zu bringen, wie von der Eisenbahngewerkschaft gefordert. Geplant ist demnach, Zugbegleitpersonal in die Gruppe besonders gefährdeter Berufe aufzunehmen. Dann sind deutlich härtere Strafen gegen Angreifer möglich. Die Deutsche Stiftung Patientenschutz bewertet es als gut, dass der neue Bundesgesundheitsminister Linnemann bei der Rente von pflegenden Angehörigen doch nicht sparen will. Offenkundig wolle der CDU-Politiker einen politischen Irrweg beenden, sagte Vorstand Brüsch. Auch der Sozialverband und die gesetzlichen Krankenkassen unterstützen die Kehrtwende Linnemanns. Seine Vorgängerin Warken hatte angekündigt, die Rentenbeiträge um 30% zu kürzen, um die Pflegekassen zu entlasten. Im DFB-Pokal hat Eintracht Braunschweig die Überraschung verpasst. Die Niedersachsen verloren in der ersten Runde gegen Bundesligist Union Berlin mit 2:4. Zuvor hatte Regionalligist Jeddelo 2 für die Sensation gesorgt. Aus der NDR-Sportredaktion Thomas Kos.
3: Der Viertligist deklassierte den Bundesliga-Absteiger Heidenheim mit 5:2. Damit ziehen die Niedersachsen erstmals in die zweite Runde ein. Zunächst lagen sie sogar schnell mit 0:1 hinten. Torwart Moritz Onken, der sogar einen Elfmeter hielt, sprach von einem unfassbaren Tag, dem eine großartige Feiernacht folgen soll. Für das Weiterkommen kassiert der Amateurclub eine Prämie von knapp 460.000 Euro. Zweitligist Braunschweig hielt eine knappe Stunde gut mit und musste sich trotz zweimaliger Führung den Berlinern mit 2:4 geschlagen geben.
1: Das waren die Nachrichten. Das Wetter in Norddeutschland. Nachts bleibt es trocken bei Tiefstwerten von 15 bis 5 Grad. Morgen längere Zeit sonnig und trocken, Höchstwerte von 19 bis 23 Grad. Und am Dienstag ist es heiter bei Werten zwischen 21 und 26 Grad. Es ist jetzt 19.03 Uhr.
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1: Wir melden Stau oder stockenden Verkehr ab 3 Kilometern Länge. Auf der A1 Fehmarn Richtung Lübeck zwischen Scharbeutz und Seretz sind es 3 Kilometer stockender Verkehr. A1 Hamburg Richtung Osnabrück zwischen Uphusen-Bremen-Mahndorf und Arsten 6 Kilometer stockend. A7 Hannover Richtung Flensburg zwischen Hamburg-Hausbruch und dem Elbtunnel 6 Kilometer stockend. Und die A7 Hamburg Richtung Flensburg ist zwischen Tarp und Flensburg wegen Reinigungsarbeiten aktuell gesperrt. Kommen Sie gut und sicher an Ihr Ziel.
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1: Um 20 Uhr mit Klaas Christoffersen. Am zweiten Tag seiner Ukraine-Reise hat Außenminister Wadephul die Stadt Charkiw im Nordosten des Landes besucht. Charkiw ist nur etwa 30 Kilometer von der Frontlinie entfernt. Aus Kiew, Florian Kellermann.
2: Schon auf dem Weg seien ihm viele zerstörte Tankstellen aufgefallen. Die Millionenstadt selbst sei ihm jedoch gepflegt erschienen. Man merke, dass sich die Behörden trotz der häufigen Beschüsse Mühe geben, dass die Stadt bewohnbar bleibt. Allerdings gab es mehrfach Luftalarm, als Wadephul in Charkiw war. Der Außenminister diskutierte mit Studenten der örtlichen Karasin-Universität. Er nahm an einer staatlichen Zeremonie teil und besuchte ein Kraftwerk. Ihn habe der Widerstandswille der Menschen beeindruckt, sagte Wadephul.
1: Nach einer Cyberattacke auf das Berliner Landesnetz sind die beiden betroffenen Senatsverwaltungen wieder online. Wie die Senatskanzlei mitteilte, sind sie damit grundsätzlich wieder arbeitsfähig. Es ist demnach aber nicht ausgeschlossen, dass es noch vereinzelt zu Beeinträchtigungen und Verzögerungen kommen kann. Der Hackerangriff war am 14. August entdeckt worden. Aus Sicherheitsgründen wurden die beiden betroffenen Senatsverwaltungen dann vom Landesnetz abgetrennt. Die Ermittlungen zu der Cyberattacke sind noch nicht abgeschlossen. Der AfD-Vorsitzende Chrupalla hat die sogenannte Brandmauer zu seiner Partei kritisiert. Im ARD-Sommerinterview sagte Chrupalla, die Brandmauer grenze große Teile der Bevölkerung aus. Die großen Herausforderungen und Probleme in Deutschland könne man nur im Dialog lösen. Die AfD strecke den anderen Parteien deshalb die Hand aus. Anlass der Äußerungen ist unter anderem die bevorstehende Landtagswahl in Sachsen-Anhalt. Dort liegt die AfD in den Umfragen mit deutlichem Vorsprung bei mehr als 40%. Der FC St. Pauli ist im DFB-Pokal früh gescheitert. Der Bundesliga-Absteiger verlor beim Drittligisten Rot-Weiß Essen mit 0:2. Aus der Sportredaktion Mats Nicholsen.
3: St. Pauli hatte große Chancen zur Führung, die Tore aber schoss der Drittligist. St. Pauli ist eines von nur drei Teams, die bisher gegen einen unterklassigen Gegner ausgeschieden sind. Für die große Sensation sorgte ein Regionalligist aus dem Dorf Jeddelo 2. Das Team aus Niedersachsen konnte unglaubliche 5 Tore gegen Bundesliga-Absteiger Heidenheim erzielen. Am Ende stand es 5:2. Eintracht Braunschweig verlor 2:4 gegen den Bundesligisten Union Berlin. Die Amateure von Phoenix Lübeck haben ebenfalls 2:4 verloren gegen Paderborn.
1: Das waren die Nachrichten. Das Wetter in Norddeutschland. Nachts bleibt es trocken bei Tiefstwerten von 15 bis 5 Grad. Morgen längere Zeit sonnig und trocken. Höchstwerte von 19 bis 23 Grad. Am Dienstag heiter bei Temperaturen von 21 bis 26 Grad. Am Mittwoch teilweise heiter, in Niedersachsen gebietsweise Schauer und Gewitter, Werte von 22 bis 26 Grad. Es ist 20.03 Uhr.
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1: Stau oder stockender Verkehr ab 3 Kilometern Länge. A1, Fehmarn Richtung Lübeck, zwischen Scharbeutz und Seretz 3 Kilometer stockend. A1 Hamburg Richtung Osnabrück, zwischen Uphusen, Bremen, Mahndorf und Arsten 6 Kilometer stockend. Die A1 Bremen Richtung Hamburg ist zwischen Posthausen und Stuckenborstel nach einem Unfall gesperrt. Und die A7 Hamburg Richtung Flensburg ist zwischen Tarp und Flensburg wegen Reinigungsarbeiten gesperrt. Dadurch staut es sich hier. Überall da, wo es geht, Ihnen eine gute Fahrt.
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6: Hallo zusammen, Lisa hier. Ihr seid bei Enjoy weltweit gelandet. Das heißt, wir haben wieder eine ganze Stunde Zeit für coole und besondere Stories aus der ganzen Welt. Wir starten mit einer Geschichte aus Japan. Da gibt es nämlich ein sehr spezielles Ritual. Dabei lassen sich die Leute in heißen Sand einbuddeln. Was es damit auf sich hat, darüber sprechen wir gleich in 10 Minuten.
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0: Seid ihr schon mal im Urlaub, wenn die Sonne so richtig dolle geknallt hat, mit euren nackten Füßen über heißen Sand gelaufen? Kann ich nicht empfehlen. Tut ganz schön weh. Ihr hört Enjoy Weltweit, eure Sendung zum Mitreden. Hier bekommt ihr Geschichten aus der ganzen Welt. In Japan, da lassen die sich sogar mit Absicht komplett in extrem heißem Sand einbuddeln. Ich habe unseren Japan-Reporter Johannes gefragt, warum zur Hölle machen die das?
1: Weil es gut tun soll. Also in Ibusuki im Süden Japans schwören viele auf dieses Sandbaden. Das soll entspannen und bei allerlei Beschwerden helfen. Ich habe auch nachgeguckt, wissenschaftlich kann man das belegen oder nicht. Es gibt einfach dazu nicht so viele Studien. Aber die Tradition ist ziemlich alt und es funktioniert so. Unter dem Strand steigt heißes Thermalwasser auf und erhitzt den Sand auf ungefähr 52 Grad. Und da lassen sich die Leute dann freiwillig bis zum Hals eingraben. Aber natürlich kann man sich schon fragen, ist das jetzt noch Wellness oder eher eine Mutprobe?
0: Also für mich klingt das tatsächlich eher nach einer Mutprobe. Wie kann ich mir das genau vorstellen? Wie lange bleiben die denn da im Sand?
1: Also das funktioniert so, du kommst da an und ziehst erstmal ein Yukata an. Das ist so eine Art Kimono, also so eine Art Bademantel. Und mit dem legst du dich an den Strand. Und dann kommt ein Mitarbeiter mit einer Schaufel und der packt dir so nach und nach Sand auf den Körper. Der fängt erst an auf der einen Brustseite und schaufelt die dann zu bis zum Fuß runter. Und dann nimmt er die andere Seite und schaufelt dich auch mit Sand zu. Und dann liegen ungefähr 35 Kilo Sand auf deinem Körper. Und am Ende guckt nur noch dein Kopf raus und da liegst du dann erstmal 10 Minuten und bewegen ist nicht.
0: Okay, also der Sand klebt zumindest schon mal nicht so eklig am Körper. Du hast das ja selbst ausprobiert. Wie fühlt sich das denn an?
1: Überraschenderweise fühlt sich das an wie so eine richtig schwere, warme Decke. Und ich bin sonst eher so wühlig, zappelig, wälze mich viel. Und in dem Moment lag ich da einfach 10 Minuten ganz still. Man kann gar nichts machen, man hört das Meer und man fährt so runter, so wird ganz ruhig. Und als ich rauskam, war ich so ganz klar. Also dieses Gefühl, wenn man vorher so 1000 Sachen im Kopf hatte und auf einmal ist man ganz tiefenentspannt und gleichzeitig wach. Also ich würde das sofort wieder machen. Und heißt, dadurch, dass man diesen Yukata anhat, bekommt man das nicht so mit. Nur an den Füßen wird das nach einer Zeit, die sind nackt, wird das nach der Zeit ein bisschen heiß. Aber insgesamt durch diesen Bademantel kann man das gut aushalten.
0: Spannend. Du klingst ja richtig begeistert. Hört sich dann doch gar nicht so schlecht an für mich. Gleich sprechen wir über ein ganz anderes Thema. Da geht es um einen dicken, fetten Goldschatz in Belgien. Hört ihr in knapp 5 Minuten hier bei Enjoy Weltweit.

0: Man hört ja immer wieder davon, dass bei Bauarbeiten irgendwelche krassen Sachen noch im Boden gefunden werden. Meistens irgendwie eine Bombe aus dem Krieg. Aber das, was die jetzt in Belgien gefunden haben, das ist so krass. Enjoy weltweit hier, die Sendung für super spannende und coole Themen aus der ganzen Welt. Bauarbeiter haben in Belgien jetzt einen riesen Schatz in einem Haus gefunden. Belgien-Reporterin Sabrina Fritz war für uns da. Was ist da passiert?
1: Das ist ein sehr schönes altes Haus, von dem eigentlich nur noch die Außenmauern stehen. Ich habe mir das diese Woche mal angeschaut und das soll eben jetzt von Grund auf renoviert werden. Und als die Bauarbeiter in den Keller vorgedrungen sind, haben sie eben diesen Tresor gefunden und in dem waren die 50 Goldbarren versteckt und ein Berg von Goldmünzen. Die Polizei schätzt ja den ganzen Wert auf 9 Millionen Euro. Das Gold wurde übrigens jetzt nach Brüssel geschafft, wo es sicher liegt.
0: Das ist ja irre. 9 Millionen Euro. Weiß man, woher das Gold kommt?
1: So genau weiß man das eigentlich nicht, aber man kommt der Sache näher, wenn man sich mit der Geschichte des Hauses beschäftigt. Das Gebäude gehörte mal der reichen Bierbrauerfamilie van Asche. Die hatten keine Kinder und schenken das Gebäude dann einer Wohltätigkeitsorganisation in der Stadt. Und die wollte das Haus eben jetzt renovieren. So, und jetzt hat der belgische Staat 5 Jahre Zeit, den rechtmäßigen Besitzer des Goldes zu finden. Und das ist gar nicht so einfach, denn es melden sich jetzt schon Menschen aus der ganzen Welt, die sagen, ich bin mit dieser Bierbrauerfamilie verwandt. Wenn sich nach 5 Jahren jetzt kein rechtmäßiger Erbe gefunden hat, dann kriegt das Geld zur Hälfte die Wohltätigkeitsorganisation, der das Haus gehört, wo das Gold gefunden wurde, und die andere Hälfte der Finder. Also dann hätten die Bauarbeiter vielleicht doch noch Glück.
0: Tja, vielleicht sollte ich da auch nochmal nachforschen, ob ich da nicht mit irgendjemandem vielleicht doch noch verwandt bin. Allein der Fund an sich hat ja auch schon für einen riesen Wirbel gesorgt.
1: Das war wirklich dramatisch, denn als den Bauarbeitern klar war, was sie da entdeckt haben, da haben sie netterweise, aber auch zu ihrem eigenen Schutz schnell die Polizei gerufen. Denn man kann sich vorstellen, wenn das bekannt worden wäre, dass da Gold offen rumliegt, also da wären ja ruckzuck Verbrecher an der Baustelle gewesen, die das Gold geklaut hätten. Die Polizei hat erstmal gar nichts gesagt, sondern das Gold in einer Geheimaktion in ganz normalen Autos nach Brüssel in die belgische Hauptstadt gebracht. Und erst als das Gold da sicher war, hat man die Öffentlichkeit informiert.
0: Also gut auf jeden Fall, dass den Bauarbeitern nichts passiert ist. Und ich finde es auch stark, dass sie das überhaupt gemeldet haben. Es gibt ja bestimmt auch Leute, die sich das Gold einfach mal still und

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1: Enjoy weltweit hier. Ihr hört spannende und manchmal auch absurde Stories aus der ganzen Welt. Mit dabei ist heute ein Eisbär in der Nähe des Nordpols.
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1: Auf einer norwegischen Insel im Arktischen Ozean hat jemand einen Eisbären geweckt und muss dafür jetzt eine fette Geldstrafe zahlen. Umgerechnet sind das gut 4.500 Euro. Das war nämlich nicht erlaubt. Eisbären sind da geschützt, man darf sie nicht unnötig stören, anlocken und verfolgen. Der Mann war auf einem Schiff unterwegs und als die Leute da den schlafenden Bären gesehen haben, da hat der Mann ein Nebelhorn angemacht. Das ist ziemlich laut, der Eisbär ist dadurch wach geworden und dann auch weggelaufen. Vielleicht erinnert ihr euch noch an einen Fall von letztem Monat. Da ist auf einem Ryanair-Flug einfach ein Fenster komplett zerplatzt. Der Typ, der neben dem Fenster saß, der ist fast rausgeschleudert worden. Jetzt steht in einem Bericht was zur Ursache. Während des Flugs ist wohl ein Triebwerkteil abgebrochen und gegen das Fenster geknallt. Die haben auch Vogelreste in dem Triebwerk gefunden und halten es für möglich, dass am Ende ein Vogel schuld war. In China ist ein Animationsfilm erst total gefloppt und dann doch noch zu einem Riesenhit geworden. Der Film heißt übersetzt Die Kuh kommt und die Figuren, die da zu sehen sind, die gehen gar nicht. Ich musste so lachen, als ich mir da so Ausschnitte angeguckt habe. Die sehen aus wie aus so einem super schlechten Computerspiel aus den 90ern. Im Netz haben viele Leute den Film komplett zerrissen und dadurch ist er dann irgendwie nochmal total durch die Decke gegangen. Die Einnahmen, die sind jetzt fast so fett wie bei einem riesigen Hollywood-Blockbuster.
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0: Ich nutze super viel KI im Alltag, also künstliche Intelligenz. Zum Beispiel frage ich die nämlich regelmäßig nach Krankheiten, wenn ich so Symptome habe. Oder ich lade Bilder von meiner Wohnung hoch und dann frage ich die KI, hey, was kann ich denn da noch verschönern? Ihr seid hier bei Enjoy weltweit gelandet. Da schauen wir immer auf Themen aus der ganzen Welt, damit ihr mitreden könnt. In Dänemark, da nutzen die Schülerinnen und Schüler so viel KI, dass das jetzt zum Problem geworden ist. Darüber habe ich mit unserem Dänemark-Reporter Arne gequatscht. Was genau ist denn das Problem?
1: Überall, wo es geht, nutzen viele Schüler inzwischen natürlich KI, lassen sich die Hausaufgaben schreiben. Das Problem ist halt nur, in Dänemark werden inzwischen auch viele Klausuren am Computer geschrieben. Und wenn die Schüler sowohl bei den Hausaufgaben als auch bei den Tests heimlich immer alles mit KI schreiben, dann kann ja keiner mehr überprüfen, was sie jetzt wirklich gelernt bzw. selbst verstanden haben. Deshalb will die Regierung vor allem bei Prüfungen am Computer stärker kontrollieren. KI-Dienste, die sollen gesperrt und Überwachungssoftware auf den Laptops der Schüler eingesetzt werden. Und auch eine große Abschlussarbeit am Ende des Schuljahres, die muss in Zukunft zusätzlich mündlich verteidigt werden. Weil da merkt man natürlich ziemlich schnell, ob jemand die eigene Arbeit überhaupt verstanden hat.
0: Aber wenn Dänemark ja eigentlich schon so weit war beim Thema Digitalisierung, ist das dann nicht eigentlich ein Rückschritt?
1: Dänemark will die Digitalisierung tatsächlich gar nicht komplett zurückdrehen, eher im Gegenteil. Also die Regierung sagt, KI soll weiter im Unterricht eingesetzt werden dürfen, nur eben bei Prüfungen und bestimmten Aufgaben soll wieder stärker darauf geachtet werden, was die Schüler halt wirklich selbst können. Also nicht Technik komplett raus aus der Schule, sondern eher im Alltag ja, aber bei Prüfungen eben nicht.
0: Jetzt waren die Schülerinnen und Schüler ja trotzdem schon was anderes gewohnt. Wie finden die das denn?
1: Ich würde sagen, die Reaktionen sind ein bisschen gemischt. Wir haben mit Schülern in Kopenhagen gesprochen und da hat uns eine Jugendliche gesagt, also dass sie selbst merkt, dass sie durch KI manchmal auch weniger kritisch denkt inzwischen und Antworten einfach so übernimmt. Gleichzeitig denken sich viele aber auch, KI ist jetzt nun mal Teil unseres Alltags. Es wäre ja keine echte Vorbereitung aufs Leben, wenn man jetzt nie mit KI arbeiten dürfte. Und auch die Lehrer sehen KI deshalb gar nicht nur als Problem. Eine Lehrerin hat uns zum Beispiel gesagt, eigentlich ist das jetzt ein guter Kompromiss im Alltag, im Unterricht, wo man Rückfragen stellen kann, wo man überprüfen kann. Da ja, aber in schriftlichen Prüfungen musst du eben zeigen, was du selbst drauf hast.
0: Die Reaktionen sind also insgesamt eher positiv. Wir schauen hier bei Enjoy weltweit gleich noch nach Italien. Da gibt es nämlich einen Freizeitpark, der kommt fast komplett ohne Strom aus. Wie wir uns das vorstellen können, das hört ihr in gut 9 Minuten. Jetzt gibt's für euch erstmal Lost Frequencies mit The Feeling.

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0: Fahrt ihr gerne Achterbahn? Ich schon, obwohl ich Höhenangst habe. Aber ich denke mir irgendwie immer, auf eine Achterbahn geht man ja eigentlich sowieso eher für den Thrill. Ihr seid bei Enjoy weltweit, da hört ihr eine Stunde lang spannende Themen aus der ganzen Welt. Und dieses Thema hier, das kommt aus Italien. Da gibt es nämlich eine ganz besondere Achterbahn, die kommt komplett ohne Strom aus. Und nicht nur eine Achterbahn, sondern einen ganzen Freizeitpark, der fast komplett ohne Strom funktioniert. So hört sich das dann an. Wie das genau aussieht, das hat mir Italien-Reporterin Verena erzählt.
1: Ja, der Park ist wirklich ein Park, also viel Grün, schön unter Bäumen. Und wenn man jetzt aber an einen Freizeitpark denkt, denkt man vielleicht an viele blinkende Lichter, Hightech, alles perfekt durchgetaktet. Das ist in diesem Fall nicht so. Es gibt etwa 50 Fahrgeschäfte, wobei Fahrgeschäfte manchmal vielleicht auch ein bisschen übertrieben ist. Manche Dinge erinnern eher an so überdimensionierte Spielzeuge auf einem riesigen Spielplatz. Es gibt da große Schaukeln und sowas wie Karussells, aber eben auch eine Achterbahn.
0: Wie funktioniert denn so ein Fahrgeschäft ohne Strom?
1: Also bei den allermeisten Fahrgeschäften braucht es vor allem Muskelkraft. Es gibt da zum Beispiel so eine Art Sommerrodelbahn und ich fand das total süß. Da waren zwei Kinder, die mit aller Kraft gemeinsam einen dieser Rodel die Schienen hinaufgezogen haben, um dann eben oben einzusteigen und runter zu sausen. Und auch die Erwachsenen hatten, so war zumindest mein Eindruck dort, ziemlich ihren Spaß.
0: Okay, und irgendwann muss ja irgendjemand mal die Idee für diesen Freizeitpark gehabt haben. Wie ist der Erfinder denn darauf gekommen?
1: Bruno Ferrin, so heißt der Erfinder, hat mit seiner Frau Ende der 1960er Jahre eine kleine Osteria eröffnet und festgestellt, dass es dort nichts für Kinder gibt. Und da hat er dann beschlossen, eine ganz einfache Schaukel zu bauen und festgestellt, dass die A, den Kindern total gut gefällt und B, dass ihm selbst das Tüfteln total viel Spaß macht. Und so kam dann zu der Schaukel noch eine Rutsche dazu und immer so weiter bis hin zur Achterbahn. Allerdings ist Bruno mittlerweile 89 Jahre und hat seit kurzem leider Probleme mit den Augen, weshalb er zwar noch viel Zeit im Park verbringt, aber dann eher mit den BesucherInnen quatscht und fast gar nicht mehr an der Werkbank steht.
0: Aber schön immerhin, dass er auch noch im hohen Alter seinen Freizeitpark so richtig genießen kann. Das war auch schon eine ganze Stunde Enjoy weltweit. Danke, dass ihr eingeschaltet habt. Ich bin Lisa. Macht's gut.

NDR2 Verkehrsservice aktuell 20 Uhr und 58 Minuten. Achtung bitte auf der B75 Hamburg-Buchholz zwischen Wilhelmsburg und Hamburg-Kornweide. Hier werden Gegenstände auf die Straße geworfen. Bitte fahrt vorsichtig in beiden Richtungen. Achtung auf der B75 Hamburg-Buchholz zwischen Wilhelmsburg und Hamburg-Kornweide. Hier werden Gegenstände auf die Straße geworfen. Bitte fahrt vorsichtig in beiden Richtungen. Gute Fahrt.

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1: Das ist Christoph Hansen. Außenminister Wadephul hat am zweiten Tag seiner Reise in die Ukraine die Millionenstadt Charkiw besucht. Sie liegt nur rund 30 Kilometer von der Front entfernt. Russland greift sie regelmäßig mit Drohnen und Raketen an. Wadephul lobte den Widerstandswillen der Einwohner. Aus Charkiw berichtet Claudia Buckenmeier.
2: Die Reise von Außenminister Wadephul nach Charkiw, ganz in die Nähe der Front, immer wieder unter heftigem Beschuss, hatte vor allem symbolischen Charakter. Er wollte sich ein eigenes Bild machen und den Ukrainern zeigen, wir vergessen euch nicht. Konkrete Hilfe in Form von Patriot-Abwehrraketen konnte er nicht mitbringen, nur das Versprechen, sich weiter intensiv zu kümmern.
1: Der AfD-Vorsitzende Chrupalla hat die sogenannte Brandmauer zu seiner Partei kritisiert. Im ARD-Sommerinterview sagte Chrupalla, die Brandmauer grenze große Teile der Bevölkerung aus. Die großen Herausforderungen und Probleme in Deutschland könne man nur im Dialog lösen. Die AfD strecke den anderen Parteien deshalb die Hand aus. Anlass der Äußerungen ist unter anderem die bevorstehende Landtagswahl in Sachsen-Anhalt. Dort liegt die AfD in den Umfragen mit deutlichem Vorsprung bei mehr als 40%. Nach einem Schiffsunglück vor der tunesischen Küste haben Rettungskräfte 8 Leichen geborgen. In der Nacht von Freitag auf Samstag war ein Boot mit 15 Migranten an Bord gekentert. Ein Mann konnte von einem Frachtschiff gerettet werden. Nach 6 weiteren Menschen wird nach Angaben der tunesischen Nationalgarde noch gesucht. Die Migranten sollen versucht haben, Lampedusa zu erreichen. Die italienische Insel liegt etwa 145 Kilometer von Tunesien entfernt. Der FC St. Pauli ist im DFB-Pokal früh gescheitert. Der Bundesliga-Absteiger verlor beim Drittligisten Rot-Weiß Essen mit 0:2. Aus der Sportredaktion Mats Nicholson.
3: St. Pauli hatte große Chancen zur Führung, die Tore aber schoss der Drittligist. St. Pauli ist eines von nur 3 Teams, die bisher gegen einen unterklassigen Gegner ausgeschieden sind. Für die große Sensation sorgte ein Regionalligist aus dem Dorf Jeddelo 2. Das Team aus Niedersachsen konnte unglaubliche 5 Tore gegen Bundesliga-Absteiger Heidenheim erzielen. Am Ende stand es 5:2. Eintracht Braunschweig verlor 2:4 gegen den Bundesligisten Union Berlin. Die Amateure von Phoenix Lübeck haben ebenfalls 2:4 verloren gegen Paderborn.
1: Das waren die Nachrichten. Das Wetter in Norddeutschland. Nachts bleibt es trocken bei Tiefstwerten von 15 bis 5 Grad. Morgen längere Zeit sonnig und trocken, Höchstwerte 19 bis 23 Grad. Am Dienstag ist es heiter bei Temperaturen von 21 bis 26 Grad. Und am Mittwoch ist es teilweise heiter. In Niedersachsen fallen gebietsweise Schauer und es gibt Gewitter, 22 bis 26 Grad. Und ein Blick auf die Uhr, es ist jetzt 21.03 Uhr.
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1: Und wir beginnen mit einer dringenden Gefahrenmeldung. Achtung, in Hamburg auf der B75 Hamburg-Buchholz. Zwischen Wilhelmsburg und Hamburg-Kornweide werden Gegenstände auf die Fahrbahn geworfen. Bitte Vorsicht in beiden Richtungen. Achtung, in Hamburg auf der B75 Hamburg-Buchholz. Zwischen Wilhelmsburg und Hamburg-Kornweide werden Gegenstände auf die Fahrbahn geworfen. Bitte Vorsicht in beiden Richtungen. A1 Bremen Richtung Hamburg zwischen Posthausen und Stuckenborstel 3 Kilometer Stau nach einem Unfall. Die A7 Kassel Richtung Hannover ist in Höhe Bokenem nach einem Unfall gesperrt. Und die A7 Hamburg Richtung Flensburg ist zwischen Tarp und Flensburg wegen Reinigungsarbeiten immer noch gesperrt. Dadurch staut es sich hier. Kommen Sie gut und sicher an Ihr Ziel.
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1: Um 22 Uhr mit Klaas Christoffersen. Außenminister Wadephul hat am zweiten Tag seiner Ukraine-Reise die Millionenstadt Charkiw besucht. Sie liegt nur etwa 30 Kilometer von der russischen Grenze entfernt. Aus der Nachrichtenredaktion Christoph Johansen.
2: In Charkiw würdigte Wadephul den Widerstandswillen der Bevölkerung. Es gebe einen Geist, der russischen Gewalt zu widerstehen und das Leben aufrechtzuerhalten. Von dieser Einstellung könne man sich vielleicht auch für Deutschland eine Scheibe abschneiden. Konkrete Zusagen machte der Außenminister in Charkiw nicht. Allerdings hatte er gestern in Kiew weitere 50 Millionen Euro aus Deutschland in Aussicht gestellt. Sie sollen vor allem den Menschen in den Frontgebieten zugutekommen und beispielsweise für Heizanlagen und sanitäre Einrichtungen genutzt werden. Während Wadephuls Besuch wurde in Charkiw mehrmals Luftalarm ausgelöst.
1: In Solingen in Nordrhein-Westfalen ist der Opfer des Terroranschlags vor 2 Jahren gedacht worden. Ministerpräsident Wüst sagte, das Attentat habe nicht nur die Stadt, sondern das ganze Land erschüttert. Es habe gezeigt, wie wichtig es sei, die freie und offene Gesellschaft entschlossen gegen Terrorismus und Extremismus zu verteidigen. Ein Syrer hatte auf dem Solinger Stadtfest 3 Menschen mit einem Messer getötet und 8 weitere verletzt. Der Täter wurde zu lebenslanger Haft mit anschließender Sicherungsverwahrung verurteilt. Nach einer Cyberattacke auf das Berliner Landesnetz sind die beiden betroffenen Senatsverwaltungen wieder online. Wie die Senatskanzlei mitteilte, sind sie damit grundsätzlich wieder arbeitsfähig. Es ist demnach aber nicht ausgeschlossen, dass es noch vereinzelt zu Beeinträchtigungen und Verzögerungen kommen kann. Der Hackerangriff wurde am 14. August entdeckt. Die Ermittlungen sind noch nicht abgeschlossen. Im DFB-Pokal haben sich die Bundesliga-Vereine bisher souverän schlagen können. In der ersten Runde sind bisher alle Erstligisten weitergekommen. Aus der Sportredaktion Mats Nicholsen.
3: Den höchsten Sieg des Sonntags holte sich Mainz. 9:0 beim Amateurclub Krischow. Freiburg, Union Berlin, Gladbach und Paderborn haben ihre Spiele ebenfalls gewonnen. Auch die Zweitligisten Dresden, Magdeburg, Darmstadt und Bochum stehen in der nächsten Runde. Für die große Sensation sorgte ein Regionalligist aus dem Dorf Jeddelo 2. Das Team aus Niedersachsen konnte unglaubliche 5 Tore gegen Bundesliga-Absteiger Heidenheim erzielen. Am Ende stand es 5:2. Zweitligist St. Pauli ist früh ausgeschieden, nach einer 0:2-Niederlage beim Drittligisten Essen.
1: Das waren die Nachrichten. Das Wetter in Deutschland. Nachts oft trocken, in Mecklenburg-Vorpommern noch einzelne Schauer, Tiefstwerte 15 bis 4 Grad. Morgen heiter und trocken, im Norden und Osten vereinzelt kurze Schauer, Höchstwerte an der Elbe 20 Grad bis zu 28 Grad am Oberrhein. Am Dienstag im Nordosten sonnig, im Südwesten zeitweise Schauer und Gewitter, 20 bis 27 Grad. Und am Mittwoch gebietsweise Schauer und Gewitter, im Nordosten meist heiter, 21 bis 30 Grad. Es ist 22.03 Uhr.
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1: Die A1 Hamburg Richtung Lübeck ist zwischen Rheinfeld und Kreuz Lübeck wegen eines brennenden Fahrzeugs gesperrt. Dadurch staut es sich hier. Es gibt eine Umleitung, sie führt über die U11. Die A7 Kassel Richtung Hannover ist in Höhe Bokenem nach einem Unfall gesperrt, dadurch 3 Kilometer Stau. Und die A7 Hamburg Richtung Flensburg ist zwischen Tarp und Flensburg wegen Reinigungsarbeiten gesperrt, dadurch staut es sich hier. Da wo es geht, Ihnen eine gute Fahrt.
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1: Um 23 Uhr mit Klaas Christoffersen. Am zweiten Tag seiner Ukraine-Reise hat Außenminister Wadephul die Stadt Charkiw im Nordosten des Landes besucht. Charkiw ist nur etwa 30 Kilometer von der Frontlinie entfernt. Aus Kiew Florian Kellermann.
2: Schon auf dem Weg seien ihm viele zerstörte Tankstellen aufgefallen. Die Millionenstadt selbst sei ihm jedoch gepflegt erschienen. Man merke, dass sich die Behörden trotz der häufigen Beschüsse Mühe geben, dass die Stadt bewohnbar bleibt. Allerdings gab es mehrfach Luftalarm, als Wadephul in Charkiw war. Der Außenminister diskutierte mit Studenten der örtlichen Karasin-Universität. Er nahm an einer staatlichen Zeremonie teil und besuchte ein Kraftwerk. Ihn habe der Widerstandswille der Menschen beeindruckt, sagte Wadephul.
1: In Solingen in Nordrhein-Westfalen ist der Opfer des Terroranschlags vor 2 Jahren gedacht worden. Ministerpräsident Wüst sagte, das Attentat habe nicht nur die Stadt, sondern das ganze Land erschüttert. Es habe gezeigt, wie wichtig es sei, die freie und offene Gesellschaft entschlossen gegen Terrorismus und Extremismus zu verteidigen. Ein Syrer hatte auf dem Solinger Stadtfest 3 Menschen mit einem Messer getötet und 8 weitere verletzt. Der Täter wurde zu lebenslanger Haft mit anschließender Sicherungsverwahrung verurteilt. Israel hat der Hamas mit einer Ausweitung der Angriffe im Gazastreifen gedroht. Das Büro von Ministerpräsident Netanyahu forderte die Terrororganisation auf, Starts von Drohnen, Ballons und Drachen aus dem palästinensischen Küstengebiet in Richtung Israel umgehend einzustellen. Anderenfalls werde man die Militärschläge intensivieren und Zivilisten auffordern, bestimmte Gebiete zu verlassen. Im DFB-Pokal haben sich die Bundesliga-Vereine bisher souverän schlagen können. In der ersten Runde sind bisher alle Erstligisten weitergekommen. Aus der Sportredaktion Mats Nicholsen.
3: Den höchsten Sieg des Sonntags holte sich Mainz. 9:0 beim Amateurclub Krischow. Freiburg, Union Berlin, Gladbach und Paderborn haben ihre Spiele ebenfalls gewonnen. Auch die Zweitligisten Dresden, Magdeburg, Darmstadt und Bochum stehen in der nächsten Runde. Für die große Sensation sorgte ein Regionalligist aus dem Dorf Jeddeloh 2. Das Team aus Niedersachsen konnte unglaubliche 5 Tore gegen Bundesliga-Absteiger Heidenheim erzielen. Am Ende stand es 5:2. Zweitligist St. Pauli ist früh ausgeschieden, nach einer 0:2-Niederlage beim Drittligisten Essen.
1: Das waren die Nachrichten. Das Wetter in Deutschland. Nachts oft trocken, in Mecklenburg-Vorpommern noch einzelne Schauer. Tiefstwerte 15 bis 4 Grad. Morgen heiter und trocken, im Norden und Osten vereinzelt kurze Schauer. Höchstwerte an der Elbe 20 Grad bis 28 Grad am Oberrhein. Am Dienstag im Nordosten sonnig, im Südwesten zeitweise Schauer und Gewitter bei Werten zwischen 20 und 27 Grad. Und am Mittwoch gebietsweise Schauer und Gewitter, im Nordosten meist heiter, 21 bis 30 Grad. Es ist 23.03 Uhr.
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1: Um 0 Uhr Mitternacht mit Olaf Knapp. Am zweiten Tag seiner Ukraine-Reise hat Außenminister Wadephul die Stadt Charkiw im Nordosten des Landes besucht. Charkiw ist nur etwa 30 Kilometer von der Frontlinie entfernt. Aus Kiew Florian Kellermann.
2: Schon auf dem Weg seien ihm viele zerstörte Tankstellen aufgefallen. Die Millionenstadt selbst sei ihm jedoch gepflegt erschienen. Man merke, dass sich die Behörden trotz der häufigen Beschüsse Mühe geben, dass die Stadt bewohnbar bleibt. Allerdings gab es mehrfach Luftalarm, als Wadephul in Charkiw war. Der Außenminister diskutierte mit Studenten der örtlichen Karasin-Universität. Er nahm an einer staatlichen Zeremonie teil und besuchte ein Kraftwerk. Ihn habe der Widerstandswille der Menschen beeindruckt, sagte Wadephul.
1: In Solingen in Nordrhein-Westfalen ist der Opfer des Terroranschlags vor 2 Jahren gedacht worden. Ministerpräsident Wüst sagte, das Attentat habe nicht nur die Stadt, sondern das ganze Land erschüttert. Es habe den Menschen vor Augen geführt, wie wichtig es sei, die freie und offene Gesellschaft entschlossen gegen Terrorismus und Extremismus zu verteidigen. Ein Syrer hatte auf dem Solinger Stadtfest 3 Menschen mit einem Messer getötet und 8 weitere verletzt. Der Täter wurde zu lebenslanger Haft mit anschließender Sicherungsverwahrung verurteilt. Israel hat der Hamas mit einer Ausweitung der Angriffe im Gazastreifen gedroht. Das Büro von Ministerpräsident Netanyahu forderte die Terrororganisation auf, Starts von Drohnen, Ballons und Drachen aus dem palästinensischen Küstengebiet in Richtung Israel umgehend einzustellen. Andernfalls werde man die Militärschläge intensivieren und Zivilisten auffordern, bestimmte Gebiete zu verlassen. Im DFB-Pokal haben sich die Bundesliga-Vereine bisher souverän geschlagen können. In der ersten Runde sind bisher alle Erstligisten weitergekommen. Aus der Sportredaktion Mats Nicholson.
3: Den höchsten Sieg des Sonntags holte sich Mainz. 9:0 beim Amateurclub Krischow. Freiburg, Union Berlin, Gladbach und Paderborn haben ihre Spiele ebenfalls gewonnen. Auch die Zweitligisten Dresden, Magdeburg, Darmstadt und Bochum stehen in der nächsten Runde. Für die große Sensation sorgte ein Regionalligist aus dem Dorf Jeddelo 2. Das Team aus Niedersachsen konnte unglaubliche 5 Tore gegen Bundesliga-Absteiger Heidenheim erzielen. Am Ende stand es 5:2. Zweitligist St. Pauli ist früh ausgeschieden, nach einer 0:2-Niederlage beim Drittligisten Essen.
1: Das Wetter in Deutschland. In der Nacht ist es fast überall trocken, bei Tiefstwerten von 15 bis 4 Grad. Am Tage heiter und trocken, im Norden und Osten vereinzelt Schauer, Höchstwerte an der Elbe 20 Grad bis 28 Grad am Oberrhein. Dienstag im Nordosten sonnig, im Südwesten zeitweise Schauer und Gewitter 20 bis 27 Grad. Es ist 0:03 Uhr.
4: 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Hallo zusammen. Die A1 Hamburg Richtung Lübeck. Zwischen Rheinfeld und dem Kreuz Lübeck haben wir eine Sperrung wegen Bergungsarbeiten. Die Umleitung führt euch aktuell über die U11. Die A7 Hamburg Richtung Flensburg ist zwischen Tarp und Flensburg wegen Reinigungsarbeiten aktuell auch gesperrt. Ebenso gesperrt die A38 Halle Richtung Gottingen und zwar zwischen Leuna und Merseburg Süd. Da gab es einen Unfall. Die A40 Essen Richtung Duisburg ist zwischen dem Kreuz Kaiserberg und Kreuz Duisburg wegen Bauarbeiten noch bis heute früh gesperrt. Dann die A61 Koblenz-Ludwigshafen ist zwischen Koblenz-Waldesch und Emmelshausen wegen Bauarbeiten noch bis 5 Uhr in beiden Richtungen gesperrt. Bitte den Umleitungen folgen. Die A516 ist zwischen dem Kreuz Oberhausen und Oberhausen-Eisenheim auch noch in beiden Richtungen in der Früh gesperrt. Und die A7, das kommt gerade auch noch mal frisch rein, Kassel Richtung Hannover ist hohe Höhe Bockenem. Ebenso nach einem Unfall dicht. Das ist gerade alles. Euch da draußen, wo es geht, eine gute und sichere Fahrt.
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4: Ja, na ihr geilen Menschen, wie ist es? Schönes Wochenende gehabt? Nico Schmidt ist hier, hi. Ja, ich habe mir vorhin nochmal den besten Gyros-Teller der Welt reingepfiffen. Ich stink wahrscheinlich wie so eine komplette Knoblauchzehe. Ich sag jetzt auch extra nicht, wo ich den hatte. Außer vielleicht im Ruhrpott. Das muss als Ortsangabe reichen, bevor ich jetzt hier den dritten Weltkrieg unter Taxiteller und Gyros-Teller-Fetischisten auslöse. Oder sich Pot-Influencer Reiko jetzt hier auch noch ungebeten reinmeldet und seinen Senf zu meinem Gyros dazugeben muss. Nein, Spaß beiseite. Also, mein Beileid um die Kollegen, die hier nach 5 Uhr ins Studio müssen und weitermachen. Allerdings auch Glück für euch, dass Radio soweit geruchsfrei ist. Weiß auch Gracie Abrams, die singt nämlich auch... Ja, die muss es wissen.

0: Clean Bandit, Jess Glynn, Real Love in der jungen Nacht der ARD. Und heute Nacht habe ich uns überlegt, machen wir uns mal nackig. Aber jetzt nicht so wortwörtlich, ne? Ich will schon, dass wir die Hosen runterlassen, aber eher ehrlich zueinander sind. Denn ich will von euch heute Nacht mal wissen, was könnt ihr so gar nicht? Also wo scheißt ihr ständig rein? Also auch das bitte nicht wörtlich nehmen, sondern wirklich, also wo oder was habt ihr noch nie gekonnt? Was geht gar nicht bei euch? So Talente, die ihr einfach nicht habt oder irgendwelche anderen banalen Sachen. Also mir zum Beispiel, ich gebe euch mal ein Beispiel, das macht es ein bisschen einfacher. Mir wird nachgesagt, ich sei ein ganz schlechter Autofahrer. Weiß ich jetzt nicht. Also ich finde schon, dass ich ein guter bin. Aber wir können auch alle Leute fragen, die zwischen 20 und 21 Uhr auf der A3 Richtung Köln unterwegs waren. Falls ihr da einen schwarzen BMW mit Gelsenkirchener Kennzeichen gesehen habt, könnt ihr euch gerne mal reinmelden, ob der wirklich so schlecht Auto gefahren ist. Ja, aber Spaß beiseite. Also wie ist es bei euch? Was könnt ihr so gar nicht? Bei Julia aus Freiburg ist es eigentlich was relativ Simples.
1: Das stört mich schon an mir, dass ich sehr unachtsam manchmal eben dann in Freundschaften bin und mir Geburtstage untergehen und ich so sehr im Alltag dann leb und unachtsam bin. Also vergesslich mit manchen Sachen. Ja, es steht eigentlich in meinem Kalender. Trotzdem sehe ich das dann und schreibe dann nicht in dem Moment, wo ich es sehe.
0: Okay, also wir halten fest, Julia kann sich keine Geburtstage merken und hat deswegen wahrscheinlich auch leider Gottes nicht so viele Freunde. Aber ey, kann passieren. Also ich selbst bin komplett talentfrei in Sachen Kunst und Musik. Also ich kann nicht richtig geil malen oder zeichnen. Das ist okay, aber ist jetzt auch nicht, ne, wirklich top. Instrumente wollen wir gar nicht erst von reden und singen. Nee, also um Gottes Willen. Also, dass man bei meiner Ausdrucksweise jetzt stirbt, würde ich auch nicht sagen. Aber es ist schon ganz gut, dass ich hier für euch nur die Mucke spiele und ich sie auf jeden Fall nicht selbst singe. Deswegen, also, was könnt ihr so gar nicht? Was habt ihr noch nie gekonnt? Wo seid ihr so komplett talentfrei? Macht euch mal alle nackig hier mit mir zusammen heute Nacht. 0221 567 89 111. Worin seid ihr gottlos schlecht? Ich will's wissen.

0: Es war wieder ganz viel Sport im TV, im Wochenende, ne? Oder am Wochenende und auch in den Hallen und in den Stadien. Zum Schauen haben wir ein bisschen was gehabt, ne? Wenn ihr vielleicht vor Ort wart, dann habt ihr vielleicht aber auch ein paar tolle Erfolge übersehen. Ja, ich meine jetzt nicht die ganzen Spiele im DFB-Pokal der Männer. Ich meine, Gott, da kann man natürlich auch mal durcheinander kommen und da kann man auch einiges verpassen. Auch wenn es bislang noch nicht so ereignisreich war, kommen wir vielleicht später in der Sendung nochmal zu. Formel 1 ist ja auch gewesen im holländischen Zandvoort. Da kann ich euch sagen, Max Verstappen hat da seine Karre in die Wand gefahren. Aber auch das meine ich nicht. Nee, wir müssen mal nach Belgien schauen. Na, Wavre. Da findet nämlich die Hockey-Weltmeisterschaft statt. Und die deutschen Hockeymänner sind dort auf dem Weg zur Titelverteidigung. Das ist die Mission, die sie ausgerufen haben. Im letzten Zwischenrundenspiel gewann Deutschland mit einem eindrucksvollen 4:2 gegen Australien. Und damit sind sie jetzt im Halbfinale. Und wie stehen denn da die Chancen in der K.O.-Runde? Junge Nachtreporterin Christina Schröder.
1: Richtig gut, zumindest wenn das junge deutsche Team so einen Auftritt hinlegt wie gegen Australien. Das letzte Zwischenrundenspiel hatte Deutschland gewinnen müssen, um sicher im Halbfinale zu stehen. Es war also eine Art Viertelfinale bzw. K.O.-Spiel für Deutschland. Das Skurrile an der Sache, die DHB-Auswahl hatte schon zum Zwischenrundenauftakt die Chance, vorzeitig weiterzukommen, verlor aber mit einem schwachen Auftritt gegen Spanien. Die verjüngte deutsche Mannschaft braucht Druck, um abzuliefern. Das hatte selbst Bundestrainer André Henning auch nach dem Spiel bestätigt. Und genau den wird es geben in einem Weltmeisterschaftshalbfinale. Der Finaleinzug für Deutschland durchaus realistisch.
0: Na, dann drücken wir doch die Daumen. Der Gegner fürs Halbfinale, der wird noch ermittelt, geht dann am Freitag weiter. Daumen drücken, wie gesagt, für die Hockey-Nationalmannschaft der Herren, die ihren WM-Titel in Belgien verteidigen wollen. Und die Infos dazu gab es für euch in der Jungen Nacht.

0: Call Me Maybe von Carly Rae Jepsen. Ihr hört die junge Nacht der ARD. Es ist jetzt 12:30 und deswegen schauen wir auf die Straßen und Autobahnen bei uns in Deutschland und starten mit der A1 Hamburg Richtung Lübeck. Zwischen Rheinfeld und dem Kreuz Lübeck ist die Strecke gesperrt wegen Bergungsarbeiten. Die Umleitung führt euch über die U11. Dann habe ich die A7 für euch. Hamburg Richtung Flensburg, und zwar zwischen Tarp und Flensburg ist auch dort die Strecke gesperrt, ebenso wegen Reinigungsarbeiten. Nochmal die A7 Kassel Richtung Hannover, und zwar in Höhe Bockenem ist diese Strecke auch nach einem Unfall gerade gesperrt, beziehungsweise die Ausfahrt. Die A38 Halle Richtung Göttingen ist zwischen Leuna und Merseburg Süd nach einem Unfall dicht. Dann die A40 Essen-Duisburg zwischen dem Kreuz Kaiserberg und dem Kreuz Duisburg, genau, die beiden Kreuze. Da haben wir auch Bauarbeiten und eine Sperrung noch bis in die Früh. Die A61 Koblenz-Ludwigshafen ist zwischen Koblenz-Waldesch und Emmelshausen wegen Bauarbeiten noch bis 5 Uhr in beiden Richtungen dicht. Da gibt es Umleitungsschilder für euch. Gerne folgen natürlich. Die A516 ist auch in beiden Richtungen gesperrt, und zwar zwischen dem Kreuz Oberhausen und Oberhausen-Eisenheim. Und das Ganze auch noch bis morgen früh. Das ist soweit alles. Ich wünsche euch eine gute Fahrt.
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0: Ray sucht weiterhin nach ihrem Ehemann. Ich bin's nicht. Ich bin Nico Schmidt. Hi.

0: krass, Bruder. Ich merkte, wie die Leute anfangen zu zittern, weil, Bruder,
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0: wird zu einer Übermacht. Ich merke das.
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Marshmello und Emery mit Friends. In der jungen Nacht der ARD. So, was könnt ihr so gar nicht? Das ist das Thema, was ich jetzt mal für heute Nacht so ausgerufen habe. Ich will mal wissen, also, worin seid ihr nicht sonderlich gut? Nicht, weil ich euch bloßstellen will oder will, dass ihr euch blamiert, sondern ich finde, wir können mal ein bisschen ehrlicher zueinander sein. So einfach mal ehrlich, machen uns nackig, im wahrsten Sinne des Wortes, talentfrei bin ich ja auch. Kathleen hat sich reingemeldet aus Datteln, 0221-567-89111, hat mir geschrieben, hallo, mein Papa hat gesagt, ich soll aufhören mit dem Singen, ansonsten gehen die Heizungen im ganzen Haus kaputt. Liebe Grüße, ja, liebe Grüße zurück. Ist crazy, ich hätte jetzt eher gedacht, Glas springt oder so, aber okay, ja, natürlich, dann könnt ihr halt nicht mehr heizen, dann wird es halt ziemlich frostig bei euch. I get it. Das ist ungefähr das gleiche wie bei mir. Ich bin auch nicht super darin, Musik zu machen, weder an oder mit Instrumenten, noch kann ich super gut singen. Habe ich mich ja auch schon geoutet. Deswegen, ja, lasse ich das auch mit dem nächsten Song. Da werde ich jetzt auch nicht singen. Kommen auch nicht viele Lyrics drin vor oder doch ein paar, aber die sind jetzt auch nicht so singbar, ne? The Bowser, Magnetic. Und ihr meldet euch weiter rein. 0221 567 89 111. Worin seid ihr echt nicht gut?

0: A7 Hamburg-Kassel zwischen Hannover-Ost und Hannover-Anderten kommt ein Falschfahrer euch entgegen. Bitte rechts fahren, nicht überholen. Falschfahrer A7 Hamburg-Kassel zwischen dem Kreuz Hannover-Ost und Hannover-Anderten ist ein Falschfahrer unterwegs. Vorsicht bitte in beiden Richtungen.
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Ich habe vorhin mal gecheckt, was Olivia Rodrigo so macht, was so bei der geht. Ich würde die euch jetzt nämlich gerne spielen als nächstes hier in der jungen Nacht mit ihrem Song Stupid Song. Und dann habe ich beim Rolling Stone gelesen, also hier, das ist so eine Musikseite, kennt ihr vielleicht auch, dass sie am Wochenende ziemlich beschäftigt war, oder zumindest ihr Team, hat sich nämlich was überlegt. Olivia Rodrigo hat ihren neuesten Song Serena Joy ganz überraschend als hier so eine Single rausgebracht, logischerweise, aber als CD-Single. Also noch so richtig gedruckt auf CD. Kennt man das denn heutzutage noch bei all den Downloads? Komme ich mir selber vor alt vor, wenn ich das hier so erzähle. War ziemlich exklusiv, gab es auch nur in so einem ganz bestimmten Plattenladen in Kalifornien irgendwo. 500 Stück von diesem Song Serena Joy. Und natürlich noch am gleichen Abend war alles weg. Was ein Wunder. Ich würde aber auch was vorschlagen wollen, falls ganz zufällig Olivia Rodrigo hier nochmal zuhören sollte in der jungen Nacht der ARD. Wie wäre es, wenn wir nochmal mit 500 CDs von zum Beispiel Stupid Song in Darmstadt oder irgendwo anders in Deutschland auftauchen? Einfach so komplett random. Irgendein Plattenladen wird da sicherlich Bock drauf haben und dann verticken wir da auch nochmal ein paar. Oder? Wie ist es, Olivia? Meld dich doch mal. Ich finde das eine gute Idee. New York City.

Tini aus Winsen in Niedersachsen hat sich reingemeldet. Sie schreibt uns, also ich kann bei Diskussionen oder im Streit niemanden aussprechen lassen. Ich falle denen immer ins Wort, weil ich so aufgebracht bin. 0221 567 89 111. Ich will von euch heute Nacht wissen, worin ihr nicht gut seid. Tini also eben im Nicht-Ausreden lassen. Hey, alles in Ordnung? Niemand soll hier bloßgestellt werden. Jeder kann sich ja gerne freiwillig reinmelden mit seinem quasi Nicht-Talent. Ich bin Nico Schmidt. Hi zusammen. Yeah.

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1: Um 1 Uhr mit Lisa Kupper. Außenminister Wadefuhl hat bei seiner Ukraine-Reise erneut mehr Unterstützung für das Land gefordert. Russland dürfe den Aggressionskrieg nicht gewinnen, sagte der CDU-Politiker im Heute-Journal. Es fehle vor allem an Luftabwehrsystemen.
2: Es gibt ständig Luftalarm. Man muss sich ständig schützen. Es ist ein wahnsinniger Raketenkrieg, ein Drohnenkrieg, den Putin gegen die Bevölkerung führt. Und da braucht die Ukraine Schutz. Und da ist jedes System, was wir aus unseren Beständen entnehmen und hier zur Verfügung stellen, einfach ein System, was Menschenleben schützt und was einen Dienst für unsere Freiheit leistet.
1: Er wolle jetzt mit Finanzminister Klingbeil und seinen EU-Kollegen darüber sprechen, ob man für nächstes Jahr vorgesehene Hilfen möglicherweise vorziehen könne, so Wadefuhl. Der AfD-Vorsitzende Chrupalla hat die Brandmauer zu seiner Partei kritisiert. Im ARD-Sommerinterview sagte er, sie grenze einen großen Teil der Bevölkerung aus. Die Probleme und Herausforderungen in Deutschland könne man nur im Dialog lösen. Die AfD strecke den anderen Parteien deshalb die Hand aus. In Sachsen-Anhalt wird in knapp 2 Wochen ein neuer Landtag gewählt. Dort liegt die AfD in Umfragen mit mehr als 40% klar vorn. Nach dem Hackerangriff in Berlin sind die beiden betroffenen Senatsverwaltungen wieder online. Das hat der regierende Bürgermeister Wegner gesagt. Es könne noch zu Beeinträchtigungen in den Arbeitsprozessen kommen. Die Cyberattacke war vor 10 Tagen entdeckt worden. Daraufhin wurden die Verwaltungen vom Netz getrennt und die IT-Sicherheit verstärkt. Sensible Daten seien nicht abgeflossen, hieß es. Wer hinter dem Angriff steckt, ist unklar. In Guinea sind Teile einer Müllkippe auf ein Wohngebiet gerutscht. Wie die Regierung des westafrikanischen Landes mitteilte, kamen dabei mindestens 30 Menschen ums Leben. Mehr als 20 weitere wurden verletzt. Das Unglück ereignete sich in einem Vorort der Hauptstadt Conakry. Grund dafür sollen schwere Regenfälle sein. Der SC Paderborn steht in der 2. Runde des DFB-Pokals. Der Bundesliga-Aufsteiger setzte sich mit 4:2 beim Regionalligisten Phoenix Lübeck durch. SC-Spieler Gabriel Vidovic ist zufrieden mit dem Ergebnis.
3: Wir wussten, was auf uns zukommt. Wir wussten, dass wir auf 100% sein müssen. Ich glaube, es haben ja auch über viele Phasen des Spiels gezeigt. Deshalb sind wir heute, glaube ich, auch verdient weitergekommen.
1: Die weiteren Ergebnisse des Abends: Fortuna Düsseldorf, SC Freiburg 1:5, Rot-Weiß Essen, St. Pauli 2:0. Das Wetter für Deutschland. In der Nacht im Norden und Nordosten bewölkt, dort vereinzelt Schauer, sonst meist klar. Die Tiefstwerte 13 bis 5 Grad. Am Tag ein Mix aus Sonne und Wolken, von Vorpommern bis zur Uckermark örtlich Regen. Im Süden und Westen viel Sonnenschein, maximal 21 Grad in Cottbus und bis zu 28 Grad im Breisgau. Die Zeit, es ist 1.03 Uhr.
4: Und wir blicken jetzt wieder auf die Straßen und Autobahnen bei uns. Hier ist die Junge Nacht der ARD und da gehen wir rein mit dem Falschfahrer, der weiterhin unterwegs ist. Auf der A7 Hamburg-Kassel zwischen dem Kreuz Hannover-Ost und Hannover-Anderten kommt euch ein Falschfahrer entgegen. Bitte rechts fahren, nicht überholen. Auf der A7 Hamburg-Kassel zwischen dem Kreuz Hannover-Ost und Hannover-Anderten ist ein Falschfahrer unterwegs. Die A1 Lübeck-Hamburg, die Nordelbbrücke, ist bis zum Morgen mehrfach für euch kurzfristig gesperrt. Die A38 Halle Richtung Göttingen ist zwischen Leuna und Merseburg Süd nach einem Unfall dicht. Die A40 Essen Richtung Duisburg ist zwischen Kreuz Kaiserberg und Kreuz Duisburg wegen Bauarbeiten bis Montag früh gesperrt. Die A61 Koblenz-Ludwigshafen ist zwischen Koblenz-Waldesch und Emmelshausen wegen Bauarbeiten noch bis 5 Uhr in beiden Richtungen dicht. Da gibt es auch eine Umleitungsbeschilderung für euch. Die A561 ist zwischen dem Kreuz Oberhausen und Oberhausen-Eisenheim bis morgen früh in beiden Richtungen gesperrt. Ebenfalls in beiden Richtungen aktuell gesperrt ist die B71 Magdeburg-Keinitz und zwar zwischen Engersen und Kakerbeck nach einem Unfall. Ist das wirklich Keinitz? Ich überlege, ob da Chemnitz sein sollte. Ansonsten ist ein I reingerutscht. Naja, egal. Schauen wir gleich nochmal nach. A7, Kassel Richtung Hannover in Hohe Bockenem ist dort auch ein Unfall passiert und die Strecke ist da gesperrt. Und jetzt kommt nochmal die Entwarnung rein für die A7. Hamburg-Kassel, kein Falschfahrer mehr zwischen dem Kreuz Hannover-Ost und Hannover-Anderten. So, wunderbar. Weitermachen.
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4: Tini aus Winsen in Niedersachsen hatte sich ja gerade noch reingemeldet vor den Nachrichten. Sie schreibt mir, also ich kann bei Diskussionen oder im Streit niemanden aussprechen lassen. Ich falle den Leuten immer ins Wort, weil ich so aufgebracht bin. Daraufhin hat sie sich nochmal gemeldet, hat nachgelegt. Manchmal fällt mir das dann währenddessen so auf, dann entschuldige ich mich und bewege die Hand so nach vorne, als würde ich mich vor dem König oder der Königin verbeugen und sage dann trocken, fahre fort. Der Gesichtsausdruck ist unbezahlbar, fügt sie hinzu. Ich kann es mir wirklich gut vorstellen, so kann man es auch machen. Ich verbeuge mich jetzt ebenfalls vor einer anderen und lasse ihr auch den königlichen Vortritt, und zwar Billie Eilish, Birds of a Feather. Ich bin Nico Schmidt, hi.

0: Da würde ich jetzt aber auch ins Schwitzen kommen, wenn ich das höre. Vielleicht habt ihr es auch die letzten Tage schon gehört. ChatGPT wird jetzt mit Werbung vollgeballert. Ja, vielleicht habt ihr es gerade, weil ihr Chatty benutzt, auch selbst gemerkt, hey, irgendwas ist da doch anders. Vor allem, wenn ihr die kostenfreie oder günstige Version nutzt, da gibt es jetzt Werbung. Die soll zunächst, sagt man, bei Betreiber OpenAI erstmal nicht personalisiert sein, aber sie ist jetzt seit heute Nacht oder wahrscheinlich in den nächsten Stunden dann ausgerollt und da. Junge Nachtreporter Sebastian Moritz, wie sieht das dann bei ChatGPT so aus?
1: Wer dem Chatbot eine Frage stellt, der sieht unterhalb der Antwort eine graue Linie. Und unter dieser grauen Linie, da kann sich eine Werbeanzeige finden. Wer das nicht möchte, der kann entweder für 23 Euro im Monat ein kostenpflichtiges Abo abschließen oder den sogenannten temporären Modus verwenden. Da kann man der KI aber nur weniger Fragen stellen und auch keine Bilder generieren. OpenAI betont, dass die Werbenden keinen Zugriff auf die Chatverläufe bekommen. Allerdings kann sich der Inhalt der Werbung schon an den Suchanfragen der Nutzerinnen und Nutzer orientieren. Hintergrund für die Einführung der Werbung ist, der Konzern möchte seine enormen Kosten etwa für den Ausbau der Rechenzentren finanzieren. Beim OpenAI-Konkurrenten Anthropic gibt es bisher allerdings keine Werbung.
0: Ja, Leute, ich weiß, es ist Alltag, aber überlegt euch dreimal bitte, ob ihr den KIs generell eine Frage stellen wollt oder ja, ihr eure generischen Speisekarten davon gestalten lässt oder lasst, denn sonst gibt es vielleicht in 10 Jahren keine Arktis mehr und wenn die da so weitermachen mit ihren Wasser- und Rechenzentren und so weiter, dann ist da sowieso nichts mehr. Dann ist da alles trockengelegt irgendwann. Was ein Fiebertraum.

0: Ich habe ja heute Nacht schon mal erzählt, dass ich so 0,0 musikalisch bin. Habe ich auch letztens beim Karaoke nochmal ausprobiert. Ich weiß nicht, ob ihr ihn kennt. Ja doch, vielleicht kennt ihr ihn, den Pur Hit Mix, den Party Mix gesungen. War gottlos peinlich. Nie wieder, versichere ich euch allen. Also, offensichtlich ist aber auch musikalisches Talent bei unseren jungen Nachthörern jetzt vielleicht auch nicht so verbreitet. Giovanna aus Hannover.
1: Ich kann nicht pfeifen. Ich weiß auch nicht warum. Irgendwie meine Lippenkoordination klappt immer nicht. Manchmal kommt vielleicht so ein kleines Sch, aber das auch eher nicht wirklich.
0: Okay, probieren wir es mal aus. Vorführeffekt. Okay, ja, ich kann. Das kann ich immerhin. So, wie sieht's aus bei Marco aus München?
2: Das Schnipsen kann ich nicht so richtig.
3: Nicht.
2: Also so komisch so. Mal oder mit der.
0: Gucken wir mal. Krieg ich auch hin. Jawohl. Also, sorry, Giovanna und Marco, das bin ich euch zumindest voraus. Aber vielleicht könnt ihr ja dafür singen und ich eben nicht. Aber das werden wir heute Nacht vielleicht nicht mehr herausfinden. Was könnt ihr denn? Gar nicht. Muss auch jetzt wirklich nichts Musikalisches sein, aber wo stinkt ihr ab? Wo seid ihr Loser und habt einfach mal Lust, das heute Nacht zu erzählen, euch gemeinsam mit uns hier zu outen? Keine Angst, ist nichts Schlimmes. 0221 56789 111. Ich glaube einfach, dass wir unvergessene Radiomomente damit kreieren. So wie Robin Schulz mit Unforgettable. Ne? Es hört auch nur ganz Deutschland zu. Es bleibt wirklich unter uns.

0: und Marpe Trippin. In der jungen Nacht der ARD um 1.30 Uhr. Die A1 Lübeck-Hamburg, die Nordelbbrücke, ist bis zum Morgen mehrfach kurzfristig gesperrt, wird mir angezeigt. Die A40 Essen Richtung Duisburg ist zwischen Kreuz Kaiserberg und Kreuz Duisburg wegen Bauarbeiten bis Montag früh gesperrt, so ist richtig. Die A61 Koblenz-Ludwigshafen ist zwischen Koblenz, Waldesch und Emmelshausen wegen Bauarbeiten noch bis 5 Uhr in beiden Richtungen gesperrt. Bitte der Umleitungsbeschilderung folgen. Die A516 ist zwischen dem Kreuz Oberhausen und Oberhausen-Eisenheim bis morgen früh in beiden Richtungen gesperrt. Und auch weiterhin dicht ist die A7 Kassel Richtung Hannover in Höhe Bockenem. Und zwar das Ganze durch einen Unfall. Euch allen da draußen, wo es geht, eine gute Fahrt.
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0: Yo, Nico Schmidt ist hier. Hallo zusammen. 0221 567 89 111. Was könnt ihr so gar nicht? Wo seid ihr komplett talentfrei? Was könnt ihr euch nicht merken? Zum Beispiel. Oder Geburtstage, sowas in die Richtung. Einfach mal reinmelden.

Eine Meldung von den Autobahnen. Die A6 Nürnberg Richtung Pilsen ist zwischen dem Kreuz Nürnberg Süd und Nürnberg Langwasser nach einem Unfall aktuell gesperrt. Ihr habt eine Umleitung, die führt euch über die U21.

0: Nico Santos war auch einer der Acts, der Feature-Acts beim großen Heimspiel, beim Konzert von Montez am Wochenende in Bielefeld. Da hat er ihn unterstützt vor 11.000 Leuten in der Heimatstadt von Montez. Neben Nico Santos auch dabei gewesen Benno, Elef und auch fucking Casper. Sie waren alle dabei, als Montez unter anderem sein neues Album vorgestellt hat. Das heißt, ja, so ist das mit dem Glück. Und davon hat er jetzt Ausschnitte geteilt auf seinem Instagram-Account. Könnt ihr euch dort reinziehen. Mega, mega geil. Und für die, die jetzt eben mal nicht auf ihr Handy schauen wollen, ich habe da was zusammengeschnitten. Leute, jetzt gibt's Gänsehaut.
1: Wir sind hier heute in meiner Heimat in Bielefeld. Bedeutet es für mich ganz, ganz besonderes Konzert. Ein sehr emotionales Konzert. Ich bin alles angefahren. Hier ist der ganze Weg von A bis Z passiert.
2: Fuck, ich kann nicht...

Tja, in Hannover ist ein Typ kein Milliardär geworden. Ihr erinnert euch vielleicht an den Typen, der eine Bank ausroben wollte, der am Ende nur mit so einem Zehner da rausgegangen ist. War im Juli. Zum Glück ist das ziemlich dumm für den gelaufen. Die Bank hatte nämlich gar kein Bargeld am Start. Der hat dann da die Angestellten mit dem Messer bedroht. Hat ihm nichts gebracht. Am Ende hat ihm ein Zeuge einen Zehner gegeben in die Hand. So quasi, jetzt hau mal ab hier. Der Nächste wollte ihm für das Messer nochmal was ausrücken. Am Ende haben sie ihn wirklich zum Glück gepackt. Und für diesen 10-Euro-Gangster ist heute Prozessbeginn. Wie die ganze Nummer dann am Ende ausgehen wird, das hört ihr sicherlich die Tage bei uns im Programm und mal mindestens in den Nachrichten. Gleich in ein paar Minuten, in 2 Minuten, kommen die nächsten Nachrichten. Ich bin Nico Schmidt, ihr habt die junge Nacht.

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1: Um 2 Uhr mit Lisa Kupper. Der Hitzesommer hat in Deutschland nach Berechnungen von Greenpeace Schäden von mindestens 36 Milliarden Euro verursacht. Sie seien unter anderem auf die Folgen extremer Hitze und Trockenheit zurückzuführen. Aus der ARD-Klimaredaktion Katharina Wilhelm.
2: Die meisten Kosten seien in der Arbeitswelt durch Produktivitätsverlust und Ausfälle entstanden, so Greenpeace. Konkret heißt das, Arbeitnehmer hätten durch die Hitze langsamer gearbeitet und mehr Fehler gemacht oder sich krank gemeldet. Allein das seien 11 Milliarden Euro gewesen. Hinzu kommen Waldschäden durch Trockenheit und Brände sowie Kosten für das Gesundheitssystem, weil beispielsweise mehr Menschen ambulant und stationär behandelt werden mussten. Dazu gezählt werden auch Kosten durch Ernteausfälle und dass Güter nicht per Schiff transportiert werden konnten. Greenpeace summiert den Schaden auf rund 36 Milliarden Euro. Das entspricht knapp 1% der jährlichen deutschen Wirtschaftsleistung.
1: Bundesaußenminister Wadefuhl hat am zweiten Tag seiner Ukraine-Reise die Millionenstadt Charkiw besucht. Dort würdigte der CDU-Politiker den Widerstandswillen der Bevölkerung. Außerdem erneuerte er seine Forderung nach mehr Unterstützung für das von Russland angegriffene Land. Im Heute-Journal sagte Wadefuhl, dass vor allem Luftabwehrsysteme fehlten. Putin führe einen Drohnenkrieg gegen die Bevölkerung. Dagegen brauche die Ukraine Schutz. Israel droht der islamistischen Terrororganisation Hamas damit, die Angriffe im Gazastreifen auszuweiten. Hintergrund ist, dass am Wochenende mehrere Papierdrachen auf israelischem Gebiet gefunden wurden. Sie sollen aus dem Küstenstreifen stammen und teils mit brennendem Material und Sprengsätzen bestückt gewesen sein. Sollte es nochmal dazu kommen, werde man die Militärschläge intensivieren und Zivilisten auffordern, bestimmte Gebiete zu verlassen, so Israels Premier Netanyahu. Fußball-Zweitligist St. Pauli ist in der ersten Runde des DFB-Pokals ausgeschieden. Die Hamburger mussten sich bei Drittligist Rot-Weiß Essen mit 0:2 geschlagen geben. ARD-Sportreporter Armin Lehmann mit den Infos.
3: Es war mal wieder Partystimmung an der Hafenstraße in Essen. 19.000 Zuschauer feierten Rot-Weiß Essen. Der Underdog aus der dritten Liga schlägt den Bundesliga-Absteiger St. Pauli. St. Pauli hatte nur im ersten Durchgang, da allerdings hochkarätige Tormöglichkeiten. Ihr Niederländer Martijn Kaas vergab sie zum Teil kläglich. Jansen kurz vor der Pause und Telalovic kurz nach dem Wechsel erzielten dann die Tore für Rot-Weiß Essen. Und RWE steht in der zweiten Runde.
1: Das Wetter für Deutschland. In der Nacht im Norden und Nordosten bewölkt, dort vereinzelt Schauer, sonst meist sternenklar, die Tiefstwerte 13 bis 5 Grad. Am Tag ein Mix aus Sonne und Wolken, von Vorpommern bis zur Uckermark örtlich Regen, im Süden und Westen dagegen viel Sonnenschein, maximal 21 Grad in Cottbus und bis zu 28 Grad im Breisgau. Die Zeit, es ist 2.03 Uhr.
4: Und wir blicken jetzt auf die Straßen und Autobahnen bei uns in Deutschland. Die A1 Lübeck-Hamburg, die Norderelbbrücke, ist bis zum Morgen mehrfach kurzfristig für euch gesperrt. Die A6 Nürnberg Richtung Pilsen ist zwischen dem Kreuz Nürnberg-Süd und Nürnberg-Langwasser nach einem Unfall dicht. Die Umleitung führt euch über die U21. Dort auf der Strecke zwischen Nürnberg-Langwasser und dem Kreuz Nürnberg-Süd 2 Kilometer Stau aktuell. Dann die A40 Essen Richtung Duisburg ist zwischen Kreuz Kaiserberg und Kreuz Duisburg wegen Bauarbeiten noch bis in die Früh gesperrt. Ebenso eine Sperrung auf der A516 zwischen dem Kreuz Oberhausen und Oberhausen-Eisenheim. Das Ganze noch bis morgen früh in beiden Richtungen. Und auch die A7 Kassel Richtung Hannover in Höhe Bockenem. Eine Sperrung, das Ganze auch wegen eines Unfalls. Euch allen da draußen, wo es geht, eine gute und hoffentlich sichere Fahrt.
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4: So, und weil ich nicht singen kann, grölt ihr jetzt alle mal schön mit. Azizam von Ed Sheeran. Ich bin Nico Schmidt. Hi.